0: habe ich einen Captain Crunch Hazelnut Flavor Frappuccino bestellt. Oh, ich wollte doch nur einen Kaffee.
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1: Wenn man uns etwas verkaufen will, ganz gleich ob Handelsware oder Dienstleistung oder Energie, wird seit Jahren mit merkwürdigen Behauptungen geworben, die allesamt auf Umweltfreundlichkeit und Klimaschonung abzielen. Es hat den Anschein, dass wir uns erstens nicht wirklich umweltschädigend verhalten und dass wir zweitens der Klimakrise und dem Artensterben seit Jahren erfolgreich entgegenwirken. Bei so viel Umweltengagement dürfte es eigentlich gar keine Klima- oder Umweltkrise geben. Das gilt im Großen. Von E-Autos auf unseren Straßen heißt es, dass sie absolut umweltfreundlich sind, dass die Produktion Ressourcen verbraucht und dass die Herstellung der Batterien durchaus nicht umweltfreundlich ist, wird verschwiegen. Die Bahn schreibt auf ihre Züge, dass sie mit grünem Strom fährt. Lufthansa hilft der Umwelt, indem sie Treibstoffgifte kompensiert, indem sie ganze Wälder in Südamerika pflanzen lässt. Es gibt kein einziges Touristikunternehmen, das nicht deutlich darauf hinweist, dass es für jede Reise Kompensationsmaßnahmen ergreift. Und es gilt im Kleinen. Sehen Sie sich, liebe Hörerinnen und Hörer, doch einmal in Ihrem Haushalt um. Wir benutzen fast ausschließlich Haushaltsmittel, die mit einem oder mehreren Umweltsiegeln versehen sind. Bei Lebensmitteln sieht es genauso aus. Alles umweltfreundlich, alles klimaneutral, alles der Tierliebe verpflichtet. Ob Inhalt oder Verpackung, ob Dose oder Tetrapack, alles grün, grüner, am grünsten. In meiner Hand eine Spraydose von Nivea Trockenshampoo, das ich mir dann und wann in die Haare sprühe. Wie gut, dass ich ausgerechnet dieses Shampoo gekauft habe. Denn Nivea hat dieses Trockenshampoo, ich zitiere wörtlich, aus Liebe zu Haar und Umwelt produziert. Na bitte, besser geht es doch nicht. Und wenn man sich die Mühe macht, die vielen anderen Beschriftungen der Dose zu lesen, erfährt man weiterhin viel Gutes, Vorbildliches, ja Großartiges über das vorliegende Produkt. Denn hier heißt es weiter, formelfrei von Mikroplastikpartikeln gemäß KNEF-Definition. Nun weiß natürlich kein Benutzer, was KNEF definiert. Das ist allerdings völlig wurscht. Es hört sich gut und gewichtig, grün und sauber an. Die Dose ist mit weiteren Botschaften beschriftet. Fettgedruckt ins Auge stechend, Have a nice hair day. Na toll, ich soll einen schönen Haartag haben. Wenn man mir einen schönen Geburtstag oder meinetwegen auch Hochzeitstag wünscht, kann ich etwas damit anfangen. Aber Haartag, keine Ahnung, was das sein kann. Doch halt, Nivea gibt einen Hinweis auf der Dose. Sofort frische Gefühl. Nun ja, ich habe nach Verwendung des Mittels gemerkt, dass meine Haare etwas lockerer aussahen. Deswegen habe ich es ja auch gekauft. Vom sofort frische Gefühl habe ich nichts gemerkt. Na gut, Reklame muss sein. Lassen wir das sofort frische Gefühl sein. Das Schöne ist nun, dass ich den tollen Haartag mit sofort frische Gefühl mit bestem Gewissen genießen darf. Denn es steht ebenfalls auf der Dose geschrieben, Lightweight Can und ohne weiße Rückstände. Genug der lächerlichen Inschriften? Nein, es geht noch weiter. Nivea weist noch einmal auf die Tierfreundlichkeit hin. Ich zitiere meine Spraydose, vegane Formel ohne tierische Inhaltsstoffe oder Inhaltsstoffe tierischen Ursprungs. Keine Frage, wenn man Nivea Trockenhaarspray benutzt, tut man nicht nur sich, sondern der ganzen Welt, der Natur, dem Klima, den Tieren etwas Gutes. Wenn wir nun Produkte zur Hand nehmen, die als Bio deklariert sind, wird es noch verrückter. Dann wird man als Käufer und Benutzer mit Anpreisung der Umwelt- und Tierfreundlichkeit des Produzenten geradezu erschlagen. Nehmen wir Aldis frische Biomilch. Man braucht eine Viertelstunde Lesezeit, um die vielen Wohltaten in Bezug auf Umwelt und Arten- und Tierschutz, die rund um das Lebensmittel beachtet wurden, zu studieren. Ein Ökosiegel jagt das andere. Greenwashing vom Feinsten. Alles natürlich, alles recycelt, alles umweltfreundlich, alles zum Wohle der Tiere. Kühe mit Riesenauslauf, Kühe glücklich, Weidefutter vom Besten, Ställe vom Saubersten. Und natürlich Verpackung ebenfalls per Gütesiegel als umweltfreundlich gekennzeichnet. Sogar mit Waldsiegel. Ja, liebe Hörerinnen und Hörer, mit Waldsiegel, Sie haben richtig gehört. Das hat nichts mit Kuhmilch zu tun, aber mit der Verpackung. Wörtlich, Packaging by Nature. Oha, die Natur höchst selbst hat die feine Biomilch verpackt. Oder besser, packaged. Jedes Schulkind weiß, dass Tetrapacks aufgrund ihrer Zusammensetzung aus Kunststoff und Papier durchaus nicht umweltfreundlich sind. Aber Aldi macht es möglich. Dieses widerliche Greenwashing macht selbst vor Trauerkarten nicht Halt. Aus traurigem Anlass habe ich vor kurzem eine Beileidskarte gekauft. Karte und Umschlag wurden mit einer Lasche zusammengehalten, auf der zu lesen war, aus Liebe zur Natur plastikfreies Recycling. Na gut, Lasche ist Lasche. Wenn man Karte und Kuvert getrennt hat, wirft man die werbeträchtige Lasche weg. Aber, liebe Hörerinnen und Hörer, glauben Sie mal nicht, dass die Trauerkarte nun frei von Greenwashing war. Nein, auf der Rückseite ebenso geschmack wie pietätlos war ein Trauerzweig, einem nach unten gebogenen Tannenzweig nachempfunden, abgebildet, unter dem der Spruch »Karte aus recyceltem Papier« zu lesen war. Und ganz unten im Kleindruck »Druckprodukt mit finanziellem Klimabeitrag« und der Hinweis »FSC-Zertifikat Papier« fördert gute Waldnutzung. Tja, wenn selbst die Produktion von Trauerkarten absolut umweltfreundlich und aus Liebe zur Natur geschieht, dann verwundert es doch sehr, dass ernstzunehmende staatliche und nichtstaatliche Organisationen fortlaufend darauf hinweisen, dass unsere Lebensweise Natur und Umwelt schaden. Die Temperaturen steigen weiter, Arten verschwinden immer schneller, Müllberge wachsen, neue Dürren in Ostafrika, Hitzewellen und Waldbrände in Europa, Stürme und Fluten in Asien und Amerika. Die Naturkatastrophen allein im Jahr 2025 zeigen, wie zerstörerisch der Klimawandel sich jetzt schon auswirkt. Aber Greenwashing sorgt für unser ruhiges Gewissen.

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1: Moin und willkommen zum Fleckenhörer am 7. September 2026. Der 7. September ist ein Datum, das in der Weltgeschichte durch Schlachten, Unabhängigkeitserklärungen und politische Verträge geprägt wurde. Immer wieder fanden an diesem Tag Ereignisse statt, die weit über nationale Grenzen hinauswirkten und militärische Auseinandersetzungen, internationale Diplomatie und technologische Entwicklungen nachhaltig beeinflussten. Er markiert entscheidende Wendepunkte, die Reiche stärkten oder schwächten, neue Staaten begründeten und den Verlauf der Weltpolitik veränderten. In Deutschland ist am 7. September der Faschismus zurück. In Sachsen-Anhalt wurde die AfD stärkste Kraft bei der Landtagswahl und erreichte fast die absolute Mehrheit. Die Verhältnisse haben sich gestern nicht zum Besseren gewendet. Wir ersparen uns hier eine Auflistung der destruktiven Entwicklungen, die jetzt folgen werden, und fokussieren uns auf eines. Die anhaltende Krise übt einen immensen Druck aus auf die Gesellschaften weltweit, auf die gesellschaftlichen Verhältnisse, auf jeden Einzelnen. Unter diesem Druck tun die Menschen aber gerade nicht das Naheliegende, sich zusammenzuschließen, um, selbst wenn sich an den großen Verhältnissen eh nichts ändern lässt, so doch zumindest auf der Ebene, die wir beeinflussen können, solidarisch zu sein. Im Gegenteil. Die Tendenz, sich gerade in krisenhaften Zeiten voneinander abzuwenden, setzt sich fort. Dabei wäre gerade der reflektierte Zusammenschluss der Menschen das, was die Basis für Veränderung bilden könnte. Veränderung gegenüber den Verhältnissen, die über uns allen walten. Unsere Themen im Fleckenhörer heute: Rock gegen Rechts in Kellinghusen. Mirjam berichtet vom bevorstehenden Sommerfest im Tierschutzheim Neumünster. Und der große ADFC-Fahrradklimatest 2026 ist gestartet. Neu ist, Kinder und Jugendliche haben eine eigene Umfrage. Doch zunächst etwas Musik, dunkel, treibend und irgendwo zwischen Postpunk und Goth. Mouth Ulcers kommen aus London und sind noch eine ziemlich junge Band. Gegründet wurde das Quartett erst 2025. Trotzdem klingt Prevail so, als hätte die Band ihre Plattensammlung direkt aus den frühen 80ern mitgebracht. Melodischer Bass, schneidende Gitarren und dieser tiefe, düstere Gesang treffen auf eine Atmosphäre, die gleichzeitig melancholisch und erstaunlich tanzbar ist. Inhaltlich geht es bei Prevail um das Überstehen von Angst und inneren Bedrohung. Inspiriert von Andrei Tarkovskis Film Stalker und dessen geheimnisvoller Zone. Und wenn ihr jetzt denkt, das klingt doch verdammt vertraut, ja, die Referenz liegt auf der Hand, Joy Division. Dazu kommen eine gute Portion The Cure und Bauhaus. Hier sind Mouth Ulcers mit Prevail.

0: Das waren Mouth Ulcers aus UK mit dem Stück Prevail. Am 5. September wurde der obere Marktplatz in Kellinghusen laut. Musik, Begegnungen, starke Aktionen und viele Menschen, die gemeinsam zeigten, kein Platz für Menschenfeindlichkeit, kein Platz für Nazis, dafür umso mehr Platz für Vielfalt, Demokratie und Zusammenhalt. Kellinghusen war bereits Mitte der 80er Jahre ein regionaler Treffpunkt der westdeutschen Neonazi-Szene. Seit 1986 bestand dort eine Gruppe der FAP, der Freiheitlich-Deutschen Arbeiterpartei. In behördlichen Unterlagen werden Verbindungen zwischen FAP-Mitgliedern und Nazi-Skins ausdrücklich erwähnt. Besonders bemerkenswert war eine FAP-Veranstaltung 1987 in Kellinghusen, an der etwa 60 Anhänger teilnahmen. Zu den führenden Neonazis, die damals dort auftraten, gehörten Christian Worch und Jürgen Rieger. Vor dem Tagungshotel demonstrierten rund 180 Menschen gegen die Veranstaltung. Bei der Recherche findet sich auch ein Bericht über einen Tötungsfall in Kellinghusen am 30. März 1988. Einem antifaschistischen Bericht zufolge wurde die 43-jährige Margarete W. aus sozialdarwinistischen Motiven getötet. Als Tatverdächtige bzw. Verurteilte werden mehrere Männer aus dem Umfeld der damaligen FAP-Szene benannt. Bei einem Beteiligten soll das Gericht lediglich auf Körperverletzung mit Todesfolge erkannt haben. Auch 1989 zeigte sich die Gewaltbereitschaft der örtlichen Szene. Am 20. April, Hitlers Geburtstag, versammelten sich am Rensinger See etwa 30 Rechtsextreme. Als die Polizei einschritt, gingen Teilnehmer mit Flaschen auf die Beamten los. Für Kellinghusen ist insbesondere die Musikszene bedeutsam. Die Stadt war Heimat der Rechtsrockband Kraftschlag, die in den 1990er Jahren zu den bekannten rechtsextremen Bands Deutschlands gehörte. Rechtsrock diente nicht nur der Verbreitung neonazistischer Ideologie, sondern auch als Mittel, Jugendliche an die Szene heranzuführen und ein gemeinschaftliches Milieu zu schaffen. Umso schöner war das Ereignis am Samstag in Kellinghusen. Wir hören jetzt kurz Dennis und Sarah von der Kulturinitiative Mittelholstein und anschließend Steff, den Sänger der Band Alarmsignal.
1: Da sind dann so Kommentare drunter wie, was für ein Domkonzert, das ist noch der netteste, aber auch sowas wie AK-47 gegen links. Also, ja, doch sehr hasserfüllte Kommentare. Und genau darin liegt die eigentliche Gefahr. Nicht nur darin, dass die Leute sowas schreiben, sondern vor allem, dass sowas immer öfter normalisiert wird und irgendwie man das Gefühl hat, es gibt keinen Widerspruch mehr. Noch vor einigen Jahren war ein großer Aufschrei, als es um Remigration ging, und heute ist das irgendwie ein normales Wort geworden. Und genau, darauf müssen wir reagieren. Wir dürfen uns nicht daran gewöhnen, dass solche Dinge einfach in die Welt gesagt werden können, ohne dass da irgendwie ein Aufschrei dann passiert. Genau, deshalb dürfen wir einfach rechtsextreme Scheiße niemals unwidersprochen stehen lassen.
2: Für Freiheitsrechte ein mehr als 1500 Seiten umfassendes Gutachten veröffentlicht. Es kommt zu dem klaren Ergebnis, dass die AfD nach ihren Zielen und ihrem politischen Handeln verfassungswidrig ist und ein Verbotsverfahren vor dem Bundesverfassungsgericht große Aussicht auf Erfolg hätte. Deshalb muss jetzt endlich ein Prüf- und Verbotsverfahren auf den Weg gebracht werden. Und morgen schauen wir alle mit großer Sorge nach Sachsen-Anhalt. Denn Wahlen senden Signale weit über Landesgrenzen hinaus. Jeder Wahlerfolg von Rechtsextremen ermutigt denjenigen, die auch anderorts ihre Strukturen ausbeulen wollen. Genau das erleben wir hier bereits in Kellinghusen. Der AfD-Kreisverband Steinburg hat vor einiger Zeit angekündigt, Kellinghusen zu einem regionalen Schwerpunkt auszubauen, mit einem Parteibüro, regelmäßigen Veranstaltungen und einem eigenen Ortsverband bis zur Kommunalwahl 2028. Unsere Antwort auf die Bestrebungen der AfD hier in Kellinghusen ist: Wir werden nicht wegschauen, wir werden ihnen widersprechen und wir werden uns widersetzen. Denn damals, wie heute gilt, Schweigen ist keine Option.
1: Denn Kellinghusen soll für eins bekannt sein, nicht für Kraftschlag oder für Neonazis, nicht für einen AfD-Stützpunkt, sondern für Menschen, die ihre Fresse aufmachen und die Nazis entschlossen entgegentreten, wenn sie irgendwo auftauchen und irgendwie ihren Dreck verbreiten wollen. Rock gegen Rechts ist eben nicht nur eine Musikveranstaltung. Es ist ein Festival gegen Hass, ein Festival gegen Rassismus, ein Festival gegen Queerfeindlichkeit und gegen Sexismus. Es ist ein Festival gegen scheiß Nazis einfach.
2: Und bevor jetzt die Musik beginnt, möchte ich euch aber noch ein paar Infos mitgeben. Nämlich, wir haben ja hier vorab, genau rechts neben dem FOH, da wo der Sound gemacht wird, haben wir einmal einen Merch-Stand für euch aufgebaut. Da habe ich ganz viele T-Shirts mit Liebe für euch handgedruckt. Ich habe alle geflutet und abgerakelt. Also bitte kommt gerne hin, holt euch ein T-Shirt, holt euch einen Beutel. Wir haben auch ein paar Button gemacht. Besucht aber natürlich auch die anderen Stände. Ne? Außerdem, wenn ihr euch in irgendeiner Art und Weise belästigt, unwohl fühlt, ihr braucht vielleicht einfach mal eine Pause, kommt gerne auch zum Merch-Stand. Da steht auch ganz groß drauf Awareness. Falls ihr euch vielleicht nicht wohlfühlt oder falls ihr das Gefühl habt, dass ihr von jemandem belästigt werdet, dafür sind wir auch da. Ansonsten könnt ihr auch immer einen Ordner ansprechen. Die erkennt ihr erstmal an den Ordnerbinden und zweitens auch uns von der Crew mit unserem wunderschönen roten T-Shirt, die ich auch mit Hand gedruckt habe. Ja. Und wie gesagt, außerdem nochmal die ganzen Initiativen, die hier auch vertreten sind, möchte ich nochmal aufmerksam machen. Und ansonsten auch ein herzliches Willkommen an die Omas gegen Rechts, an Dorothy, also Omas gegen Rechts, woo! Das Dorothy, woo! Dann einmal, und all die anderen Initiativen, woo! Genau. Besucht die Innensuchstände, kommt bitte ins Gespräch, vernetzt euch, werdet selbst aktiv.
1: Genau, und dann noch ganz zum Schluss geht noch ein Dank raus an alle Helferinnen und Helfer, die hier heute mit am Start sind. Ohne die ganzen Leute wäre das gar nicht möglich, das hier alles aufzubauen, irgendwie innerhalb von ein paar Stunden diesen Marktplatz in so ein Open-Air-Gelände zu verwandeln. Außerdem möchten wir uns bei der Stadt Gelnhausen bedanken, weil die uns hier immer diesen tollen Marktplatz zur Verfügung stellen und das Bürgerhaus und so weiter. Und auf jeden Fall auch sehr herzlichen Dank an den Kaufmännischen Verein, von dem wir ganz viel Material immer ausleihen dürfen. Und an Steinburg 10, Steinburg Kultur, möchten wir auch nochmal Danksagungen rausgehen lassen. Die haben uns nämlich auch noch Material zur Verfügung gestellt. Ich habe garantiert irgendwen vergessen, an alle, die hier heute irgendwie beteiligt sind und irgendwie mit dabei geholfen haben, dass das hier alles stattfinden kann. Ein riesen fetter Dank raus und von euch auch nochmal bitte Applaus für all diese Leute.
2: Wenn euch die Musik zu viel ist, wir haben Ohrstöpsel, dann könnt ihr gerne euch zwei Stück Gegenstände abholen. Wir haben auch noch Ohrschützer für die Kleinsten und für Jugendliche, die könnt ihr gegen Spende euch abholen. Oder könnt ihr auch kaufen, ausleihen oder kaufen.

0: sind, aber die sind nicht unzufrieden irgendwie, weil die Spritpreise zu hoch sind oder weil der Ausländeranteil zu hoch ist. Nein, die können nicht mehr zu Hause leben und sicher sein, weil in ihrem Land Krieg herrscht. Und dann machen sie das einzige Menschliche, sie stellen sich nicht diesen Krieg, sondern sie wollen in Sicherheit gehen, was wir alle machen würden, wenn wir in Gefahr sind. Wir wollen einfach nur in Sicherheit sein. Und diese Menschen werden kriminalisiert und auch die SeenotretterInnen. Und das ist das Krasse. Da fahren Leute aus unserer Bubble aufs Mittelmeer raus, fischen Leute, retten Leute vom Ertrinken und werden dann in Italien vor Gericht gestellt, weil sie Menschen vom Ersaufen gerettet haben. Jetzt stellt euch mal vor, vielleicht sind Leute bei euch bei der Freiwilligen Feuerwehr, da brennt irgendein Scheißhaus und ihr befreit die Leute und werdet angeklagt. Das ist eigentlich unfassbar. Und wir in unserem scheiß reichen Wohlstandsland sollten doch wirklich, wirklich echt kleinere Brötchen backen und Menschen mit offenen Armen empfangen, die Hilfe brauchen. Und wir hoffen weiterhin auf eine tolerante Gesellschaft und dass die Umfragewerte in Sachsen-Anhalt hier keine Schule machen. Wir wissen, es sieht finster aus, aber wir wissen, mit so stabilen Leuten wie hier gibt es noch Hoffnung. Und ganz oft verzweifeln wir auch, aber dann sind wir an Abenden wie hier irgendwo und haben wieder diese Hoffnung und halten diese Hoffnung fest. Es ist vielleicht nur ein Strohhalm, aber den lassen wir nicht los. Und wir hoffen ja auch nicht. Und das nächste Lied ist für alle Menschen, die Gutes tun. Egal in welcher Form. Ob sie in der Pflege arbeiten, ob sie irgendwas Soziales machen, irgendein Ehrenamt machen, ob sie Müll sammeln. Ich habe zum Beispiel zwei NachbarInnen, die sind in Rente, die gehen einfach los und sammeln Müll auf. Jeden Tag. Einfach so, weil sie einfach ihre Bubble sauber halten wollen. Oder ob es Menschen gibt, die, wie gesagt, Seenotrettung, alles. Ihr wisst, wenn ihr Gutes tut, ist dieses Lied für euch. Selbst wenn ihr nur euren Nachbarn oder eure Nebenfreund in den Arm nehmt und sagt, ich hab dich lieb. Zum Beispiel, ja? Auch dann ist das Lied für euch. Das nächste Lied bringt dich in Sicherheit. Ich hab schon viel zu viel geredet, ne?
1: Das war zuletzt Steph, der Sänger der Band Alarmsignal. Der Gegenwind von rechts wird lauter und es ist keine Selbstverständlichkeit, dass Leute sich hinstellen und sowas wie in Kellinghusen organisieren. Deshalb geht zu Veranstaltungen, Konzerten, Demos, lasst euch nicht unterkriegen. Manchmal ist ein Abschied nicht einfach nur ein Abschied. Manchmal fehlt plötzlich ein Mensch und mit ihm ein Teil des eigenen Lebens. Ohne dich von Alarmbaby ist genauso ein Song. Treibender Elektro-Punk-Rock trifft auf 80er Synthies, während Sängerin Mary Ann Bröllochs über Verlust, Trauer und das Gefühl singt, wenn jemand fehlt, der nicht zurückkommt. Der Song entstand nach dem Tod ihres Vaters und ist trotzdem so geschrieben, dass man seine eigene Geschichte darin wiederfinden kann. Alarmbaby verbinden dabei ordentlich Energie mit einer ziemlich persönlichen Seite. Keine klassische Depri-Ballade, sondern eher traurig sein, laut sein, weitermachen. Ihr seid Alarmbaby mit Ohne dich.

0: Das waren Alarm Baby, die am Samstag, den 5. September, beim Rock gegen Rechts in Kellinghusen aufgetreten sind. Mit dem Stück Ohne dich.
1: Einen wunderschönen guten Tag und herzlich willkommen hier zu einer kleinen Sondersendung. Ich habe den lieben Dennis hier und auch den Daniel. Wir wollen nämlich heute gerne einmal ein bisschen aufmerksam machen auf das Sommerfest, das demnächst stattfindet. Und dafür stellt euch doch gerne einmal vor, mit wem ich hier sitze.
2: Ja, moin, mein Name ist Daniel. Ich bin zweiter Vorsitzender im Tierschutzverein in Münster. Und ich bin 36 Jahre alt und mache das seit, jetzt im dritten Jahr.
1: Herzlich willkommen, vielen Dank, dass du da bist.
3: Ja, und ich bin Dennis, ich freue mich hier zu sein, danke für die Einladung. Ich bin 35, mache die kaufmännische Leitung im Tierheim und für den Tierschutzverein und bin jetzt knapp über ein halbes Jahr jetzt vor Ort in Wasbek und in Neumünster, genau.
1: Sehr, sehr schön. Ja, mein Name, falls ihr den noch nicht gehört habt oder jetzt hier meine Stimme nicht erkannt habt, ich bin Miriam Peto. Ich habe hier die Sendung Inside, die Sendung, die bewegt. Und ich bin auch ehrenamtlich beim Tierheim Mitglied. Dementsprechend freue ich mich, dass ich euch heute dafür gewinnen konnte, hier dann doch nochmal das Sommerfest auch zu vertreten. Weil ich kann sonst nicht so viel dazu beisteuern dieses Jahr. Ein Küchlein wird es wohl werden. Aber viel mehr Engagement gibt es da von mir dieses Jahr nicht. Bin zeitlich leider ein bisschen eingebunden und gestresst. Aber ich freue mich, wie gesagt, dass ich das hier jetzt dazu leisten kann. Deswegen, Dennis, wie sieht es denn aus? Was ist denn so der Plan für dieses Sommerfest? Wann soll es stattfinden? Und was gibt es da für die Gäste dann auch zu holen sozusagen?
3: Genau, also stattfinden wird es am 20.09. In etwas mehr als 2 Wochen. Genau, wir haben so eine bunte Mischung von allem vorbereitet mit viel spannenden Sachen. Natürlich im Fokus besonders der Tierschutz mit viel spannenden Ständen über Infostände und einen Wunschbaum, einen Stand mit Tierpatenschaften, der von uns Tierheim intern betreut wird. Und dann natürlich auch aus der Region Partner und Nachbarn, sag ich mal, mit denen wir zusammenarbeiten und direkt in Kontakt stehen, eingeladen. Heißt, es wird Infostände geben vom Tierpark Neumünster, von der Tiertafel Liebenswert, mit der wir auch intensiv zusammenarbeiten und uns gegenseitig immer intensiv im Austausch sind, uns unterstützen. Genau, und dann wird es nochmal einen Infostand geben vom Verein Animal Care, die unter anderem besonders auf die Katzenschutzverordnung Wert legen werden und den illegalen Welpenhandel auch nochmal thematisieren werden.
1: Oh ja.
3: Bei in deren Aktionsstand, die kommen aus Hamburg und die berichten auch so ein bisschen über ihre Arbeit hier in Norddeutschland, aber vor allem auch, was ich ganz spannend finde, auch was den illegalen Welpenhandel betrifft. Die sind viel in Afrika tätig, auf Fuerteventura, auf Mauritius. Daher kenne ich auch, oder es ist der Kontakt auch dorthin entstanden. Die werden auch am 20.09. vor Ort sein. Genau, und über deren Projekte informieren.
1: Wie ist denn jetzt im Moment der Stand so zum Sommerfest? Braucht ihr da noch irgendwie Unterstützung in irgendeiner Art und Weise? Weil wenn jetzt jemand zuhört, der sich vielleicht auch ehrenamtlich gerne engagieren möchte in Zukunft, wie seid ihr da aufgestellt? Und was wäre so euer Wunsch vielleicht auch an die Zuhörer?
3: Also wir haben im Kern Orgacom gebildet, ein Komitee, was so den Hut auf hat. Also da hat jeder einen festen Stand, den er betreut, ein festes Gebiet, Sachgebiet oder beziehungsweise einen festen Bereich, den er mitbetreut, ob das jetzt die Infrastruktur, die Parkplatzsituation betrifft beim Sommerfest, die einzelnen Stände. Aber natürlich sind wir gerade in den Vorbereitungen, also der Aufbau wird schon am 19. an dem Samstag halt losgehen. Und auch im Vorfeld sind halt viele Arbeiten zu erledigen. Das Team, unsere Ehrenamtlichen sind schon so fleißig dabei, über Wochen jetzt schon die Anlage in Wasbek auf Vordermann zu bringen, da viel Gartenarbeit zu leisten, viel Pflege, Standortpflege, aber auch jetzt brauchen wir halt auch Unterstützung, was das Plakatieren betrifft, was das Dekorieren betrifft vor dem Sommerfest, was das Flyer-Verteilen angeht oder aber auch, wir haben Kuchenstand, einen Tortenstand, was du ja auch schon gesagt hattest, eingangs da, Kuchen backen, Kuchen vorbeibringen oder aber auch, es wurde auch schon fleißig gesammelt, wir haben einen kleinen Flohmarkt, den wir machen, genau, wo viel Tierzubehör halt auch angeboten wird. Wenn man da noch etwas spenden möchte für den Flohmarkt, immer herzlich gerne oder sammeln möchte, auch da jederzeit gerne bei uns melden. Also am 20.09. findet es statt, am Sonntag. Startschuss 10 Uhr öffnen sich die Tore bei uns und dann haben wir uns 16 Uhr so als Zeitfenster gesetzt, also 10 bis 16 Uhr. Die Hundevorstellung wird so am Nachmittag, wir schätzen so zwischen 13 und 14 Uhr stattfinden, da werden wir aber genauer informieren. Und gerne, wer den Kontakt sucht und auch spenden möchte oder sich engagieren möchte, immer gerne an unsere Infoadresse info@ti-nms.de. Da ist es am besten platziert.
1: Super.
2: Und das Ganze wird stattfinden im Krusenhofer Weg 111a in Wasbek.
3: Und nicht aufhalten lassen vom Sackgassenschild. Einfach immer durchfahren. Irgendwann kommen wir auf der linken Seite, da seid ihr dann richtig.
1: Ja, und für Parkplätze ist gesorgt, aber gerne auch mit Fahrrad anreisen, wenn es geht.
3: Ja,
1: ne?
3: Gerne. Ja. Gerne, ja.
1: Okay, vielen Dank, dass ihr beide da wart. Und auf ein gelungenes Sommerfest, würde ich sagen.
3: Vielen Dank.
2: Danke.
0: Ein Song über eine Welt, in der wir immer vernetzter sind und uns trotzdem immer mehr voneinander entfernen. Ihr habt gewonnen von Knorkator ist ungewöhnlich ernst für die Berliner Band. Der Song erschien 2022 auf dem Album Sieg der Vernunft. Im Kern geht es um Einsamkeit und die zunehmende Flucht in eine digitale Welt. Die erzählende Person hat sich aus Angst aus der realen Welt zurückgezogen und erlebt Natur, Berührung und echte soziale Kontakte praktisch nur noch vermittelt über das Smartphone. Das Gerät wird dabei zunächst zum Fenster zur Welt, gleichzeitig aber zum Gefängnis.

Das war Ihr habt gewonnen von Knorkator. Der Song fragt, was passiert, wenn wir zwar ständig digital miteinander verbunden sind, dabei aber den Kontakt zur realen Welt, zu anderen Menschen und letztlich zu uns selbst verlieren. Vom 1. September bis zum 30. November können Radfahrer und Radfahrerinnen in Deutschland bewerten, wie fahrradfreundlich ihr Ort ist. Wie ist der Zustand der Radwege? Wie viel wird fürs Radfahren schon getan? Macht Radfahren Spaß oder ist es eher Stress? Zum ersten Mal stehen Kinder und Jugendliche mit einer eigenen Umfrage im Fokus. Das bundesweite Ranking der fahrradfreundlichsten Städte und weitere Ergebnisse der Befragung werden im Frühjahr 2027 vorgestellt. Jan Voss, der Landesgeschäftsführer des ADFC Schleswig-Holstein, ruft zur Teilnahme auf. Wie viel wird bei Ihnen vor Ort fürs Radfahren getan? Sind die Radwege in einem guten Zustand? Mit dem ADFC Fahrradklimatest geben RadfahrerInnen den politisch Verantwortlichen eine direkte Rückmeldung dazu, wie gut das Radfahren vor Ort funktioniert. Im Mittelpunkt der Befragung steht die Frage, macht Radfahren Spaß oder bedeutet es Stress? Am letzten ADFC-Fahrrad-Klimatest 2024 haben deutschlandweit ca. 213.000 Menschen teilgenommen. In Schleswig-Holstein waren es rund 7.000 Personen. ADFC-Sprecher Voss sagt, wer regelmäßig mit dem Fahrrad in seinem Ort unterwegs ist, weiß am besten, was gut funktioniert und wo Kreuzungen noch unübersichtlich sind und es an Radwegen fehlt. Diese Erfahrung wollen wir mit dem ADFC-Fahrradklimatest sichtbar machen. Die Ergebnisse zeigen uns und den politisch Verantwortlichen, wo die Kommunen Schleswig-Holstein beim Radverkehr wirklich stehen und in welchen Bereichen noch Handlungsbedarf besteht. Deshalb rufen wir alle Radfahrerinnen und Radfahrer dazu auf, mitzumachen. Zum ersten Mal widmet der ADFC Kindern und Jugendlichen eine eigene Umfrage im Rahmen des Fahrradklimatests. Gerade junge Menschen brauchen besonders sichere Bedingungen, um selbstständig mit dem Rad unterwegs zu sein, zur Schule, zum Sport oder in der Freizeit. Deshalb möchte der ADFC von Ihnen selbst wissen, was beim Radfahren gut funktioniert, was Ihnen Schwierigkeiten macht und was sich verändern muss, damit Sie gerne oder überhaupt auf das Fahrrad steigen. Kinder und Jugendliche erleben den Straßenverkehr anders als Erwachsene. Ihre Antworten können sehr konkret zeigen, ob junge Menschen gerne Radfahren und was sich ändern muss, damit sie sicher und selbstständig unterwegs sein können, sagt Jan Voss. Wie sicher fühlt sich Radfahren an? Sind die Radwege breit genug und in einem guten Zustand? Wie häufig wird das Fahrrad genutzt? Die Online-Befragung besteht aus 27 Fragen, dauert rund 10 Minuten und läuft noch bis zum 30. November. Die Befragung findet zum 12. Mal statt und macht deutlich, wie fahrradfreundlich RadfahrerInnen ihren Ort erleben und wo es Verbesserungsbedarf gibt. Je mehr Menschen an der Befragung teilnehmen, umso aussagekräftiger sind die Ergebnisse. Und der ADFC ruft deshalb dazu auf, den Fahrradklimatest auch im Freundes- und Bekanntenkreis, in Vereinen und am Arbeitsplatz weiterzuempfehlen. Zur Befragung geht es auf fkt.adfc.de/befragung. Hier finden sich auch noch Hintergründe zum ADFC-Fahrradklimatest sowie die Ergebnisse der letzten Durchgänge. Infopakete mit Plakaten, Postkarten, Lenkeranhängern und Fragebögen können dort ebenfalls bestellt werden. Und zum Schluss noch ein Veranstaltungstipp. Das nächste Repair-Café des Seniorenbüros startet wieder für Jung und Alt. Um kaputte Gegenstände, Fahrräder oder Kleidung mit Hobbyfachleuten auf Spendenbasis gemeinsam zu reparieren. Bei Kaffee und Kuchen kann geschnackt und die eventuelle Wartezeit gut überbrückt werden. Das Ganze ist kostenfrei und läuft, wie gesagt, auf Spendenbasis. Der nächste Termin ist am Samstag, den 12. September von 14 bis 17 Uhr im Haus der Begegnung hinter der Kirche 10. Das ist an der Vizelinkirche. Anmeldungen können telefonisch oder per E-Mail erfolgen unter 942-2754 im Seniorenbüro oder per E-Mail seniorenbüro@neumünster.de. Das war der Fleckenhörer am 7. September. Das Wochenende hat uns viel Entsetzen gebracht. Wir sind sprachlos, aber es geht weiter. Wir bleiben am Ball, denn Antifaschismus ist nicht nur der Kampf gegen
konkrete Nazis und ihre Organisationsstrukturen. Er ist auch die anhaltende Anstrengung, uns in Gedanken gegenüber den Verhältnissen zu behaupten, zu schauen, dass man sich als Mensch begreift und verwirklicht, um den anderen überhaupt als einen Menschen erkennen zu können. Damit sage ich Tschüss, lasst den Kopf nicht hängen, engagiert euch für eine solidarische Zukunft.

Hallo Leute, hier ist wieder das Umweltmagazin im Freien Radio Neumünster im September 2026. In dieser Ausgabe geht es um Geometrie in der Stadtplanung und um Verkehrszirkulationspläne. Was ist das denn? Dazu später mehr. Und wir setzen die Radtour Klimaanpassung erfahren fort, die am 15. Juni 2026 von der Stabsstelle Klima- und Umweltqualität der Stadt Neumünster organisiert wurde. Diesmal sind wir an der Stör, und zwar an einer Stelle, an der der Fluss renaturiert wurde. Doch jetzt erst einmal eine Umweltnachricht. Herdenschutz statt grundloser Wolfsabschüsse. Der BUNDSH schreibt in einer Presseerklärung vom 26.08. Sogenannte Weidegebiete sollen nach einer geplanten Änderung des Landesjagdgesetzes in Schleswig-Holstein eingerichtet werden. Dort sollen demnächst Wölfe bejagt werden können, auch wenn sie gar keine Nutztiere gerissen haben, erklärt Florian Schulz vom Bund für Umwelt- und Naturschutz Deutschland, Landesverband Schleswig-Holstein e.V. Das ist ein Skandal und widerspricht komplett dem Artenschutz. In Schleswig-Holstein gibt es nur 3 Wolfsrudel. Da sollte ein Interessensausgleich zwischen dem Schutz des Wolfes und dem Schutz der Weidetiere möglich sein. Aber darüber steht nichts im Gesetzesentwurf. Ein fundiertes Wolfsmanagement wird einfach auf andere Ebenen verschoben. Der Landtag Schleswig-Holstein diskutierte in einer Sitzung am Donnerstag, den 27. August, einen Gesetzesentwurf zur Änderung des Landesjagdgesetzes, dass die Zuständigkeit für das Wolfsmanagement weitestgehend auf die oberste Landesjagdbehörde überträgt. Damit setzt das Land ein Bundesgesetz vom März 2026 um. Demnach soll der Wolf bundesweit dem Jagdrecht unterworfen werden. Zuvor hatte der EU-Rat eine Änderung der FFH-Richtlinie angenommen, mit der das Schutzniveau für den Wolf von streng geschützt auf geschützt geändert wurde. Auch wenn der Wolf nicht mehr als streng geschützte, sondern nur noch als geschützte Art gilt, brauchen wir Managementpläne und müssen beobachten, wie sich die Population entwickelt, mahnt Florian Schulz. Wer Weidetiere hält, muss unbürokratisch Fördermittel für Wolfschutzzäune und Herdenschutzhunde oder einen Ausgleich für Nutztierrisse erhalten. Wölfe zum Abschuss freizugeben, setzt immer erst an, nachdem der Schaden schon entstanden ist. Wir vermissen eine entsprechende Klarstellung durch die Landesregierung, die dazu beitragen würde, die Diskussion zu beruhigen. Zitat Ende. Allgemeine Jagdzeiten und sogenannte Weidegebiete, in denen alle Wölfe jederzeit geschossen werden können, lehnt der BUND entschieden ab. Es ist unklar, welche Auswirkung das auf den Erhaltungszustand der Wolfspopulation hat. Der BUNDSH begrüßt, dass die Regierungsfraktionen die Zuständigkeit für den Wolfsmanagementplan bei der obersten Jagdbehörde ansiedeln wollen. Doch besser wäre es nach Ansicht des Umweltverbandes, wenn die oberste Jagdbehörde auch für die Genehmigung von Einzelabschüssen zuständig wäre, die erteilt werden können, wenn ein Wolf mehrfach Nutztiere gerissen hat. Mit einer solchen Konzentration bei der wichtigsten Jagdbehörde des Landes wäre der Verwaltungsvollzug deutlich einfacher und die Rechtssicherheit würde erhöht. Bis jetzt sind die unteren Jagdbehörden der Landkreise und kreisfreien Städte zuständig, die auf die komplizierte rechtliche Materie oft nicht vorbereitet sind, erklärt Florian Schulz.

0: Trigonometrie kennen wir alle aus der Schule und sie ist durchaus nützlich, auch wenn wir das früher nicht so recht einsehen wollten. Wie kann Geometrie helfen, unsere Städte besser zu verstehen und zu verbessern? Dazu spreche ich jetzt mit Katja Schulz vom Ökologischen Verkehrsclub Deutschland. Hallo Katja.
1: Hallo Frank.
0: Ja Katja, wir wollen, also jetzt denken alle Mathematik im Umweltmagazin, ja, wir wollen uns heute mal mit Geometrie beschäftigen. Das Thema hast du ja vorgeschlagen im Zusammenhang mit Städteplanung, nehme ich mal an.
1: Worum soll es gehen? Ja, genau. Also es geht um ein geometrisches Problem, was generell jede Stadt hat und auch Neumünster. Und als der Masterplan Mobilität praktisch in der Mache war, da war ich auch dabei und da war mir das noch nicht so in aller Konsequenz klar. Deswegen habe ich gedacht, also ich erkläre das jetzt, weil ich das jetzt alles begriffen habe, wie das wirklich ist und welche Konsequenz das auch für unsere Stadt hat. Und zwar ist ja eine Stadt, egal welche, ein verdichteter Lebensraum für uns alle. Ja. Also je weiter wir in die Innenstadt gehen, umso mehr Häuser gibt es, die hochgebaut sind, also mehrere Stockwerke. Und so ist es auch im öffentlichen Raum. Also wenn man zum Beispiel einen Parkplatz hat, den kann man nicht für andere Sachen benutzen. Es gibt zwar Multifunktions öffentliche Plätze, aber der Raum ist halt sehr begrenzt, je verdichteter der Raum ist in der Stadt.
0: Und? Ja. Ja, was folgt daraus?
1: Und das gilt natürlich auch für Neumünster. Also man weiß, dass so bis zu 40% des öffentlichen Raums für Parkplätze genutzt wird. Dazu muss man noch eine Unterscheidung wissen. Parkplätze sind im öffentlichen Raum und dann gibt es auch noch auf privatem Grund, also um die Häuser herum, Stellplätze. Mhm. Die sind auf privatem Grund. Also die kommen noch hinzu. Und die Städte rechnen pro PKW, das kann man ja anhand der Anmeldezahlen von PKW rechnen die pro PKW mit 3 bis 4 Stellplätzen in der Stadt.
0: Pro
1: und,
0: PKW.
1: So wird auch geplant und ja. diesen Raum kann man natürlich nicht anderweitig vergeben.
0: Also ist das eine enorme Fläche?
1: Das ist sehr viel. Und jetzt haben wir nur über den stehenden, ruhenden Verkehr geredet. Ja. Also ein Auto, das fährt, verbraucht ja noch viel mehr Fläche. Also die Straßen. Wir hatten ja mal bei einem Rundgang schon länger her auch über Flächengerechtigkeit gesprochen.
0: Ja.
1: Das hängt damit zusammen. Man nennt es geometrisches Problem, also dass die Fläche so begrenzt ist. Also das geometrische Problem ist zweidimensional, was Parkplätze angeht, das ist aber auch dreidimensional. Zum Beispiel weiß man, wenn ein PKW oder auch ein Pickup-Truck oder ein größeres Auto halt vor einem Geschäft parkt, dann kann man die Schaufensterflächen nicht mehr sehen und dann geht auch der Umsatz von dem Laden zurück, zum Beispiel. Also ja. Die meisten Menschen denken aus dem Gefühl heraus, dass die Autos immer direkt vor den Geschäften parken sollen und dann läuft da der Umsatz besser. Das Gegenteil ist eigentlich ja. der Fall.
0: Aber die Geschäfte in der Münster, die jammern dann ja immer, wenn es heißt, auf den Großflächen soll es weniger Parkplätze geben, dann sagen die ja immer, dann haben die weniger Umsatz. Also du meinst, da irren die sich einfach.
1: Ja, das weiß man. Also es gibt sehr viele Untersuchungen, die darauf hindeuten, dass gerade das Gegenteil der Fall ist. Natürlich, die Zusammensetzung der Läden ändert sich. Also es gibt Läden, zum Beispiel Möbelhäuser, wo man große Sachen abtransportieren muss. Da braucht man einfach ein Auto, das ist ganz klar.
0: Und aber die sind ja meistens auch nicht in der Innenstadt, muss man sagen, ne? Solche Läden.
1: Ja, eher weniger. Also ja. Die kleineren Geschäfte, also ein Buch kann ich auch oder Lebensmittel kann ich auch sehr gut mit dem Fahrrad transportieren. Also man muss sogar sagen, dass viele Menschen mit dem Fahrrad gerne einkaufen würden, wenn es halt sichere Fahrradwege gibt. Das muss man auch sagen. Also das Angebot, man redet da, wenn man überall in der Stadt viele Parkplätze verteilt hat über die Innenstadt, dann redet man von induziertem Verkehr.
0: Ja.
1: Also praktisch, man erzeugt diesen Verkehr dadurch, dass man halt so ein gutes, kostengünstiges Parkplatzangebot überall schafft.
0: Mhm.
1: Genauso ist es jetzt, wir hatten es ja letztes Mal mit diesem Schulwege-Check, mit den Elterntaxi-Drive-In. Ja. Das ist natürlich auch ein Anziehungspunkt, wenn man sagt, man hat da extra sowas gebaut, eine große Straße oder eingerichtet, verkehrsplanerisch, wo die Eltern ihre Kinder hinbringen können, dann ist da auch davon auszugehen, würde ich jetzt mal behaupten, dass da vermehrt Verkehr aufkommt.
0: Mhm.
1: Mangelnde Rad- und Fußwege und mangelndes ÖPNV-Angebot ist natürlich eher hinderlich da. Trägt auch dazu bei, dass man mehr in den PKW einsteigt. Das Ganze hat auch eine extreme Spitze. Also wenn man in den USA hinguckt, dann haben die ganz riesige, breite Straßen gebaut und gar keine Gehwege.
0: Mhm.
1: Und da wurden auch zum Beispiel in Chicago, in manchen Städten, ganze Blocks, Wohnblocks abgerissen, nur um Parkplätze dahin zu bauen.
0: Mhm.
1: Aber so weit brauchen wir gar nicht gehen. Also die Volksbank, gerade am Großflecken, die hat auch auf ihren privaten Grund vom halben Jahr, meine ich, war das auch im hinteren Bereich ein Gebäude abgerissen, um da eben Parkfläche noch zusätzlich zu bekommen für ihre Mitarbeiter.
0: Mhm.
1: Und was man auch dazu sagen muss, je autofreundlicher, autozentrierter eine Stadt geplant ist, die Verkehrswege, desto unattraktiver ist es auch für Menschen. Also man möchte sich nicht auf einem Parkplatz aufhalten. Das ist keine gute Aufenthaltsqualität. Mhm. Aber genauso umgekehrt, je freundlicher, menschenfreundlicher, lebenswerter eine Umgebung in der Innenstadt ist, hauptsächlich, jetzt rede ich hauptsächlich um die Innenstadt, weil die ja praktisch Hotspot ist dabei, desto weniger Auto darf man da durchfahren lassen. Man muss auch wissen, dass zum Beispiel ein Drittel des Verkehrs, der da so anfällt, ungefähr, also das sind jetzt nur so Richtwerte, man muss es natürlich pro Stadt auch zählen oder so, nur so ein Anhaltspunkt, ein Drittel des Verkehrs ist Durchgangsverkehr und Parksuchverkehr.
0: Parksuchverkehr, ja.
1: Also die fahren da nur rum, weil sie halt einen Parkplatz direkt günstig, da wo sie halt hinwollen, suchen. Und eine Lösung wäre jetzt zum Beispiel, dass man halt die Parkhäuser anstatt dieses Parken am Straßenrand oder diese einzelnen Parkstände, die überall auf den in der Innenstadt verteilt sind, halt bündelt in Parkhäusern.
0: Ja, und da kann man so in die dritte Dimension gehen.
1: Genau, genau, da kann man auch hochbauen. Und wenn man hier die Parkhäuser in der Innenstadt anguckt, dann ist es auch so, dass die meistens gar nicht voll sind. Also die sind nur bis zu einem Drittel belegt.
0: Ja.
1: Und das liegt natürlich auch an diesen vielen Parkplätzen, die überall in der Stadt verteilt sind. Da brauche ich natürlich kein Parkhaus anfahren.
0: Ja, ich glaube, das schreckt auch viele ab. Die Autos werden ja immer dicker, die passen gar nicht mehr so richtig in die Parkhäuser rein, habe ich mal gehört.
1: Ja. Genau.
0: Und dann meinen die das, weil die haben Angst, sich ihren SUV kaputt zu schrammen oder
1: ja,
0: irgendwie so.
1: Ja, genau. Also man sagt ja 12 Quadratmeter pro Parkplatz. Jetzt kann man schon sagen 15 Quadratmeter pro Parkplatz. Und so geht es halt weiter.
0: Was mich wundert, also die AutofahrerInnen selbst müssten ja eigentlich auch genervt sein. Die suchen Parkplätze, müssen dafür dann auch mehr oder weniger bezahlen. Und die finden das doch eigentlich auch nicht toll. Gibt es da irgendwelche Untersuchungen zu, warum die das immer noch so weitermachen? Oder und die das immer noch so weiter propagieren, dass sie unbedingt mit dem Auto in die Stadt wollen? Kannst du da was zu sagen?
1: Ja, der Mensch ist ein Gewohnheitstier, muss man sagen. Also wenn man das von Anfang an nicht gewöhnt ist, ich habe jetzt auch von einem Kind gehört, das Fahrradfahren gelernt hat, aber aufgrund der mangelnden Radwege dann das wieder verlernt hat und auch mangelnde Übungen und so. Also wenn man das von klein auf praktisch immer wieder vermittelt kriegt, dass halt die einzige Mobilität, sage ich mal, das Auto ist und auch keine richtigen Alternativen vor Ort verfügbar sind, dann hat man natürlich nur dieses Auto. Also das ist sicher ein Faktor. Das ist natürlich nicht nur ein Faktor, aber das würde ich jetzt halt als erstes mal sagen.
0: Und ja, bitte.
1: Ja.
0: Also es ist ja so, mir geht es ja so, wenn ich irgendwo bin und ich gehe durch die Stadt und ich bin in einer verkehrsberuhigten Zone und kann das dann auch mehr oder weniger genießen. Und sobald die Autos ins Spiel kommen, ist das doch voll der Stress. Also da ist Lärm da, wenn ich die Straße, die kann ich nicht mal eben überqueren, da muss ich hin und her gucken und hier und da. Da müssen doch eigentlich alle von genervt sein. Also oder ist das auch dieser Gewöhnungseffekt, dass das im Grunde total crazy ist oder läuft schon seit Jahrzehnten so und merkt schon keiner mehr, wie gekloppt das eigentlich ist, sozusagen.
1: Ja, das ist ja auch immer so ein schleichender Prozess gewesen, dass immer mehr Autos auf die Straße kamen. Irgendwo müssen sie ja hin. Was anderes, eine andere Lösung kennt man nicht oder hat auch Angst vor Veränderungen. Also wir tun uns ja auch mit anderen Dingen unheimlich schwer, mit transformativen Prozessen.
0: Ja.
1: Und so ist es halt, was Verkehrsdinge angeht auch und auch, dass man da vor allem vor dem Geschäft parken muss und die Händler, die machen ja unheimlich Druck. Also in dem bei dem Beiratssitzung vom Masterplan Mobilität war da unheimlich Druck dahinter, dass man, also es gibt ja auch sowas wie German Angst, sag ich mal.
0: Ja, ja.
1: Und das heißt, was Verkehrsdinge angeht, heißt es die Reichweitenangst erstmal und dann die Parkplatzangst. Also die Angst, dass man keinen Parkplatz findet.
0: Ja.
1: Das ist auch sehr irrational, aber also andererseits werden wir ja zugeschwemmt nach wie vor mit Autowerbung. Da fährt ein großer SUV durch die Atacama-Wüste irgendwie völlig allein und das ist ein ganz tolle Natur drumherum und aber die Realität sieht ja anders aus und das ist auch, was du gerade gesagt hast, so jeder, der selbst im Auto fährt, der ist vom anderen Verkehr genervt.
0: Ja. Deswegen muss man auch am besten in der Wüste fahren, um das dann genießen zu können.
1: Genau, das ist ja ein total anderes Gefühl, wenn man irgendwo frei fahren kann, Offroad, sage ich mal. Aber die Realität des Verkehrs, die wir tagtäglich erleben, ist halt anders. Ja. Und das eine ist die Aufenthaltsqualität, dass man die halt verbessern könnte. Das andere ist halt, wenn man eine Bank aufstellt, um die Aufenthaltsqualität zu verbessern oder diese Parklets am Großflecken, das ist noch was ganz anderes. Da braucht man von Aufenthaltsqualität gar nicht reden. Mit dem Mikroplastik, den dann auch schon Kinder am Schulweg einatmen, wenn sie an vielbefahrenen Straßen den Schulweg gehen.
0: Durch den Reifenabrieb.
1: Oder auch den Lärm, die Dauerbeschallung, die wir ausgesetzt sind, das ist alles gesundheitlich sehr, sehr bedenklich. Und auch den Ruß, gerade im Winter, wenn die Abschalteinrichtungen angegangen sind von den Rußpartikelfiltern, die werden ja ab unter 10 Grad werden die abgeschalten. Ja. Dann ist unsere ganze Umgebung verrußt durch den Durchgangsverkehr. Und es gibt eigentlich keinen Grund, also würde ich jetzt mal behaupten, es kann ja jemand irgendwie ein Argument dagegen anführen, da fällt mir jetzt aber kein so spontan ein, warum man zum Beispiel, wenn man aus Einfeld kommt, durch die Innenstadt durchfahren muss mit dem Auto, wenn man nach Gardeland will oder so.
0: Ja.
1: Und deswegen.
0: Dafür ist ja eigentlich der Ring da.
1: Ja. Ja, genau. Wir haben einen guten Kapazität am Ring, genau, an dem Innenstadtring. Also das hat nicht jede Stadt, muss man sagen, aber das ist unbedingt wichtig, um so eine Entlastung, Verkehrsentlastung herbeizuführen. Das ist eigentlich die Voraussetzung dafür.
0: Ja, da Neumünster hat da ja sozusagen geometrisch auch Glück, weil es hier nicht so wie in Kiel zum Beispiel eine Förde gibt, die die Stadt eigentlich so teilt. Und dadurch sind ja diese Nadelöhre da. Ne? In Neumünster ist das schon möglich.
1: Ja, genau. Es gibt auch in anderen Städten, gerade durch Wasserwege, diese Zerschneidung, aber die haben wir gar nicht. Also wir haben bessere Voraussetzungen, um eine Verkehrsentlastung herbeizuführen. Und die Sache, die man da eigentlich machen müsste, um sowas herbeizuführen, das weiß ich auch erst seit kurzem, also da heißt ja die autofreie Stadt, das gab ja auch mal eine Gruppe, oder gibt die immer noch, diese autofreien Großflächen fordert. Aber was man eigentlich erstmal machen müsste, um diese Entlastung überhaupt richtig herbeizuführen, ist ein sogenannter Verkehrszirkulationsplan.
0: Aha.
1: Der müsste erstellt werden. Also jetzt muss ich mal einen Disclaimer anbringen, also auch das geometrische Problem und sowas, das habe ich einfach aus dem Englischen übersetzt, weil die guten Infos verleihen, die sind alle auf Englisch. Also der Verkehrszirkulationsplan heißt eigentlich auch Traffic Circulation Plan. Das habe ich letztes Mal schon in diesen Shownotes angegeben. Da ist ein Dokument dabei, ein Link von YouTube-historischen Film über die Stadt Groningen. Die haben das erste Mal gemacht und das ist wirklich sehr interessant zu sehen, aus welchen Gründen die das gemacht haben. Die haben das nämlich auch das Problem gehabt, die wollten Radverkehr und Fußverkehr gleichberechtigen zu Autoverkehr und haben das wirklich das erste Mal gemacht. Also in einer spektakulären Aktion haben die überall in der Stadt Modalfilter in der Innenstadt installiert und zwar über Nacht. Also es ist natürlich schon heftig. Also es gab
0: ohne Vorankündigung oder?
1: Doch, war alles vorangekündigt und da sind auch die Leute schon, das war ja die Zeit, ich glaube das war 77 oder so, da ging es noch ganz anders ab, was so Proteste angeht und so. Da war ja auch Brockdorf, ist da hochgekocht oder was es da alles für andere Protestbewegungen gab. Und also das lohnt sich echt mal anzusehen. Das ist aber nur mit englischen Untertiteln oder wer Holländisch kann, Niederländisch, der ist da im Vorteil. Aber wenn man es ein paar Mal anguckt, dann kriegt man das alles mit. Und das hat sehr gut geklappt. Der damalige Bürgermeister, der ist auch noch voll überzeugt. Also man muss mal richtig einen guten Stand haben in der Stadt. Zum Beispiel die Stadt Gent. Da war ich vor 2 Jahren mal zu Besuch und habe mir das angeguckt, wie die Straßen da aussehen. In Belgien ist das ja eine Stadt, der hat, als die diesen Traffic Circulation Plan umgesetzt haben, der hat er auch Morddrohungen gekriegt aus der Bevölkerung, also anonyme Morddrohungen. Aber komischerweise, wenn das umgesetzt ist, dann will das eigentlich fast keiner mehr zurückhaben. Weil die Aufenthaltsqualität war dann so gut, dass man die Vorteile liegen eigentlich auf der Hand, wenn man das mal macht. Und auch die Händler merken, dass sie nicht jetzt gleich bankrott gehen. Ganz im Gegenteil, dass die Leute viel entspannter in die Stadt. Die Leute wollen ja entspannt in die Stadt rein und wieder rauskommen. Und auch beim Einkaufen sich ein bisschen entspannen. Also die wollen nicht immer diesen Stress haben.
0: So, in der Neumünster sind solche Maßnahmen, also solche Initiativen bislang immer gescheitert, ne? Verkehrsfreier Großflecken, muss man ja so
1: also
0: sehen.
1: Also das ist noch was anderes. Das habe ich ja gerade versucht schon so ein bisschen zu erklären. Autofrei ist was anderes. Also autofrei gibt's eigentlich kaum, würde ich jetzt mal sagen, in ganzer Konsequenz, weil die Kritiker von solchen Sachen, die sagen dann oder die denken dann immer, da kommt kein Feuerwehrauto durch und kein Krankenwagen. Und das stimmt ja nicht. Also wenn man Modalfilter wieder also zu Poller. Diese Innenstadt von Groningen, die ist in vier Teile geteilt worden. Ja. Und zwar durch Poller oder Modalfilter, sodass der Verkehr, also der aktive Verkehr, Rad- und Fußverkehr oder Roller auch, E-Roller, einfach durchfließen können. Mhm. Und wenn ich mit dem Auto in diesen Stadtteil will, dann kann ich das auch machen. Dann kann ich aber mein Auto nicht direkt vor der Haustür parken, eventuell. Außer ich bin Anwohner und habe so einen Anwohnerparkschein, sondern ich muss dann halt ins Parkhaus fahren. Und wenn ich dann in einen anderen Teil von der Stadt will, das mache ich dann über einen Ring. Dann fahre ich über einen Ring und dann wieder an der anderen Seite rein. Deswegen heißt es Zirkulationsplanung. Also man zirkuliert, der Verkehr kommt nicht direkt, also den kürzesten Weg nimmt er, sondern der macht man praktisch eine Schleife. Ja. Und dadurch kommt zu der, dass halt das Durchfahren mit dem Auto nicht mehr nötig ist. Weil das Durchfahren alleine, das hat auch für die Händler und für die Läden überhaupt keinen Mehrwert. Ja, ganz im Gegenteil.
0: Hast du dir schon so ein bisschen überlegt, wie man dann in der Münster die Quadratur des Kreises vornehmen kann? Hast du konkrete Ideen?
1: Also es wäre von der Münster schon möglich, sich da mal anzuschließen. Also da gibt es auch Gruppen, europäische Gruppen, die zum Beispiel die Stadt Stuttgart macht da mittlerweile mit. Die hat auch einen Traffic Circulation Plan und es wird auch eine Digitalisierung geben von den Zirkulationsplanungen, die schon stattfinden. Mhm. Also da müsste man noch viel politische Arbeit einbringen, um das dann halt praktisch durchzusetzen.
0: Ja.
1: Und man braucht auch also in der Verwaltung Leute, die das wirklich gut umsetzen können.
0: Mhm.
1: Also die das Standing haben, sage ich mal.
0: Mhm. Okay. Aber erstmal muss der politische Wille da sein, ne? Ja.
1: Ja, genau. Und auch die Einsicht, also es liegt wirklich auch, so sehe ich das, auch an der, das ist ein Bildungsproblem auch. Wenn man denkt, also man kann einen Wirtschaftsbeirat da installieren, wenn es um die Innenstadt geht. Und dann so eine Kommerzialisierung ist ja eher negativ für die Aufenthaltsqualität von der Innenstadt. Weil wenn die Geschäfte zu sind, da ist die Stadt tot. Ja.
0: Okay, Katja, bis hierhin vielen Dank. Wir müssen aus Zeitgründen jetzt langsam das Gespräch beenden. Also wir sehen, wir sind da noch so, naja, ich will nicht sagen am Anfang, aber es fehlt eine Offenheit, alles mal zu überdenken und umzugestalten, höre ich da jetzt raus. Und es gibt schon tolle Ansätze, die woanders auch schon erfolgreich umgesetzt wurden.
1: Mhm.
0: Ja, was noch zu sagen ist, du warst ja beim letzten Mal mit Ludmilla hier, dort ging es um die Schulwegesicherheit, insbesondere an der Grundschule an der Schwale, und da hast du geschrieben, da gibt es Neuigkeiten.
1: Ja, die Ludmilla, die ja auch an der Ehlendorfer Straße wohnt, wo die Grundschule an der Schwale ist, die hat einen Brief von der Stadt bekommen, dass es im ersten Quartal im neuen Jahr eine Umsetzung von 3 Zonen 30 an der Ehlendorfer Straße gibt.
0: Ja.
1: Und es sind 2 davon sind auch die Schulwege von den Grundschulkindern.
0: Das ist doch toll. Da sieht man mal, Leute, es lohnt sich, sich zu engagieren. Manchmal tut sich was. Wahnsinn. Ja.
1: Mhm.
0: Okay, Katja, ich sag dann erstmal vielen Dank. Du wirst sicherlich demnächst mal wieder bei uns zu Gast sein.
1: Ja, immer gerne.
0: Ja, heute habt ihr vielleicht rausgehört, wir mussten das aus organisatorischen Gründen per Telefoninterview machen. Und ja, danke, Katja, und bis bald, ne?
1: Gerne. Bis dann. Tschüss.
0: Tschüss.

0: Die Folgen des Klimawandels sind längst in Neumünster angekommen. Vertrocknetes Grün und körperliche Belastung durch tagelange Hitze, dann plötzlich vollgelaufene Keller und überflutete Straßen durch Starkregen. Damit einhergehen Herausforderungen für Stadtplanung, Infrastruktur und Gesundheit der Bewohnenden. Doch wie bereitet sich Neumünster konkret auf die Veränderung vor? Antworten auf diese Fragen gab die Stadt Neumünster bei einer Fahrradtour am 15. Juni 2026. Unter dem Motto Klimaanpassung erfahren, lud die Stabsstelle Klima- und Umweltqualität alle Interessierten ein, sich praxisnah und direkt vor Ort über lokale Strategien und Projekte zu informieren. Wir haben diese Tour begleitet und wir hören jetzt den letzten Teil. Wir befinden uns an der renaturierten Stör in Wittorf und hören jetzt wieder Jörg Rowel von der unteren Wasserbehörde der Stadt Neumünster.
1: Okay, wir sind jetzt hier an der Stör. Wir lernen ja richtig viele Gewässer hier kennen. Und dieses ist eine Maßnahme, die vor 3 Jahren umgesetzt worden sind. Und da geht es eben nach Wasserrahmenrichtlinie. Das ist ein europäisches Gesetz, was alle europäischen Mitgliedstaaten umsetzen müssen, um die Durchgängigkeit der Gewässer wiederherzustellen. Was ich eben sagte, ne? Dass alle Lebewesen, nicht nur Fische, sondern auch Insekten und auch noch andere, wieder die Gewässer durchstreifen können. Da vorne war ein Sohlabsturz, also da, wo der Knick anfängt praktisch. Der war 80 cm hoch. Und diese Sohlabstürze, die sind hier regelmäßig eingebaut worden. Und warum sind die eingebaut worden? Um Gefälle im Gewässer abzubauen. Und ich hatte ja schon mal erzählt, dass im Niederungsbereich, wenn wir hier so sehen, das ist auch der Niederungsbereich der Stör hier, dass da das Gewässer durchmeandrierte. Und das war tatsächlich so, wenn man die Eider mal paddelt, auch in einer größeren Gruppe, dann fahren die einen hier lang und die Eider ist ziemlich hoch, die Wasserstände, man kann da wirklich über die Wiesen rüber gucken, wenn man da paddelt. Und dann kommen einem die anderen hier entgegen. Und dann denkt man, ich fahre doch hier im Gewässer, warum kommen die mir entgegen? Aber das geht tatsächlich so stark, meandriert das hin und her. Und Sie wissen ja alle, wenn Sie nach der Holzenküste zu viel getrunken haben, dann ist der Weg einfach viel länger als der Hinweg, wo Sie gerade dahin gegangen sind. Ne? Und so ist es mit dem Gewässer eben auch. Und wenn Sie dieses Gefälle jetzt, wenn ich von Anfang Neumünster gucke bis Ende Neumünster, dann haben Sie ein gewisses Gefälle, deswegen fließt das hier eben auch. Wenn ich das mit einem geraden Strich, dieses Gefälle abbaue, dann habe ich viel mehr Gefälle, weil der Weg ja viel kürzer ist. Und wenn aber das Wasser da hin und her fließt, dann habe ich im Wasserverlauf weniger Gefälle, weil die Fließstrecke viel höher ist. Und diese Gefälleunterschiede durch den verkürzten Fließweg, als das Gewässer begradigt wurde, wurde eben mit diesen Abstürzen überbrückt. Und dann hieß es, also haben Ingenieure berechnet mit viel Fachwissen, wenn das dann immer regelmäßig abstürzt, das Wasser, dann habe ich trotzdem die gleiche Fließgeschwindigkeit wie vorher, als ich diesen langen Fließweg hatte. Das hat sich aber in den meisten Fällen nicht bewahrheitet, sondern es wurde eben sehr viel Sediment transportiert, was sich eben nicht immer wieder in den Schlaufen und so weiter abgelagert hat und liegen geblieben ist. Auch sich immer mal wieder mobilisiert hat, aber dann ist es in der nächsten Schlaufe wieder liegen geblieben. Und wenn jetzt mal Sediment im geraden Gewässerverlauf mobilisiert ist bei Hochwasserereignissen, dann schießt das durch, trotz der Sohlabstürze und so, die da waren. Und dann haben wir das erst in den Störniederungen weit außerhalb von Neumünster, in Arbsdorf und Kellinghusen und so weiter, da haben wir dann die Ablagerungen, wo andere Fließverhältnisse sind, von dem Sediment, was hier mobilisiert wurde. Ja, und deshalb ist es auch für die Sedimentfracht viel vorteilhafter, diese meandrierende Struktur zu haben. Aber wir konnten es in Neumünster leider nicht in dem Maße umsetzen, weil hier ja auch schon mal in der Vergangenheit Industrien waren, die auch Schadstofffrachten in diesen Niederungen verteilt haben. Und man wollte jetzt nicht in diesen schadstoffbelasteten Niederungsböden große Erdarbeiten ausführen, um diese Frachten nicht zu mobilisieren, eben, ne, diese Schadstoffe. Und deswegen waren wir sehr beschränkt in den Möglichkeiten, wie wir das Gewässer hier renaturieren konnten. Und hier haben wir jetzt einen Bogen gemacht. Also dieser Sohlabsturz, wie gesagt, war da vorne, kurz hinter der Brücke. Und dieses Gefälle, diese 75 cm, werden da hinten, das ist über 100 Meter, sind die erst wirklich abgebaut. Und das nennt man Sohlgleite. Und hier sind verschiedene Kieskörnungen eingebracht und eben auch so Störsteine. Die heißen nicht Störsteine, weil es die Stör ist, sondern weil es den Abfluss stört. Ja, und dann das Wasser, wo kommt es denn eigentlich her, was hier fließt? Also die Stör hat natürlich eine Quelle, die ist in Willingrade, da ist die Quelle, ja. Aber die Quelle, das ist nicht so, dass das ganze Wasser, was hierher fließt, aus der Quelle geschüttet wird. Die Quelle, ja, aber Oberflächenwasser, das fließt hier ja auch, wenn gar kein Regen da ist. Also, ja.
2: Grundwasser?
1: Ja, Grundwasser. Also bodennahes Grundwasser. Und natürlich Drainagewasser. Wasser, was aus landwirtschaftlichen Flächen hier ankommt, aus den Drainagen, schnell irgendwelchen kleineren Gewässern zufließt, die immer gut unterhalten werden müssen, tief unterhalten werden müssen, damit die Drainagen, die ja auch schon so ein Stück unter der Oberfläche sind und da münden, einen freien Auslauf haben. Und dann kommt das Wasser hier an. Und diese Drainagen sorgen für eine schnelle Entwässerung. Das ist auch ganz interessant zu nassen Jahreszeiten, aber mittlerweile ein großes Problem in trockenen Sommern. Na? Weil das Wasser sehr schnell abgeführt wird und dann haben wir diesen Bereich oberhalb der Drainage, trocknet bei langen Trockenperioden stark aus. Und dann haben wir bei so Sommern 18, 19, 20, das waren eine Serie von Extremsommern, wie wir es eigentlich noch nie hatten, führt das dann zu massiven Ernteschäden. Und wir in der Wasserwirtschaft, Wasserbehörde, ne, und Wasser- und Bodenverbände, war das immer die Aufgabe, die landwirtschaftlichen Flächen dafür niedrige Wasserstände zu sorgen und auch die besiedelten Flächen da vor Hochwasserereignissen zu schützen. Also es ging immer eigentlich um Entwässerung. Ne? Und mittlerweile gehört zu unserer Aufgabe, aber da sind wir ganz am Anfang, da sind wir dabei, das erstmal zu lernen, damit umzugehen. Wie können wir das Wasser in der Landschaft und auch in den Städten zu Zeiten halten, wo es knapp ist? Also das heißt in Sommerzeiten oder wir haben ja oft jetzt sehr trockene Frühjahre, ne, wo es dann auch schon nachher mit der Feuchtigkeit knapp wird, überhaupt die Saat einzubringen, dass sie überhaupt aufläuft, weil es so trocken ist. Wenn die Bauern die Flächen bewirtschaften, dann staubt das sonst wohin. Und dieser Staub, das ist alles Humusverlust. Ne, dafür wurden hier eben die Knicks und sowas angelegt in Schleswig-Holstein. Auch um den Humus zu halten, nicht nur um die Flächen zu schützen vor Windeinfluss, sondern auch um den Humus zu halten, damit der nicht immer komplett wegweht. Das wird nämlich jedes Jahr, dieses Problem haben die in Mecklenburg-Vorpommern, wo die Knicks nicht mehr da sind. Wenn da im Sommer oder im Frühjahr bewirtschaftet wird, da haben die Staubwolken, da mussten die Autobahnen gesperrt werden, weil die Sicht so eingeschränkt wird. Und dieser Staub weht irgendwo hin, weht zur Ostsee oder sonst wohin, aber nicht da, wo er auf dem Acker gebraucht wird. Das heißt, am Ende ist nur noch Sand da, ne? Kein Humus mehr, der eigentlich die Grundlage für die Pflanzen ist. Gut, Drainagen war ich, kam Humus. Jetzt bin ich wieder hier bei der Sohlgleite. Also das Wasser kommt aus höher gelegenen Gebieten.

0: kein Wasser mehr der Stör selber zufließt, sondern dass die Stör dieses Grundwasser sozusagen speisen könnte mit Wasser. Aber wenn wir einen geraden, einfachen Flusslauf haben, der einfach nur versandet ist, dann findet in diesen Gebieten keine Speisung des Grundwassers, also Anreicherung des Grundwassers mehr statt. Und da sind solche Suhlgleiten oder eben kiesigen, steinigen Abschnitte wie hier Gold wert. Weil hier haben wir Verwirbelungen, hier haben wir Abflusshindernisse und hier wird zum Teil durch die Steine das Wasser, was von oben anströmt, richtig in den Untergrund gedrückt. Also in das Grundwasser gedrückt und verteilt sich dann unterirdisch in der Fläche und reichert damit das Grundwasser an. Also das heißt, wir stabilisieren hier die Grundwasserstände. Und das führt dazu, dass wir auch in den Niederungen den Wasserhaushalt unterstützen in trockenen Phasen und damit die Vegetation in Gang halten und damit auch diese grünen Korridore und diese kühlen Korridore erhalten. Ne? Und dafür sind diese Suhlgleiten eben wichtig. Dieser Bogen ist hier neu. Vorher strömte die Stör entlang der gepflasterten Fläche mehr oder weniger gerade durch, hinter dem Baum, der da noch steht, eben gerade lang. Gut, also hier sind Erlen angepflanzt. Und auch noch Linden und so weiter, verschiedene Bäume. Man sieht, dass sie nicht geschützt sind in diesem Bereich. Da hinten sind Bäume geschützt vor Verbiss, weil das teure Bäume sind. Das sind die Linden. Aber ich glaube, die sind trotzdem verbissen.
1: Ja.
0: Also an anderen Stellen wurden eben auch Erlen angepflanzt. Flussabwärts an der Bullenbeek. Da wurden auch Maßnahmen gemacht im Zusammenhang mit diesen Sachen. Da sind wir in dem Jahr sehr aktiv gewesen. Und wenn gepflanzt wird, dann wird immer kontrolliert, wie ist es mit der Anpflanzung. Kommt die an oder kommt die nicht an? Wenn die nicht ankommt, dann muss nachgepflanzt werden. Und dafür ist der Vorhabenträger verantwortlich. Oder auch der Gärtner, der gesagt hat, naja, das kommt schon, das wird schon. Weil der sich den Verbissschutz gespart hat. Und wenn er sich den gespart hat und es hat nicht hingehauen, dann muss er nachpflanzen. Dann wird es wieder teurer. Und da haben wir uns das auch angeguckt und da ist tatsächlich sehr viel verbissen gewesen, also an der Bullenbeck jetzt. Das war alles verbissen. Da sind so viele Rehe gewesen, die haben das runtergebissen, radikal. Aber gleichzeitig haben wir gesehen, da kommen so viele neue Schösslinge, auch alles Erlen. Das können die Rehe gar nicht alles mehr verbeißen. Das kommt wie Gras.
2: Genau, weil hier ist ja überall.
0: Und da haben wir gesagt, okay, brauchst du nicht nachpflanzen, weil die natürliche Aufwuchs, der ist so massenhaft, da brauchen wir jetzt das, was aus der Baumschule gekommen ist, nicht nachpflanzen. Und so hier ist es zum Teil eben auch so. Hier hat man natürlichen Aufwuchs. Hier sind auch Erlen. Das weiß man nicht. Ja, man weiß, dass sich hier viel verjüngt, aber das ist nicht überall gleich. Und deswegen setzt man erst eine Initialpflanzung, die dann nachher auch wieder Saat bilden und sich wieder auch dann selber weiterentwickeln. Aber umso schöner ist denn, wenn es natürlich hier aufkommt, ist klar. Also und da sieht man dann auch, ja, die natürliche Anpflanzung oder die Anpflanzung durch den Menschen ist eben runtergebissen worden und ist dann schön, wenn der natürliche Aufwuchs dann stattfindet. 1995, als ich hier angefangen bin, wurde das ganze Entwässerungssystem, sage ich mal, geändert. Es wurde klar, die öffentlichen Kanäle sind alle hydraulisch überlastet, das heißt mengenmäßig überlastet. Und wenn wir uns mehr entwickeln wollen, müssen wir das Kanalnetz ändern. Also größere Dimensionen bauen, um das Wasser abzuleiten. Oder wir sagen, wir versickern mehr. Wir fangen an, alles, was neu gebaut wird, darf nicht mehr an den Kanal, auch nicht mehr die Straßen in den neuen Wohngebieten, die überall entstanden sind, auch Richtung Einfeld und so.
1: Und
0: Nee, Sickerschächte nicht. Für Sickerschächte haben wir viel zu hohe Grundwasserstände. Okay. Das heißt, der Schacht steht unten schon im Grundwasser. Wenn Sie den aufmachen und gucken,

0: haben Sie auch bei trockenen Wetterverhältnissen, sehen Sie sich immer selber, weil der Wasserspiegel da ist. Ne? Da steht das Grundwasser an. Und das Wasser gerade von Verkehrsflächen oder auch Gewerbeflächen, das soll eine Oberbodenpassage haben. Also durch humusreichen Boden versickern, weil das ist die Kläranlage, die biologisch aktiv ist, wo auch mal ein Tropfen Öl angesammelt wird, der dann auch wieder biologisch abgebaut wird. Und auch die Filteranlage zum Schutz des Grundwassers. Weil in Schleswig-Holstein wird zu 100% Trinkwasser aus Grundwasser gewonnen. Und auch in Neumünster, große Teile Neumünster, Tungendorf und auch bis Einfeld hin ist Wasserschutzgebiet, wo für Neumünster und auch umgebende Gemeinden das Trinkwasser gewonnen wird. Das müssen wir schützen. Ja, also wird es, wo es möglich ist, über Rigolen versickert. Die sind deutlich flacher unter der Oberfläche, können die angebaut werden oder eingebaut werden. Oder, was noch besser ist, über Mulden. Und wir haben in vielen Gebieten so hohe Grundwasserstände, dass das Wasser da oberflächlich hingeleitet wird, also ohne, dass wir es über Abläufe schon unter die Erde bringen und dann mit Gefälle, dann kommen wir auf jeden Fall einen Meter tief da an, wo wir es versickern. Also das heißt schon viel zu tief. Deswegen versuchen wir, das Wasser oberflächennah direkt in die Mulde zu bringen. Und das ist in vielen Gebieten, Industriegebiet Süd, also südlich der Südumgehung zum Beispiel, da wird komplett versickert. Und auch da im Bestand, es ist dann, wir mussten Anreize schaffen, warum ist das sinnvoll? Und dann haben wir die Regenwassergebühr eingeführt, weil die Bewirtschaftung des Regenwasserkanals sollte nicht mehr über den Schmutzwasserkanal und die Schmutzwassergebühr finanziert werden, sondern getrennt, dass man sagt, die angeschlossen sind, die müssen für die Nutzung bezahlen und die anderen werden davon befreit. Und dann haben sich auch viele Anlieger, haben auch im Bestand, wir haben hier neue Entwässerungssysteme entwickelt mit dem sogenannten Quellschacht, dass man auch im Bestand das Wasser auf dem Grundstück versickern kann, dass man das Wasser praktisch rückwärts leitet, dann ist und den Anschluss an den Kanal, an den öffentlichen Kanal zumacht und im Rückstau das Wasser nach hinten auf dem Grundstück, wo meistens noch ein bisschen Freiflächen sind, genau. Vorne ist alles versiegelt, gepflastert, repräsentativ, also dass die Kunden da kommen, aber hinten hatte man noch Platz, dass man da eine Mulde geschaffen hat und einen Quellschacht, der, wo das Wasser dann sozusagen wieder an die Oberfläche gebracht wurde. Also das ist, entspricht keiner DIN, aber wir haben es hier entwickelt, haben geguckt, wie kann man es so machen und es hat sich bewährt. Und jetzt kommen auch andere, wie macht ihr das? Zeigt uns das mal, so wollen wir das auch machen.
1: Was macht Kellinghusen?
0: Ne? Kellinghusen, genau, habe ich mal so ein bisschen recherchiert. Kellinghusen hat viel gebaut, ganz tolle Flächen, also nah an der Stör auch. Und alles wunderbar bebaubar, hatte auch Schwierigkeiten, überhaupt Bauflächen noch zu finden. Ja, und das waren die Flächen, auch vor der großen Brücke da in Kellinghusen, was der Engpunkt ist, wo sich das Wasser dann auch aufstaut, wenn es viel kommt. Und dann sind die Flächen, die davor bebaut wurden, die sind immer unter Wasser gewesen.
1: Das Wasser sucht.
0: Ja. Und wir konnten hier belegen, dass hier die versiegelte Fläche doch die angeschlossen ist an den Kanal und damit auf schnellen Wege an die Stör doch ziemlich gering ist und auch hydraulisch nachweisen, dass das nicht zu einer Flutwelle in der Münster führt. Und mittlerweile sind in zwei Maßnahmen, man hat einmal eine große Planung gemacht, um die Stör zu renaturieren im weiteren Verlauf bis Kellinghusen hin, fast durchgängig. Daraus hat man Erfahrungen gesammelt und hat gemerkt, wir können noch viel mehr machen. Also die Flächen wurden auch aufgekauft entlang der Stör und man ist mutiger geworden und hat noch andere Maßnahmen gemacht und hat dadurch den Fließverlauf eben bis Kellinghusen deutlich verlangsamt. Mhm. Man hat mehr Retentionsräume geschaffen, die überfluten können und hat dadurch deutlich weniger Probleme in Kellinghusen. Also man hat... Ja. Ja, ist mit Aufwand natürlich verbunden.
1: Man schiebt immer erst die Schuld dem anderen zu.
0: Ja, natürlich. Man versucht das und wollte gerne ja, Entschädigung oder eben auch Maßnahmen damit finanzieren, Deiche finanzieren. Ne? Aber Deiche führen immer mehr zu Kanalisation und dann taucht das Problem irgendwo anders auf. Ne? Also deswegen entdeicht man zunehmend, wo man kann, um die Retentionsräume zu nutzen. Ja, das waren so ein paar Punkte, wo wir als Wasserwirtschaft auch versuchen zu reagieren auf den Klimawandel. Wir sind dabei, noch mehr Methoden zu entwickeln, um das Wasser mehr managen zu können. Also wir wollen das aber nicht so machen, wie das in den 50er und 60er Jahren gemacht worden ist, dass man durch Bauwerke, durch immer mehr Eingriffe das Wasser immer mehr kanalisiert, sondern wir wollen es versuchen, also mit der Natur auch, dass es allen zugutekommt, nicht nur dem Menschen, weil wenn es der Natur nicht zugutekommt, kommt es am Ende auch dem Menschen nicht zugute. Also das haben wir gelernt. Und da wollen wir mehr dahin kommen, dass wir das Wasser Wasserknappen Zeiten mehr hier halten können, dass es zur Verfügung steht, der Natur und auch dem Menschen letztendlich. Und wenn bei Bedarf, bei Hochwasserzeiten das abführen können. Aber da sind wir ganz am Anfang, diesen Gegensatz sozusagen, Wasser abführen und Wasser halten, irgendwie zu regeln. Aber das ist unser Ziel. Und es gibt eben eine Wasserstrategie des Bundes und das Land versucht das jetzt hier angepasst auf schleswig-holsteinische Verhältnisse jetzt auch eine Wasserstrategie zu entwickeln und da geht es eben gerade darum. Ne? Also Trinkwasservorräte zu schützen, zu schonen, die Bedarfe sind enorm, nicht nur hier das, was wir hier trinken oder zum Duschen, sondern Batterieherstellung, Chipherstellung, Getränkeindustrie. Ja, die nicht wollen, dass wir dass die Wasserqualität aus dem Wasserhahn so gut ist, dass wir das trinken können. Und das versuchen wir zu erhalten. Sondern die wollen ihre Plastikflaschen verkaufen. Ja. Ne? Und das hat in Amerika Ausmaße, kann man sich nicht vorstellen. Und da werden fossile Grundwasservorkommen angezapft, gefördert. Fossil heißt, die tausende Jahre alt sind. Die gar keine Grundwasserneubildung haben hier jetzt. Das können wir gar nicht erleben mehr, bis das Grundwasser da unten angekommen ist. Die werden angezapft. Ne? Und die oberen Grundwasserleiter sind versaut, sage ich mal. Durch Nährstoffe, durch Schadstoffe, durch Verunreinigung, durch Pflanzenschutzmittel. Ne? Also ich wohne in Aukrug. Also wir mussten unser kleines Wasserwerk für 200 Haushalte zumachen, weil das aus einer Landwirtschaftsnutzung von vor 30 Jahren, Rübenanbau, die Pflanzenschutzmittel da jetzt das Grundwasser so stark belasten, dass wir das nicht mehr nutzen durften. Ne? Und jetzt kriegen wir aus Hohenweststedt das Wasser, wo aus 100 Meter Tiefe, wir haben nur aus 50 Meter Tiefe gefördert, jetzt aus 100 Meter Tiefe gefördert wird und ein größeres Gebiet versorgt wird. Und und ich will nicht das Plastikflaschenwasser trinken, weil das ist auch PET ist noch okay, aber das ist mit Weichmachern versetzt. Und wenn das da ein halbes Jahr in dieser Plastikflasche steht, das Wasser, dann ist das auch belastet mit anderen Stoffen, ne, die ich nicht haben will. Und so führen wir uns immer mehr Stoffe zu. Also dieser Kreis schließt sich und wir schützen uns damit nicht, sondern wir tun uns immer mehr Ungutes. Und auch in der Lüneburger Heide gibt es von einem großen Getränkehersteller, die hat zwei Namen, fangen beide mit C an, auch in tiefem Wasser aus der Lüneburger Heide Wasser fördert und hier diesen norddeutschen Raum mit Wasser aus Plastikflaschen versorgt. Da steht auf den Plastikflaschen steht nicht CC drauf. Ne? Also diese braune Brühe von CC, das ist ja nur ein ganz kleiner Teil. Die vertreiben auch Trinkwasser in viel größeren Mengen. Das kostet auch nicht viel. Das kostet nur 50 Cent oder 70 Cent, so eine Literflasche. Aber hier in Neumünster kostet ein Kubikmeter 2 Euro. Ne? Das sind 1000 Liter. Also, aber die Leute kaufen das Wasser für 50 Cent bei Aldi, bei Lidl, bei sonst wo, weil sie glauben, das ist billig. Aber wir haben das für 2 Euro, oder ich glaube, hier in Neumünster ist ein bisschen teurer, 3 Euro, für 1000 Liter. Ne? Und das ist beste Qualität. Ja, ich glaube, ich habe sie jetzt viel zu lange aufgehalten. Entschuldigung dafür. Aber sie sind geblieben, also hat es sich für sie auch gelohnt. Gut. Und wenn irgendwas ist, wir als Wasserbehörde haben auch, können auch nicht alles sehen. Sie können sich gerne an die Wasserbehörde Neumünster wenden, wenn Sie hier irgendwie meinen, da ist was nicht in Ordnung mit dem Wasser oder sonst. In allen Entwässerungsfragen beraten wir Sie gerne.
2: Die Stabsstelle Klima- und Umweltqualität der Stadt Neumünster lädt die BürgerInnen in der Veranstaltungsreihe Fokus Wärme zu interessanten Vorträgen und Diskussionen ein. Wir werden zwei weitere Vorträge zum Thema Ausgebrannt, Ende der Gasheizung in einer Extra-Ausgabe des Umweltmagazins am 7. September um 21 Uhr senden. Anschließend sind die Vorträge auch in der Audiotheks-Ausgabe verfügbar. Die nächste Veranstaltung Fokus Wärme hat das Thema Förderung, Heizen und Sanieren und sie findet am 24. September um 17.30 Uhr statt. Das Gebäudemodernisierungsgesetz löst das bestehende Gebäudeenergiegesetz mit hoher Relevanz für GebäudeeigentümerInnen ab. Gasnetzstilllegung und Wärmenetzgesetz geben den neuen Rahmen vor. Was bleibt bestehen und was ändert sich? Was bedeutet dies für meine zukünftige Heizungslösung? Diese und weitere Fragen beantwortet der Impulsvortrag der GEF Ingenieur AG mittels eines Updates zu den aktuellen Energiegesetzen. Des Weiteren haben die Gesetzesänderungen auch einen Einfluss auf die Rahmenbedingungen der Förderprogramme für Sanierungs- und Heizungstauschmaßnahmen. Diese Änderungen werden in dem Vortrag der Verbraucherzentrale SH erklärt und Kombinationsmöglichkeiten dargestellt. Die Veranstaltung findet in der Mensa der Alexander-von-Humboldt-Schule Rostohler Weg 11 in Neumünster statt. Es wird um eine Anmeldung über das Ticketportal Pretix gebeten. Zu erreichen unter pretix.eu/klima-nms/fw-gesetze-förderungen/ oder telefonisch unter 04321 942 2135. Die Teilnahme ist kostenfrei. Und hier noch ein weiterer Veranstaltungstipp: Schottergärten im Rathaus. Die Ausstellung Gärten im Wandel ist vom 3. bis 25. September im Foyer des neuen Rathauses zu besichtigen und setzt sich mit dem Trend zu einer steinreichen und artenarmen Gartenkultur auseinander. Sie stellt die Frage, grauer Schotter oder grünes Leben? Sie zeigt Informationen rund um Gartenplanung, ein Stück Schottergarten, aber auch heimische Blüh- und Nutzpflanzen, Kräuter sowie ein Einblick in das Leben im Boden, abgerundet von fantasievoll gestalteten Informationstafeln und Fotos, ergeben sie einen dichten Eindruck von Trends in der Vorgartengestaltung. Schotter und bepflanzte Gärten unterscheiden sich nicht nur im Aussehen, sondern auch im Hinblick auf Artenvielfalt, Wasserhaushalt, Hitzewirkung und Klimaanpassung, Luftfeuchtigkeit, Licht und Lautstärke. Darüber hinaus zeigen Einsendungen aus dem Fotowettbewerb Schottergärten in ihrem Gesamteindruck, wie er uns, obwohl eigentlich verboten, immer häufiger begegnet. Eine Sammlung von Broschüren, Flyern und Zeitungsartikeln gibt Hintergrundwissen, räumt mit der falschen Hoffnung vom billigen, pflegeleichten und immer ordentlichen Schottergarten auf und gibt Beispiele von heimischen, auf die Dauer billigeren und pflegeleichteren Alternativen. Unterstützt wird die Ausstellung von Dekorat, Grünwerk, Krauskopf, der Lebenshilfe und Foto Rosa. Geometrie in der Stadt, Renaturierung von Flüssen, Wasser in und um Neumünster, alles ziemlich kompliziert. Aber wir sind ja nicht blöd und schaffen Lösungen, wenn wir wollen. Das nächste Umweltmagazin gibt es am Montag, den 5. Oktober. Dann gibt es sicherlich wieder andere Probleme auf dem Tisch, aber wir reden auch über deren Lösung. Bis dahin sage ich

Herzlich willkommen zu Sexy Kapitalismus oder Pop ist eine Pizzaschachtel. 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

Also ich habe meine jüngste Tochter mal aus einer Amerika-Reise, da war die so ein bisschen mit sich im Zweifel, was sie machen soll. Habe ich hier so ein kleines Holzbrett mitgebracht, das aus zwei Teilen bestand. Stand auf der Oberseite The Way for Success. Der Weg zum Erfolg. Und dann konnte man das aufklappen und da stand innen drin ein Wort, das hieß Work.

Ich habe mich bei der Arbeit für 2 Tage krank gemeldet, aber ich bin gar nicht krank. Morgen will ich endlich mal wieder spazieren gehen in den Park. Leider habe ich gar keinen Hund. Hoffentlich werde ich nicht komisch angeschaut. Das macht doch niemand so alleine. Ich meine, aber es ist auch gar nicht mehr erlaubt, mit einem Hund durch den Park zu gehen. Ich könnte auch ins Fitnessstudio gehen. Das mache ich gerne. Vielleicht soll ich eine Frau fragen, ob ich mal die Hantel halten soll. Oder beide. In jeder Beziehung gibt es einen Kapitän und einen Matrosen. Ich möchte auch mal Kapitän sein. Das war ich bisher noch nie.

0: sein, liebes Publikum.
1: Tja, und das war's jetzt auch mit Sexy Kapitalismus oder Papa seiner Pizzaschachtel beim Freien Radio für Stuttgart auf 99,2, beim Querfunk in Karlsruhe, beim Bermuda-Funk in Mannheim, Heidelberg, bei Korax in Halle, beim Freien Radio für Neumünster und natürlich auch bei FSK in Hamburg. Gehabt euch wohl, bis zum nächsten Mal.

0: Hallo Leute, hier ist schon wieder das Umweltmagazin mit einer Extra-Ausgabe zur Veranstaltungsreihe Fokus Wärme. Die Stabsstelle Klima- und Umweltqualität der Stadt Neumünster lädt die BürgerInnen in der Veranstaltungsreihe Fokus Wärme zu interessanten Vorträgen und Diskussionen ein. Das Umweltmagazin begleitet die Veranstaltungsreihe Fokus Wärme und wir haben hier schon zahlreiche interessante Vorträge gesendet, sofern diese radiotauglich sind. Die Vortragenden werfen dabei einen unabhängigen Blick auf zahlreiche Aspekte zu den Themen Wärmeversorgung und energetische Gebäudesanierung. Fokus Wärme findet regelmäßig statt und es sind mittlerweile so viele Vorträge in der Pipeline, dass diese kaum mehr im regulären Umweltmagazin untergebracht werden können. Deshalb gibt es jetzt auch extra Ausgaben des Umweltmagazins, in denen die Vorträge zu hören sind. In der heutigen Ausgabe geht es darum, welche Zukunft hat das Gasnetz? Welche Rolle werden Wasserstoff und grüne Gase künftig spielen? Und welche Auswirkungen haben die geplanten Änderungen im Gebäudemodernisierungsgesetz sowie die Novellierung des Energiewirtschaftsgesetzes auf Eigentümerinnen und Eigentümer? Antworten auf diese und weitere Fragen erhielten Interessierte bei der Online-Informationsveranstaltung am 16. Juni 2026 zum Thema Ausgebrannt, Ende der Gasheizung. Wir hören jetzt den ersten Fachvortrag mit dem Thema Einordnung des neuen Gebäudemodernisierungsgesetzes und der ENWG-Novelle. Gehalten wird er von Dr. Sylvie Drahorath von der GEF Ingenieur AG.
1: Gut, dann können wir anfangen. Genau, wir hatten uns für diesen Termin vorgenommen, ganz generell mal zu schauen, was passiert eigentlich mit dem Gasnetz und vor allem für Neumünster, deswegen ist auch Herr Braun da, der kann das natürlich viel besser beantworten als ich, aber ich habe versucht jetzt in dem Vortrag nochmal allgemein zusammenzutragen, wo wir eigentlich gerade gesetzlich stehen. Es ist ja einiges passiert in den letzten Wochen, damit jeder für sich auch nochmal einschätzen kann, ist das jetzt wirklich eine Rolle rückwärts? Kann ich mich jetzt wieder zurücklehnen und sagen, ich muss eigentlich gar nichts tun, die Politik hat sich selbst überholt oder gibt es doch weiterhin den gleichen oder ähnlichen Handlungsbedarf, wie wir bisher hatten? Und dafür habe ich dann mal mitgebracht, einmal so einen Blick drauf, was ist jetzt eigentlich passiert vom GEG zu diesem neuen, noch in der Findung befindlichen Gebäudemodernisierungsgesetz. Dann ein bisschen was zu der Biotreppe, über die alle im Moment sprechen. Und natürlich spannend, was macht es eigentlich? Was passiert da im Endeffekt? Vor allem mit Blick auf die Kosten. Und dann nachgelagert im zweiten Teil ganz kurz einen Blick eben auf diese ENWG-Novelle, wo der neue Begriff Gasnetzstilllegung jetzt auftaucht. Und das ist dann sozusagen der Übergang auch zu Herrn Braun dann. Ich hatte dann nochmal die alten Folien durchgeschaut und habe dann gedacht, naja, erstmal kann man sich ja nochmal vor Augen führen, was sich nicht ändert. Also die CO2-Emissionen im Wärmebereich müssen weiterhin deutlich sinken, denn hier haben wir extrem hohe Emissionen. Und auch die gesamte Gesetzgebung, außer das Gebäudemodernisierungsgesetz selbst, bleibt natürlich erhalten. Also das Klimaschutzgesetz gibt weiterhin vor, ein Klimaziel vor oder ein Einsparziel. Und auch die Länder haben eigene Ziele und auch die EU verfolgt natürlich weiterhin ihre Ziele. Wenn man sich jetzt diese Änderungen dann anschaut, dann hatten ja alle gehofft, es kommt jetzt irgendwie da neuer Wind rein. Aber im Endeffekt, wenn man sich es in Ruhe durchliest, sieht man, weiterhin muss man sich relativ viele Gedanken machen über die Entscheidung zu einer neuen Heizung und wann tausche ich meine Heizung, was erwartet mich in Zukunft. Also da sind keine Vereinfachungen eigentlich aufgetreten. Und man sieht weiterhin auch, das hat das Gesetz natürlich auch nicht behoben oder diese Novelle bis jetzt, wir haben weiterhin steigende Kosten durch CO2-Emissionen. Wir haben eben schon die Frage ja auch im Chat gehabt, was passiert mit den CO2-Kosten. Wir haben steigende Kosten bei den Netzentgelten, da gehe ich nachher noch kurz drauf ein. Und wir sehen auch weiterhin immer wieder, dass die Weltlage natürlich dafür sorgen kann, dass auch der eigentlich immer recht niedrige Preis für fossile Brennstoffe selbst steigt. Was ich noch mal kurz sagen wollte, es wird nach wie vor, findet man das immer wieder in der Presse, dass der Einbau einer fossilen Heizung verboten war und es jetzt nicht mehr ist. Das ist nicht korrekt. Also auch im Vorgänger zum Gebäude Modernisierungsgesetz war kein absoluter Ausschluss. Man hätte halt nur die entsprechende Hybridheizung einbauen müssen mit den entsprechenden Quoten, aber es gab kein absolutes Verbot. Jetzt wird das natürlich wieder ein bisschen attraktiver dargestellt. Wir sehen es gleich nochmal, wenn wir auf die Biotreppe schauen. Denn die Anteile, die an erneuerbaren Energien im System dann erreicht werden müssen nach Einbau einer neuen Heizung, die sind jetzt geringer am Anfang und werden erst später angehoben. Ich zeige es gleich nochmal in der Grafik. Und da warnen aktuell alle vor, dass dies eben zu einer Kostenfalle werden kann. Was auch entfallen ist im aktuellen Entwurf, ist diese Stilllegungspflicht für 2045, wobei man noch nicht ganz sicher ist, wie das zu interpretieren ist und ob das Bestand haben kann mit Blick auf das Klimaschutzgesetz und das Bundesziel. Was aber klar ist, Schleswig-Holstein hat ja ein eigenes Ziel und kann auch diese Stilllegungspflicht in seinem Landesgesetz selbstständig da reinpacken. Und dann gilt das natürlich für sie. Also da ist noch sehr viel Spielraum. Es werden aktuell verschiedenste Diskussionen geführt. Und unter anderem auch in der Politik selbst, das sehen wir hier, ist das noch gar nicht ganz so klar. Also es gibt jetzt diese Novelle und jetzt diesen Freitag wurde dann zu dieser Novelle eine Stellungnahme verabschiedet vom Bundesrat. Und da hat der Bundesrat selbst schon gesagt, okay, wir machen folgende Änderungsvorschläge. Wir möchten, dass Wohnungsbauunternehmen und Interimsgebäude, also Gebäude, die zum Beispiel für Flüchtlingsunterkünfte genutzt werden, Erleichterungen bekommen von dieser aktuellen im Gesetz beschriebenen Situation. Weiterhin möchten wir, dass die Länder gestärkt werden und dass die Länderklausel so formuliert ist, dass die Länder selbstständig eigene, auch striktere Maßnahmen festlegen können. Das hat zum Beispiel direkt auch Hamburg angekündigt. Und wir wollen gern, dass Vermieter stärker an den CO2-Kosten für besonders schlecht gedämmte Gebäude beteiligt werden. So, das sind jetzt also Änderungsvorschläge. Jetzt geht das Ganze wieder zurück an die Regierung und die kann sich nun zu dieser Stellungnahme äußern. Und dann geht alles in den Bundestag. Und da wird es jetzt dann spannend, ob das dann beschlossen wird oder ob der Vermittlungsausschuss angerufen wird. Also hier ist noch nicht ganz klar. Aktuell geht man davon aus, dass es beschlossen wird. Also einfach aufgrund der langen Zeit, die jetzt schon mit diesem Gesetz gerungen wird, mit dieser Novelle. Aber ganz sicher ist es noch nicht. So, jetzt gehen wir mal davon aus, diese Gebäudemodernisierungsgesetz-Novelle wird abgenickt und dieses neue Gebäudemodernisierungsgesetz löst das alte GEG ab. Da habe ich jetzt hier mal versucht darzustellen, was galt eigentlich bisher, also bis dato, und was würde dann quasi gelten. Und immer mit Blick auf Schleswig-Holstein, da wir da ja auch eine Ländergesetzgebung haben, die hier schon regelt. Also bisher war es so, wenn Sie bis 30.06. in Neumünster nach einer Havarie Ihrer Heizung eine neue Heizung eingebaut haben, dann mussten Sie hier eigentlich schon direkt diese Treppe bedienen, nämlich 15% erneuerbare Energie in Form von Biogas hier nutzen. Das ist im Prinzip dann auch das, was passiert, wenn das Gebäudemodernisierungsgesetz kommt, dann eben für ganz Deutschland und dann ab in Kraft treten. Und die Treppe muss man dann ab 01.01.2029 sozusagen bedienen. Dann sehen Sie hier, ganz viele Heizungen sind natürlich einfach weiterhin Optionen, also Wärmepumpe, Biomasseheizung, das können Sie alles weiterhin genauso nutzen. Und bei den hybriden Systemen hat sich das Ganze verschoben. Da war vorher der Blick, dass man gesagt hat, okay, man kann 65% zum Beispiel mit einer Wärmepumpe abdecken, kann sich aber für die besonders kalten Tage noch eine fossile Heizung dazustellen mit bis zu 35%. Und jetzt ist der Blick ein bisschen anders. Man sagt, wenn man ein hybrides System hat, zum Beispiel eine fossile Heizung, dann kann man sich ein weiteres System dazu holen, um diese Biotreppe zu erfüllen. Also grundsätzlich auch so eine Komponentendenkweise, nur eben mit einem anderen Erfüllungsansatz. Und dann wäre jetzt nach der aktuellen Lesart ab 2040 eben kein weiter Betrieb mehr von fossilen betriebenen Anlagen in Schleswig-Holstein möglich aufgrund der Landesgesetzgebung. Also was verändert sich? Ich habe es schon gesagt, die Biotreppe verschiebt die Pflicht für hohe Anteile an erneuerbaren Energien eigentlich komplett auf das Jahr 2040. 40, also einfach um 12 Jahre nach hinten. Und auch hier gibt es wieder so hybride Systeme, die hier alternative Erfüllung ermöglichen. Also das Ganze ist jetzt auch nicht weniger kompliziert geworden. Man kann zum Beispiel bis Ende 34 Solarthermie zur Erfüllung nutzen. Man könnte aber auch eine Wärmepumpe in Vorrangschaltung betreiben und dann den Rest fossil zuheizen. Und dann wäre man von der Biotreppe ausgenommen. Also auch das, was versprochen wurde, dass das Ganze, dass das GEG ja viel zu kompliziert wäre und man es jetzt einfacher macht, ist jetzt nicht so wirklich eingetreten. Und was man auch merkt, die Biotreppe, schauen wir gleich nochmal drauf, war eigentlich ja schon immer enthalten. Also ist auch keine neue Erfindung. So, jetzt zu dieser Biotreppe habe ich auch versucht, das zu visualisieren. Also wir schauen mal auf die, wieder auf der linken Seite sehen wir wieder, wie es nach GEG gewesen wäre. Wenn Sie Ihre Heizung bis zum 1.7.28 eingebaut hätten, hätten Sie sofort 15% erfüllen müssen, ab 35 30% und dann ab 2040 100%. Wenn Ihre Heizung nach dem 1.7. kaputt gegangen wäre, dann hätten Sie eben diese Situation gehabt, die jetzt gestrichen wurde, dass Sie direkt 65% GE hätten einbauen müssen und hätten aber auch noch einen Anteil fossil dabei haben können vorerst. Jetzt sieht man eben, was ich meinte, mit es verschiebt sich ein wenig. Also wir müssen jetzt direkt bei Einbau zwar auch 15% dann realisieren und auch 2035 sind es dann schon 30%, aber 2040 sind es dann zumindest auf der Bundesebene in Anführungsstrichen nur 60%. Hier wären wir natürlich wieder, weil Sie in Schleswig-Holstein sind, direkt bei den 100% schon. Aber man sieht ganz schön, also es wird einfach, das Problem wird einfach verlagert. Ja, also Sie hatten vorher die Pflicht gehabt, 65% schon in 2028 zu erfüllen. Jetzt müssen Sie eben deutlich später eben diese 60% erfüllen. Wie gesagt, auf Bundesebene in Schleswig-Holstein sieht es ein bisschen anders aus. Was passiert dann? Ich sage mal den ersten Blick hier mal auf den Preis. Also Sie würden einfach mal schauen, Sie wollen jetzt also diesen neuen Tarif nutzen. Es ist ja so, dass Sie selber gar nicht irgendwelches Erdgas beimischen können, sondern das muss natürlich dann ein Versorger für Sie tun. Es gibt aktuell schon Versorger, die Tarife anbieten, die verschiedene Prozente an erneuerbaren Gasen, also meist Biomethan, dann enthalten. Und hier habe ich einfach mal eine Suchanfrage gemacht und habe einfach mal eingegeben, Biogas 15 Tarif Schleswig-Holstein. Und habe dann mal verschiedene hier raus. Ich habe sie jetzt einfach mal nur mit Nummern benannt. Sie können das aber unter dem Suchbegriff selber auch finden. Und habe einfach mal gesagt, okay, in vergleichsweise würde das in etwa, wenn Sie normales Gas beziehen, so in diesem Bereich liegen, was Sie zahlen. Und Sie sehen hier, dass wir schon zwischen 500 und bis zu 800 Euro dann pro Jahr drüber liegen. Beim aktuellen Stand, bei der ersten Stufe, bei den 15%. Und das ist natürlich was, was man dann sagen muss, was passiert eigentlich dann, wenn alle auf 30% gehen müssen. Und das ist absolut unklar. Und das Spannendste finde ich persönlich, dass es sogar im Gesetzesentwurf heißt, dass man das gar nicht sagen kann und dass die Kosten nicht schätzbar sind und dass es gar keine gesicherten Annahmen gibt. Also sogar politisch gibt man hier zu, dass das vollkommen unklar ist und die Kosten zum Teil eventuell sogar vielleicht nicht absehbar hoch werden können. Also die Betriebskosten lassen sich aktuell nicht seriös abschätzen. Und das ist auch der größte Kritikpunkt aus der Community so ein bisschen raus, dass die sagen, naja, die Planungssicherheit ist jetzt eigentlich nicht besser geworden. Also ich kann jetzt natürlich darauf hoffen, dass es alles noch eine Zeit lang gut geht, solange ich nur 15% beimischen muss, ist das ja noch verträglich. Und dann schauen wir mal. Dann in der Recherche ist mir dann noch aufgefallen, dass ja oft ganz gerne auch mal das Argument kommt, naja, wenn der Gaspreis dann steigt, dann wechsle ich einfach den Anbieter. Da ist tatsächlich jetzt in diesem Jahr das erste Mal so gewesen, aufgrund der Situation mit dem starken Preisanstieg durch die Kriegstätigkeit, dass Verivox eine Mitteilung rausgegeben hat und gesagt hat, dass einige der Anbieter hier ihre Angebote zurückgezogen haben, weil sie einfach gar kein Interesse an neuen Kunden haben, weil sie die Preise nicht halten können. Also auch hier steigen die Preise. Also auch dieser Anbieterwechsel ist, dann muss man dann schauen, was passiert da wirklich. Und in Bezug auf Schleswig-Holstein will ich einfach nochmal darauf hinweisen, wenn Sie sich eine neue Heizung einbauen im nächsten Jahr, dann wird diese Heizung, sofern die Gesetzgebung so bleibt, nur noch 13 Jahre laufen. Also Sie bauen dann jetzt schon eine Gasheizung ein, die dann nicht Ihre vollen 20 oder manchmal laufen sie auch 25 Jahre laufen wird. Also haben auch hier in per se schon eigentlich eine Situation, wo die Investition schon mal hinterfragt werden sollte. Dann habe ich noch diese etwas umfangreichere Grafik gefunden. Ich habe überlegt, aber ich dachte, ich bringe sie doch mal mit. Man sieht hier ganz schön, was passiert, wenn man von dieser Treppe ausgeht. Dann sehen Sie hier in Gelb der Erdgaspreis. Der geht natürlich insgesamt am Gesamtpreis runter, weil der Anteil an fossilem Erdgas ja zurückgeht. Also die Treppe steigt an, also wird das Erdgas, was Sie einsetzen, weniger. Was dann in dem Fall natürlich hochgeht, ist der Anteil an Grüngas und damit auch die Kosten für das Grüngas. Die CO2-Kosten gehen ein bisschen zurück, weil sie ja weniger Fossiles verbrennen. Und was man hier noch sehr schön sieht, das kommt gleich nochmal, sind die Netzentgelte, die hier deutlich zunehmen. Und so geht man eben aktuell davon aus, mit diesen Vorgaben, die hier oben gemacht sind, dass es eigentlich zu einem deutlichen Anstieg der Preise kommen wird. Das ist jetzt nur ein Modell von vielen, deswegen auch der viele Text, unter der Annahme das, unter der Annahme das. Aber diese Trends sind grundsätzlich absehbar, die Netzentgelte werden steigen und Biomethan ist nicht in so einer großen Menge verfügbar, da werden die Preise auch steigen. Und grüner Wasserstoff ist eigentlich nicht für diese Anwendung verfügbar. Der wird eben in die Industrie oder Mobilität gehen. Also haben wir jetzt verstanden, diese gesetzliche Situation verschiebt eigentlich nur den Zwang zur Entscheidung. Also das, was alle als unangenehm empfanden, dass sie gesagt gekriegt haben, wenn ihr jetzt ab 2028 eine Heizung einbaut, müsst ihr 65% EE einbauen, wurde jetzt rausgenommen, aber man ist natürlich trotzdem nicht aus der Pflicht raus. Und dann kommt die zweite Dynamik jetzt eben dazu, deswegen ist das hier dieser Teil noch ergänzend zur Gasnetzstilllegung. Es passiert natürlich auch was auf Seiten der Versorger. Wenn man ein Gasnetz betreibt, dann galt vorher, man muss dieses Netz betreiben und man darf das nicht stilllegen. Und das wurde jetzt gekippt in dieser Novelle. Ist es jetzt also möglich, dass Gasleitungen entweder umgenutzt werden, per se jetzt okay, dann würde da vielleicht Wasserstoff fließen, aber eben auch, dass sie stillgelegt werden können. Und dazu können sich jetzt Versorger Gedanken machen und dann entsprechend auch Entscheidungen treffen. Die Vorlaufzeit ist natürlich entscheidend. Sie kriegen jetzt nicht morgen einen Brief und dann heißt, übermorgen wird ihr Gasnetz stillgelegt. Also es muss mindestens 10 Jahre im Vorfeld muss das kommuniziert werden. Und was auch Streitpunkt war, wenn jetzt etwas stillgelegt wird, dann darf man das nicht mehr an die Eigentümer weiterreichen. Das heißt, sie möchten jetzt eine Wärmepumpe und der Gasnetzanschluss bei ihnen wird zurückgebaut. Dann gab es natürlich dann auch Fälle, wo man dafür eine Rechnung bekam. Das ist jetzt eben nicht mehr zulässig. Die Kosten fallen natürlich trotzdem an. Und diese Kosten dürfen auf die verbleibenden Gaskunden in Form von Netzentgelten umgelegt werden. Und da ist eben nochmal dieser Begriff jetzt Netzentgelte. Und das ist ganz spannend, denn diese Entgelte, die Sie da zahlen beim Gasnetz, die sind einmal für den Betrieb und die Instandhaltung der Leitung und auch noch ein paar andere Kostenpunkte. Aber wenn man sich jetzt vorstellt, dass dazu noch der Punkt kommt, Rückbaukosten, das ist natürlich dann weiterer Kostentreiber. Und wenn man sich dann überlegt, dass immer mehr Leute nach und nach das Gasnetz verlassen werden, dann werden diese Kosten natürlich auf weniger Köpfe umgelegt und dadurch steigen diese Gasnetzentgelte dann eben deutlich. Und man sieht das hier in dieser Grafik von der Bundesnetzagentur, wo das mal mittel abgebildet ist, dass wir hier allein eben jetzt hier von 1,48 Cent pro Kilowattstunde in 2020 auf 2,16 schon in 2025 gestiegen sind. Und die sind jetzt noch mal deutlicher gestiegen, also ungefähr eine Verdopplung in den letzten 6 Jahren. Ja, das ist schon mal ein deutlicher Anstieg. Das Fazit für mich, die Entscheidung für die neue Heizungsanlage, die liegt weiterhin bei Ihnen. Und aus meiner Sicht persönlich jetzt finde ich, dass die neue politische Situation so die Planungssicherheit sogar noch verschlechtert, weil man jetzt noch weniger weiß, was eigentlich in Zukunft passieren wird. Und das Vorgehen sollte daher weiterhin sein, versuchen Sie, Ihren Verbrauch zu reduzieren, im Idealfall durch Dämmung, soweit das möglich ist, oder in die Zukunft Ihres Gebäudes reinpasst. Ja, vielleicht kommt das für Sie auch nicht mehr in Frage, weil Sie sagen, das Haus gebe ich sowieso bald ab. Und versuchen Sie eigentlich direkt eine geeignete Heizung mit einem möglichst hohen EE-Anteil zu wählen, um sich gegen diese ganzen Kostendynamiken so ein bisschen abzusichern. So, jetzt weiß ich wieder nicht, wie lange ich gebraucht habe, aber das wären so meine Punkte.
2: Ja, vielen Dank, Frau Drawarth. Sehr spannend auch diese Grafik nochmal, die Sie gezeigt haben zur Preisentwicklung und Netzgeldentwicklung und auch zur Biotreppe. Ich denke, das kann sich jetzt die eine oder andere auch besser vorstellen. Ich würde, also zeitlich sind Sie wunderbar, es ist jetzt 18.38 Uhr. Es gibt im Chat 2 Verständnisfragen, die ich gerne einmal Ihnen zur Beantwortung geben würde und selbst auch noch kurz danach einen Kommentar zu Schleswig-Holstein ergänzen möchte. Und dann, glaube ich, können wir auch direkt zum nächsten Vortrag gehen. Die Fragen lauten einmal, die Treppe, also die Biotreppe, betrifft die nur Heizungen, die ab 2029 eingebaut werden, oder? Können Sie dazu bitte noch einmal was sagen?
1: Ja, also in der aktuellen Novelle liest sich das eben so, dass ab Inkrafttreten dieser Novelle, das wäre dann voraussichtlich im November diesen Jahres. Also da wird jetzt nicht nochmal unterschieden, dass die Heizung dann erst kommt. Der Zeitraum wird nicht verlängert, sondern man sagt, alle neu eingebauten Heizungen und da fallen dann unter diese neue Regelung. Sie müssen dann aber den Vertrag sozusagen mit Ihrem Versorger dann erst ab 1.1.2029 einrichten. Also es gibt keine weitere jetzt Übergangszeit, in der Sie jetzt einfach noch irgendeine Heizung einbauen können und das und nicht hier runterfallen. Vor allem, weil Schleswig-Holstein ja sowieso so ist, dass Sie es direkt erfüllen müssen, mal abgesehen davon.
2: Vielleicht darf ich da nochmal klarstellen für Schleswig-Holstein, das ist die 15%, die gelten nach Energiewende- und Klimaschutzgesetz, das ist genau richtig, aber eben nicht für alle Gebäude, sondern es wird in Paragraph 16 genau gesagt, dass es für Gebäude ist, die vor dem 1. Januar 2019 errichtet worden sind. Und wenn da eben die Heizungsanlage ausgetauscht oder erstmals eine Heizungsanlage eingebaut werden wird. Das also zur Ergänzung einmal kurz, damit Sie das nochmal gehört haben. Und Frau Drawarth, ich frage das jetzt einfach nochmal. Ich habe gehört, dass das noch gar nicht genau klar ist, wie dann Landes- und Bundesregelungen zueinander stehen, ob es da eine Änderung geben wird, dass also möglicherweise in Schleswig-Holstein auch eine Anpassung erfolgen muss oder möglicherweise dann der Bund den Hebel zieht und sagt, da die Länder haben keine Öffnungsmöglichkeit, da strenger zu sein. Ist das so?
1: Genau, darum geht es jetzt, soweit ich das verstanden habe, in diesem Änderungsvorschlag, der da formuliert wurde, dass das eben verschärft wurde und jetzt eben quasi die Länder da Veto eingelegt haben und gesagt haben, nein, es muss möglich sein, auch auf Länderebene striktere Regeln fassen, vor allen Dingen aufgrund eben der unklaren Situation, ob dieses Gesetz dann überhaupt Bestand hat. Also es gibt jetzt schon die ersten Verbände, die da eben die Klagen dagegen vorbereiten, weil es ja dieses Verschlechterungsverbot gibt. Also ein neues Gesetz darf sozusagen den Bürger nicht schlechter stellen als das vorherige.
2: Mhm. Gut, da gucken wir also auch gespannt nochmal darauf, wie das dann finalisiert wird und final beschlossen wird. Denn darauf bezog sich ja auch Ihre Annahme, dass unter der Annahme, dass das Land Schleswig-Holstein weiterhin die Möglichkeit hat, vor dem Hintergrund, genau, dass wir 2040 klimaneutral werden wollen, eben auch schon entsprechend strenger zu sein und da ambitionierter ranzugehen. Davon sind wir jetzt ausgegangen, dies vielleicht auch nochmal klar eingeordnet, dass das die Annahme dahinter ist. Dann die andere Frage, die eben dazu war, Beimischung Biogas. Weil man einen entsprechenden Vertrag abschließt, heißt das noch lange nicht, dass tatsächlich auch Gas mit beigemischtem Biogas bei mir ankommt oder vergleichbar mit Stromverträgen. Können Sie das einmal auflösen? Ist das so?
1: Genau, ja. Das ist also ein rein bilanzielles Verfahren. Es müssen halt entsprechend diese Mengen irgendwo im Netz eingespeist werden. Aber es wird natürlich jetzt nicht dezidiert da gemessen, wie viel Gasmoleküle irgendwo ankommen. Das ist auch schlichtweg nicht möglich.
2: Okay, danke
1: Also
2: schön.
1: der Versorger kauft die entsprechenden Mengen ein und sorgt dafür, dass das bilanziell im Netz mit drin ist, genau wie beim Strom auch.
2: Danke. Und die gerade eben noch frisch reingekommen zu den 15% EE. Jetzt gilt aber auch 15% EE, also zum Beispiel auch ein Ofen zählt. Und später 15% Biogasanteil, Fragezeichen. Also was ist dann mit dem Holz?
1: Ja, das müsste man dann nochmal nachlesen. Das war jetzt so explizit da drin nicht dargelegt. Das kann ich jetzt einfach nicht sicher beantworten. Das wüsste ich jetzt, wie es im GEG geregelt war, aber aus der Novelle ging das nicht eindeutig hervor.
2: Gut,
1: Die haben
2: und
1: eben nur so, die haben da nur so Beispielsfälle genannt. Da muss man sicherlich dann auf das finale Gesetz warten.
2: so, dann noch einmal zur Klarstellung der Biotreppe. Wenn man jetzt eine Heizung hat, die wenige Jahre alt ist, gilt die Biotreppe für alle oder nur für neu eingebaute fossile Heizung ab Inkrafttreten des Gesetzes?
1: Das Zweite.
2: Es gilt nur für
1: Also
2: die, die neu eingebaut werden. Das heißt, meine
1: generell
2: Gasheizung
1: nur.
2: ist jetzt quasi wenige Jahre alt, aber ich ändere nichts, ich baue nichts Neues ein, dann kann ich meine wenige Jahre alte Gasheizung, wenn ich das
1: Ganz,
2: möchte,
1: ganz
2: erstmal
1: normal.
2: behalten.
1: Genau, es geht immer um diesen Fall der Havarie einer Heizung.

0: Der anschließende Vortrag der Schleswig-Holstein Netz AG stand unter dem Titel Zukunft Gasnetz aus Sicht des Netzbetreibers. Dieser Vortrag wird gehalten von Jörg Braun von der SH Netz AG.
1: Dann starten wir zum Thema Zukunft Gas. Zukunft Gasnetze habe ich es mal überschrieben, ganz platt. Viele Punkte, die Sie gleich hören werden, hat auch Frau Drauert schon vorweggenommen eigentlich, was die Preisentwicklung und so weiter angeht, die Prognosen, die man da so hat. Nichtsdestotrotz habe ich den Vortrag insofern aufgebaut, dass wir zunächst mal ganz klar nochmal betonen, dass wir für unsere Gaskunden natürlich ein verlässlicher Partner in der Versorgung bleiben, solange es eben möglich ist. Aber das soll eben ausdrücken, wir betreiben das Gasnetz sicher weiter. Auch wir haben die Erwartung, dass sich Kunden aufgrund der zunehmenden Preisnachteile vom Erdgas abwenden. Das hatte Frau Brauert ja gerade auch schon dargestellt. Das habe ich auch noch ein bisschen vorbereitet. Das kommt gleich nochmal. Biogas haben wir gerade auch schon drüber gesprochen, weil es eben eine Alternative ist. Aus unserer Sicht ist die Menge und letztendlich der Preis bestimmt dafür, dass Biogas in der Wärmeversorgung nur eine Nischenrolle einnehmen kann und wir mit Biogas eigentlich noch ganz andere Dinge, also im Energiesystem eigentlich vorhaben könnten. Da komme ich aber gleich später nochmal drauf zu. Ja, Wasserstoff ist natürlich auch immer ein Thema. Weiterbetrieb von Gasnetzen mit Wasserstoff. Das hat Frau Drauert auch schon erwähnt, gehen wir derzeit davon aus, dass Wasserstoff für die Dekarbonisierung der Industrie benötigt wird und für die private Wärmeversorgung zurzeit nach aktuellem Stand nicht zur Verfügung stehen wird. Aber auch da schauen wir uns das nochmal gleich etwas genauer an. Ja, verlässlicher Partner soll heißen, also es ist Stand heute nicht so, dass wir jetzt keine Gasleitungen mehr austauschen. Natürlich halten wir unser Netz in Schuss und das bedeutet auch, dass wir noch weiter in die Gasnetze investieren, aber mehr mit Augenmaß, also da, wo es technisch notwendig ist, keine Frage, da wird investiert, um die Sicherheit natürlich und die Versorgungssicherheit und die allgemeine Sicherheit in Schuss zu halten, wird dort weiter investiert. Aber zum Beispiel beim Erschließen von neuen Baugebieten ist es schon seit einigen Jahren so, dass wir dort keine Gasversorgung mehr mit reinlegen bei der Erschließung. Ganz einfach, weil auch die Nachfrage nicht da ist. Also wenn wir dort Längsleitungen in die Straßen legen würden, würden wahrscheinlich nicht einen Hausanschluss verkaufen. Vor dem Hintergrund sind wir seit einigen Jahren jetzt auch dazu übergegangen, Neubaugebiete nicht mehr mit Gas zu erschließen. Und das zeigt sich eindeutig, dass wir also einen Rückgang haben von 90% bei den Nachfragen von Gashausanschlüssen und auch die Anzahl der Gaszähler, die bei uns an den Netzcenter-Standorten zurückgegeben werden, steigt auch kontinuierlich an. Also das ist schon relativ deutlich, dass die Gasabsätze sinken, dass die Gaskunden, die Anzahl der Gaskunden sich reduzieren. Und man muss ganz ehrlich auch sagen, wir kriegen auch nicht alles mit, weil einige Kunden, das haben wir auch schon gehört, verhalten sich eher so nach dem Einbau einer Wärmepumpe, lassen sie den Gashausanschluss noch bestehen. Man weiß ja nie, was kommt. Teilweise lassen sie sogar noch den Zähler hängen. Dann haben sie natürlich noch die Zählergebühr. Deswegen die meisten werden dann wohl schon zurückgeben. Aber nicht alle lassen gleich den Gashausanschluss komplett stilllegen und zurückbauen. Das vielleicht nochmal so als Information, dass wir als Gasnetzbetreiber natürlich das Gasnetz technisch in Schuss halten. Zu den Preisen haben wir auch noch ein paar Zahlen zusammengestellt. Da gehe ich jetzt ein bisschen schneller drüber. Das können wir dann vielleicht nachher nochmal in der Fragerunde ein bisschen ausführlicher machen, wenn da noch Rückfragen sind. Aber das hat Frau Drauert ja auch schon deutlich dargestellt mit einigen Charts. Auch wir gehen davon aus, dass die Beschaffungspreise inklusive Vertrieb, also irgendwelche Aufschläge, einigermaßen konstant bleibt. Aber auch hier situative Volatilitäten sind nicht berücksichtigt. Also Ukraine-Krieg und dergleichen mehr. Das können wir natürlich nicht berücksichtigen. Wir haben als hellblauen Balken hier noch das Netzentgelt inklusive der Messeinrichtung dargestellt. Auch hier gehen wir davon aus, dass es eine Steigerung geben wird aufgrund sinkender Absatzmengen. Das sehen wir jetzt schon. Frau Brauert hat ja die Zahlen der Bundesnetzagentur dargestellt, dass wir seit 2020, glaube ich, war es, eine gute Verdopplung bis 2025 hatten. Wir bei der SA Netz haben die Gasnetzentgelte für private Haushalte aufgrund von sinkenden Absatzmengen und geringen Anschlüssen, aber eben auch von Weitergabe von vorgelagerten Gasnetzbetreibern zwischen 25 und 26 um 23% erhöhen müssen. Das sind schon, also es geht schon deutlich, deutlich nach oben, das merken wir. Und natürlich auch unsere Kunden, sodass die Gaspreise also schon ansteigen werden. Hinzu kommt noch so ein bisschen der CO2-Preis, der ist ja schon gesetzlich festgelegt in 25 und 26 eingeführt und auf dem Gaspreis aufgeschlagen. Aber er ist halt auch gedeckelt. Und ab 2027 wird halt der CO2-Preis im freien EU-Emissionshandel gebildet. Und da weiß man halt nicht so genau, was kommt. Also die Prognosen in der Fachliteratur, die gehen so von, wenn ich das jetzt mal umrechne auf den Gaspreis, den sie nachher bezahlen müssen, von Aufschlägen aus von 1 Cent pro Kilowattstunde, das wäre auch sehr moderat, aber bis hin zu 7 Cent pro Kilowattstunde, was eigentlich gerade eine Verdopplung des aktuellen Arbeitspreises bedeuten würde, aber es ist nah dran. Das heißt also, da ist noch eine sehr große Ungewissheit, wie sich das entwickeln wird. Aber der CO2-Preis ist natürlich auch immer so ein politisches Steuerungsinstrument. Wenn die Emissionsziele nicht erreicht werden, kann man natürlich einfach auch, das ist in der Vergangenheit bei den im CO2-Handel schon passiert, dass also Zertifikate aus dem Handel rausgenommen werden, um im Prinzip den Preis zu stützen. Also da weiß man wirklich nicht, wie man den über einen längeren Zeitraum prognostizieren soll, beziehungsweise auch, wie wird es 2027 im freien Emissionshandel quasi mit dem Preis weitergehen. Das ist wirklich so eine Nebelkerze, die wir da haben. Nichtsdestotrotz, das Klimaneutralitätsziel EU 2050, 2045 für Deutschland, das kann man überhaupt nicht vorhersehen. Auch die 2040 in Schleswig-Holstein, wo wir CO2-neutral sein wollen, kann man noch keine seriösen Preise für einen CO2-Preis abgeben. Hinzu kommen natürlich noch Steuern und Abgaben. Auch das ist natürlich eine politische Stellgröße, die auf den Preis aufgeschlagen werden können. Auf der einen Seite hat man natürlich die Umsatzsteuer, die ja auch, ich sag mal, bei steigendem Grundpreis oder bei steigendem Preis natürlich auch einen höheren Anteil ausmacht. Aber es sind natürlich als Steuerungselement auch noch weitere Abgaben denkbar. Speziell, wenn wir im großen Stil in Deutschland Gasnetzstilllegungen haben, da werden zum Teil Werte vernichtet. Gibt es da vielleicht Aufschläge? Wir haben jetzt gerade auch in dem Vortrag von Frau Brauert gesehen, dass Stilllegungskosten also von Hausanschlüssen nicht auf den Antragsteller umgelegt werden, sondern auf die Allgemeinheit. Also das sind wieder Umlagen, die hängen dann zwar an den Netzentgelten, aber das sind so Stellgrößen, wo die Politik natürlich auch die Politik einsetzen kann, um die Ziele zu erreichen. Wir haben mal in die Glaskugel geguckt, wie sich das bisher entwickelt hat. Und wir gehen davon aus, und das hält sich eigentlich schon ein bisschen länger bei uns im Konzern seit einigen, zwei, drei Jahren, dass wir irgendwo Mitte der 30er Jahre, das muss jetzt nicht so wie hier im Bild dargestellt fest die 2035 sein, das kann ein bisschen eher, das kann ein bisschen später sein, Aber da gehen wir davon aus, dass es irgendwo um 2035 herum so einen Betriebskostenkipppunkt gibt zwischen der Erdgasheizung für ein Einfamilienhaus und einer Wärmepumpe. Und das würde natürlich den Wechsel der Kunden beschleunigen. Das ist generell ja so das typische Verhalten. Es haben ja jetzt schon einige umgestellt auf Wärmepumpen, auch in Bestandsgebäuden. Der Gaspreis steigt weiter. Es werden immer mehr Gasheizungen an ihr Lebensende irgendwann kommen. Die Entscheidung fällt den Kunden natürlich noch schwer. Aber es werden immer mehr sich für eine Wärmepumpe entscheiden. Das spornt natürlich die Gesamtwärmepreise für die Erdgasheizung an, sodass die Erdgaspreise weiter steigen und es wieder interessanter wird, in die Wärmepumpe zu investieren, sodass sich das also so ein bisschen gegenseitig befeuert. Je höher der Gaspreis, desto günstiger eigentlich die Wärmepumpe, also im direkten Heizkostenvergleich. Aber wir haben halt auch in der Wärmepumpentechnik noch Entwicklungspotenziale, dass dort höhere Temperaturen erreicht werden, dass höhere Effizienzen erreicht werden, sodass auch im Wärmepumpenbereich sicherlich die Preise auch noch, was die Anschaffung angeht, sinken werden und die Betriebskosten auch noch sinken werden, sodass auch ein gegenläufiger Bereich ist. Und irgendwann, ungefähr um die Mitte der 30er Jahre, ist unsere Erwartung, dass dieser Betriebskostenanteil eben kippt und dann letztendlich der Wechsel der Kunden dann noch beschleunigt wird. Wir hatten ja gerade auch eine Frage im Chat, was mache ich, wenn meine Heizung nur noch wenige Jahre alt ist? Da haben wir hier mal so eine Sprechblase. Das ist tatsächlich unsere Erwartung, aber auch nur eine Erwartung. Wir wissen nicht, was morgen kommt, aber wir gehen davon aus, dass man eine funktionstüchtige Heizung, Gasheizung, die jetzt erst wenige Jahre alt ist, auf Sicht weiter betreibt und sich von Jahr zu Jahr die Frage stellt, wann ist der richtige Zeitpunkt sicherlich. Aber jetzt eine wenige Jahre alte Gasheizung auszubauen, um die Frage gleich vorweg zu beantworten, das würde ich

direkt in verbrannt und in Wärme erzeugt und die Wärme geliefert. Diese Umwandlung von Biogas in Biomethan, um in das dem Erdgasnetz beigemischt zu werden, ist eine sehr aufwendige Prozedur. Da investiert der Netzbetreiber bummelig 5 Millionen Euro, um eine solche Übergabestation zu errichten. Das wird natürlich wieder auf die Netzentgelte umgelegt. Und wir gehen davon aus, ja, es wird Biogasinseln geben, eine große Erweiterung der Biogaseinspannung als Biomethan in das Erdgasnetz sehen wir aufgrund der Kosten nicht und eben auch der Biogasverfügbarkeit nicht. Weil wir haben ja jetzt schon teilweise die Flächenkonkurrenz zu Ackerflächen und das im großen Stil. Das sehen wir nicht. Wir haben aktuell, hier steht es auch nochmal, 1% Bioerdgas im Netz der SH-Netz rein physisch. Diese 15%, die Lieferanten anbieten, was Frau Drauerhardt vorhin gezeigt hat, das sind eben diese bilanziellen Verfügbarkeiten. Genau. Was wir allerdings bei Biogas im Wärmebereich beziehungsweise generell auch für Biogasanlagen, welche Zukunft wir da sehen, ist auf der einen Seite kann es kleine Inselnetze geben, wo man quasi das bestehende Erdgasnetz abkoppelt, weil da viel Biogasproduktion ist. Und da kann man sich sicherlich vorstellen, dass es da einige kleine Inseln in Schleswig-Holstein gibt, wo dann durch das Erdgasnetz zukünftig Biogas zu den Verbrauchern kommen kann. Das ist, wollen wir nicht in Abrede stellen, dass das passieren kann. Wird allerdings keine große Anzahl an Kunden betreffen. Was wir viel mehr sehen und wo wir das Biogas auch in der Energiesystemlandschaft benötigen, ist eigentlich in der flexiblen Stromerzeugung, die wir machen können. Und das hat die Bundesregierung auch in dem sogenannten Biomassepaket in Gesetze gegossen, dass halt Anlagenbetreiber eine deutliche höhere Förderung bekommen, wenn die im Prinzip das Augenmerk, also das Biogas, was sie produzieren, direkt vor Ort verstromen und den Strom letztendlich flexibel einsetzen, nämlich immer dann, wenn Wind und Sonne keinen Strom zur Verfügung stellt. Wir haben halt diese Volatilitäten, gerade bei Sonne natürlich, tagsüber, wenn die Sonne scheint, ist Strom da, in der Nachtzeit eben nicht. Bei Wind wissen wir auch, wir haben natürlich viel Wind hier im Norden, aber eben auch nicht immer. Und bei Biogas habe ich eben, so wie in dem Bild rechts dargestellt, diese Biogasspeicher, sodass ich das erzeugte Biogas dann verstrome, wenn Wind und Sonne eben keinen Strom liefern. Und das ist für die Stabilisierung des Stromnetzes schon von großer Bedeutung. Von daher können wir uns vorstellen, dass viele Biogasanlagenbetreiber eher auf diese Betriebsweise schielen zukünftig und dann eben auch weniger Biogas für den direkten Heizeinsatz zur Verfügung stehen wird. Natürlich kann die Abwärme, die bei der Stromproduktion entsteht, trotzdem in ein Wärmenetz mit eingespeist werden. Das ist natürlich nach wie vor möglich. Genau, Heizen mit Wasserstoff als weiteres grünes Gas, also wenn der Wasserstoff grün ist, sind mal die hochgeschätzten Produktionskosten, die liegen irgendwie zwischen 17 und 26 Cent pro Kilowattstunde. Das ist aus mehreren Studien so eine Bandbreite, die dort ermittelt wurde. Und wir sehen hier quasi die Zahlungsbereitschaft für Raffinerien in der Ammoniak- und Methanolerzeugung und in der Stahlerzeugung, die ist in dem Bereich. Aber die Zahlungsbereitschaft für Prozesswärme oder auch für Haushalte, da sind wir hier irgendwie bei 6, 7 Cent. Hinzu kommen natürlich noch Netzentgelte und Steuern, sodass man wieder bei diesen bummelig 10 Cent pro Kilowattstunde Wärme dann ist. Da sind wir aber weit von entfernt. Also das ist schon mal mit ein Grund, warum wir Wasserstoff nicht flächendeckend in der Wärmeversorgung von Einfamilienhäusern sehen. Selbst wenn, und das haben wir geprüft,
Erdgasnetze können mit geringen Modifikationen Wasserstoff transportieren.

dafür wäre es da. Aber die Mengenverfügbarkeit von grünem Wasserstoff ist nicht da, um alle Haushalte mit grünem Wasserstoff zu heizen. Und wie gesagt, die Preise sind einfach noch viel zu weit davon entfernt, als dass irgendein Haushalt in eine wasserstofffähige Gasheizung investiert. Da braucht man schon sehr viel Fantasie, um zu glauben, dass das in absehbarer Zeit sich ändern wird. Das andere, auch die, wenn wir daran uns vorstellen, wie der grüne Wasserstoff produziert wird, als Beispiel jetzt mal aus einer Windkraftanlage in Schleswig-Holstein, die produziert eine Kilowattstunde Strom. Das wandle ich im Elektrolyseur und in eine Brennwerttherme in Wärme um. Also ich habe zwei Umwandlungsketten, einmal im Elektrolyseur zu H2, der H2 wird transportiert, also Wasserstoff wird transportiert, und in der Brennwerttherme mit einem nahezu bei 95, 98% Wirkungsgrad in Wärme umgewandelt, sodass ich letztendlich aus einer Kilowattstunde Strom 0,6 Kilowattstunden Wärme erhalte. Wenn ich diese eine Kilowattstunde Strom in eine Wärmepumpe stecke, bekomme ich 3 bis 4 Kilowattstunden Wärme heraus. Das ist eben dieser Wärmepumpeneffekt. Also Wärmepumpe ist 500 bis 600% effizienter als Wasserstoff. Vor dem Hintergrund bedeutet das ja, wenn ich flächendeckend den grünen Strom in Schleswig-Holstein produziere, den zu Wasserstoff mache, um die Wärme für den Endverbraucher zu produzieren, bräuchte ich noch ein Vielfaches an Windkraftanlagen, um eben diesen Wasserstoff und die Wärme zu produzieren, als wenn ich den Windkraftstrom nutze und in eine Wärmepumpe stecke, um die Wärme zu produzieren. Also ganz klarer Punkt. Für die Wärmeversorgung sehen wir aus vielen Gründen keinen Wasserstoff, sondern tatsächlich die Wärmepumpe. Und das ist eigentlich auch so unser Fazit. Entweder wird es ein Anschluss ans Wärmenetz, da wo es möglich ist. Dafür wird ja im ganzen Land die kommunale Wärmeplanung gemacht. Die Stadt Neumünster ist damit ja auch schon durch. Frau Schemacher hat es eingangs gesagt, es gibt ein Fernwärmenetz, es wird auch noch verdichtet, aber es wird kein flächendeckendes Wärmenetz in der Stadt Neumünster geben, sodass dann um zwei die Umstellung auf Wärmepumpe kommt. Die Umstellung auf Biogas, die Umstellung auf Wasserstoff ist nach unserer Erkenntnis flächendeckend nicht zu erwarten. Das soweit zu meinen Ausführungen.

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Danke für eure Aufmerksamkeit und bis bald mal wieder.

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0: Was ist für die Kids da draußen?
1: Nein.
2: Guck mal auf die Tüte.
0: Wie, was auf die Tüte?
2: Was ist denn los hier?
0: Sag mal, das ist Hip-Hop.
2: Ist hier alles verflucht?
0: Nee, das ist Rap.
2: Was ist denn heute los, Papa?
0: Ja, ich rap halt mal.

0: Erlesene Worte von und mit Jochen Korte.
1: Nein, für Dating und Kuppelshows interessiere ich mich wirklich nicht. Aber die Tatsache, dass es sie gibt, und zwar zahlreich und in vielen Variationen, finde ich doch bemerkenswert. Kuppelshows als Zeichen der Zeit, Kuppelshows als Spiegel der Gesellschaft und als Hinweis auf das kulturelle Niveau der Zuschauer. Vorhang auf, RTL, der Bachelor. Ich zitiere aus meiner Fernsehzeitschrift: Lasst die Flirtspiele beginnen, nur die Liebe zählt. Geworben wird für die 13. Ausrufezeichen, 13. Staffel. Worum geht's? Nun, grob gesagt geht es darum, dass ein junger Mann eine Truppe von jungen Frauen antanzen lässt und dann, Step by Step, eine Frau auswählt, mit der er immer zusammenbleiben will. Ich zitiere wieder meine TV-Zeitschrift: Welche Dame erobert das Herz des gebürtigen Stuttgarters David Jackson? Der 33-Jährige arbeitet als Model und Content-Creator. Was ein Model ist, weiß ich. Aber den Content Creator musste ich erst googeln. Also, das ist ein Mensch, der Internetauftritte, Webseiten oder Portale inhaltlich betreut. Weiter zum Zeitschriftentext. Und er sucht eine Frau. Und zwar eine solche, die es ernst meint. Und was sagt unser Content Creator selbst dazu? Es ist völlig legitim, wenn man mehr Reichweite möchte. Aber bitte nicht auf Kosten meiner Gefühle. Wiederum stehe ich unwissend vor rätselhaften Worten. Was heißt das, wenn Frauen mehr Reichweite haben wollen? Ist mir völlig schleierhaft. Googeln hilft mir bei der Reichweite nicht weiter. Fragen bei jungen Menschen, ob Reichweite irgendein hipper Jugendbegriff ist, auch nicht. Wer nun denkt, dass unser Model und Creator sich in Stuttgart, Berlin oder Hamburg mit jungen Frauen trifft, hat sich geirrt. Nein, irgendwo in Deutschland, das geht natürlich gar nicht. GNTM-Anwärterinnen oder sangesfreudige Kandidaten, die Deutschlands Superstar werden wollen, werden ja auch um den ganzen Globus verfrachtet, um weit weg von der Heimat, zum Beispiel in New York oder in der Karibik, Proben ihres Könnens abzugeben. Beim Bachelor ist es Mexiko, wo die Love Parade über die Bühne geht. In meiner TV-Zeitschrift heißt es: In Mexiko wird David den Frauen in Gruppen und Einzeldates auf den Zahn fühlen. Nun ja, wir gehen wohl recht in der Annahme, dass David nicht darauf aus ist, den Frauen auf den Zahn zu fühlen. Er wird ganz woanders hin fühlen wollen. Unter den Frauen ist, so erfahren wir, eine Halbkubanerin. Auch wieder so ein schönes Wort. Halbkugel ja, aber Halbkubanerin nee. Die heißt Xenia und die wurde, so lesen wir weiter, früher häufig mit Rihanna verwechselt. Schließlich bekommen wir noch zu wissen, dass David ganz alte Schule ist. Der 32-Jährige hat nach seinem Bekunden noch nie eine Dating-App benutzt. Und nun warten Jolande, Xenia, Lisa, Marvina, Tami und Colleen auf ihr Glück. Möchtest du diese Rose annehmen, wird der Content Creator hauchen. Ja, werden die Beglückten zurückhauchen und sich darüber freuen, einen Schritt näher an das Herz des Bachelors gekommen zu sein. Nach Absolvierung vieler Dates mit Sekt und Abendrot, nach allerlei munteren Einlagen wie Kutschfahrten oder Helikopterflügen, nach romantischen Abendessen und fröhlichen Planschereien in Pools oder riesigen Badewannen wird dann die finale Szene gedreht. Das Liebessymbol wird nach Ausrangierung von 19 Frauen der übrig gebliebenen 20. überreicht. Aber ach, mit dem Zusammenbleiben ist das so eine Sache. Von den TV-Verkuppelten ist nur ein Paar zusammengeblieben und das nach 12 Sendungen. Die letzte Rose ist also kein Indiz für wahre Liebe, wohl aber für ein Sprungbrett für eine Karriere im Trash-TV. Eine letzte Rosenfrau drehte den Spieß einfach um und schwupps wurde unter ihrer Leitung die Bachelorette gedreht. Eine andere Siegerin drehte eine Show unter dem vielsagenden Titel Make Love, Fake Love. Und eine andere nahm an Let's Dance teil. Und noch eine andere, man ahnt es schon, nahm an der Sendung Ich bin ein Star, holt mich hier raus, Teil. Getoppt wird der ganze Schwachsinn übrigens von einer Kuppelshow auf einem Kreuzfahrtschiff. Herz an Bord, frisch verliebt auf hoher See. Auch da fliegen die Frauen raus. Ich weiß allerdings nicht, wo sie bleiben, wenn sie abgewählt wurden. Wir wollen doch hoffen, dass sie nicht einfach über Bord geworfen wurden.

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0: Herzlich willkommen zur Schmökerstunde im Freien Radio Neumünster. Heute am ersten Dienstag im Monat, wie immer mit
1: Sabine
0: und Manfred. Auch in dieser Sendung werden wieder zwei Bücher vorgestellt. Ich werde euch gleich den Roman Paranoia in Hollywood von Jan Jekaj vorstellen, mit dem Untertitel Wie die USA exilierte Künstler erst retteten und dann verfolgten, 1941 bis 1953.
1: Und in der zweiten Hälfte werde ich euch, Sabine, das Buch von Helga Schubert, Luft zum Leben, Geschichten vom Übergang vorstellen. Erschienen im Fischer Verlag 2025.
0: Und ich habe ganz vergessen, Paranoia in Hollywood. Erschienen ist das Buch im Mattes und Seitz Berlin Verlag. Ja, wie bin ich zu Paranoia in Hollywood gekommen? Natürlich, wie soll es anders sein? In Leipzig auf der diesjährigen Buchmesse. Der Berliner Kulturjournalist Jan Jekaj zeigt in seinem für den Preis der Leipziger Buchmesse nominierten Sachbuch, wie sich die Stimmung in Hollywood kurz nach dem Zweiten Weltkrieg plötzlich drehte. Wir, Sabine und ich, waren bei der Preisverleihung dabei und hörten uns die Begründung der Jury zur Nominierung an. Hier die Begründung. Santa Monica, Pacific, Palisades oder Beverly Hills, das sind die klingenden Namen des kalifornischen Idylls, in dem sie Zuflucht gefunden haben. Filmemacher und Schauspieler, Schriftsteller und Intellektuelle, die in den 1930er und 1940er Jahren vor den Nazis aus Europa fliehen mussten. Sie bilden eine Solidargemeinschaft der Exilierten. Bertolt Brecht, Helene Weigel und Hanns Eisler, Billy Wilder und Vicky Baum, Fritz Lang und William Wyler, Thomas und Heinrich Mann. Wer in Berlin, Wien oder Prag einen Namen hatte, folgte dem Ruf der boomenden Filmindustrie Hollywoods. Doch dieses romantische Weimar am Pazifik ist nicht die ganze Geschichte. Noch während sie im beginnenden Krieg ihren mal militärischen, mal moralischen Beitrag auf Seiten der Alliierten leisten, werden die Geflüchteten zu Verdächtigen. Eben noch als noble Nazi-Gegner gefeiert, wird jetzt ihr Müll vom FBI durchsucht. Der Red Scare und der McCarthyismus machen aus Freigeistern und Linksliberalen feindliche Kommunisten. Das Land, das Zuflucht war, wandelt sich zum Ort der Repression und Verfolgung. Fesselnd und stimmungsvoll, anhand bisher unveröffentlichter Dokumente aus Archiven in Los Angeles, zeichnet Jan Jekaj nach, wie sich die Exilierten gegen das autoritäre Amerika wehrten. Mit Aktivismus, Witz, Courage und mit Filmen, die zu Klassikern geworden sind. Aber auch, wie einige von ihnen an Amerika verzweifelten. Den Preis hat Jan Jekaj nicht erhalten. Marie-Janine Kallig hat diesen Preis in der Kategorie Sachbücher erhalten für ihr Werk Balkan Odyssee 1933 bis 1941. Auf der Flucht vor Hitler durch Südosteuropa. Ist bestimmt auch sehr interessant. Aber ich spiele euch erstmal etwas Musik aus den 50er Jahren, damit ihr so langsam in die Stimmung von damals, die da in Hollywood herrschte, hineinkommt.

aber zurück zu Paranoia in Hollywood. Für den Leser, die Leserin, ein wichtiger Hinweis. Anhand des Inhaltsverzeichnisses zu Beginn fällt es dem Leser leicht, die Vielfalt der Personen, seien es Autoren oder Filmemacher, in dieser Zeit wieder zu finden in dem Buch. Und ein Quellennachweis und ein Nachweis am Ende des Buches erleichtert das Gelesene wiederzufinden und zuzuordnen. Der 33-jährige Jekal ist selbst nach Los Angeles gereist, hat Wirkungsorte wie das Thomas-Mann-Haus oder Leon Feuchtwangers Villa Aurora im Pacific Palisades besucht. Die Solidargemeinschaft der Exilierten treffen sich regelmäßig bei Salka Viertel. Wer war Salka Viertel? Hier eine kurze Beschreibung und die ist wichtig für den nächsten Ausschnitt aus dem Buch. Bei Wikipedia lese ich: 1928 ging Salka mit ihrem Mann Berthold und ihren zwei Söhnen nach Hollywood, wo Berthold Viertel bei der Fox Film Corporation auf Betreiben von Murnaus einen Vertrag als Regisseur und Autor erhielt. Ursprünglich war nur ein dreijähriger Aufenthalt in den USA geplant. Wegen der unsicheren Lage in Deutschland, wo sie zuvor gearbeitet hatten, beschlossen sie aber 1932 im Exil zu bleiben. Salka Viertel wirkte mit wenig Erfolg in einigen Filmen mit. Sie selbst sagte, sie sei weder schön noch jung genug für eine Karriere beim Film gewesen. In der Folgezeit war sie eine Art inoffizielle Mentorin für Greta Garbo und wirkte an einigen Drehbüchern der Schauspielerin mit. Die Viertels mieteten sich ein Haus in der Marbury Road in Santa Monica, das sie schließlich erwarben. Ich lese einen Auszug aus dem Prolog. In Santa Monica, zwischen Zitronenbäumen und Zypressen, an einer kurzen, kurvenreichen Straße mit Blick auf den Pazifik, steht das Haus von Salka Viertel. Ein Bach fließt nahe dem Grundstück, durchquert die Magnolien und die Feigenbäume auf dem Weg zum Ozean. Ein kurzer Spaziergang nur und Viertel ist am weiten Strand. Vor allem sonntags spazieren hier viele Leute oder liegen in der Sonne oder wagen es, ins kühle Meer zu steigen. In der Ferne erheben sich die blauen, grünen Hügel der Santa Monica Mountains. Viertels Haus mit seinen dunkelgrün gestrichenen Holzbalken, seinem Fachwerkstil und dem geneigten Dach hat etwas Märchenhaftes, das nicht recht in die neue junge Welt von Südkalifornien passt. Ein Eindruck, der sich nur verstärkt, sobald man über die Schwelle tritt. In Viertels großes, gemütliches Wohnzimmer mit den vielen Bildern und Büchern und einem Druck von Picassos Blue Boy über dem Kamin, dem Grammophon, dem Klavier und den schweren Schränken. Dazu der Duft. Gleich gibt es Viertels Spezialität des Hauses, ihre Variation der Sachertorte, eine eigene Kreation, die ihre kalifornische Residenz in ein Wiener Kaffeehaus verwandelt. Im milden Kalifornien, bei Salka Viertel, in der 165 Mayberry Road in Santa Monica, kommen sie zusammen. Die Emigrierten und Exilierten, die meisten von ihnen jüdisch, aus Berlin oder Wien oder München oder Prag. Die Filmemacher und Komponisten, die Schriftsteller und Schauspieler, die, wären sie in Europa geblieben, mittlerweile im Lager oder im Ghetto überleben müssten oder schon tot wären. Sie aber verfügten über Kontakte und Kapital und Hellsicht und Glück und treffen sich nun jeden Sonntag hier, sitzend am Kamin, spielen Klavier
unterhalten sich auf der Veranda im Schatten der Rosenstöcke oder stehen auf der Terrasse des Gästehauses und schauen auf den Pazifik. Die Schönheit der Gegend ist so unvergleichlich, dass selbst ein so hartgesottener Europäer wie ich davor kapituliert, schreibt Theodor Adorno seinen Eltern nach der Ankunft im November 1941. Und der Schriftsteller Franz Werfel, ebenfalls seinen Eltern schreibend, erklärt, die Riviera ist ein Dreck daneben. Und jetzt erst einmal nochmal Musik aus dieser Zeit. Glenn Miller mit seinem Orchester und In the Mood. Das Stück kam übrigens 1941 raus.

In the mood, in der Stimmung. Bei der Musik kann ich mir die Strandpartys, Poolpartys, Cocktailpartys 1941 sehr gut vorstellen. Wo wir gerade bei der Musik sind, lese ich Stücke aus dem Kapitel Hans Eisler kommt an. Wer war Hans Eisler? Eisler gilt als einer der später bekannteren Schüler Arnold Schönbergs. Er wird, trotz zeitweiliger inhaltlicher Differenzen zu seinem Lehrer, der Wiener Schule zugerechnet. Er war politisch und künstlerisch gesehen der engste Weggefährte des Dramatikers und Lyrikers Bertolt Brecht. Ich lese einige Auszüge aus dem Kapitel Hans Eisler kommt an. Hans Eisler kommt im April 1942 in Los Angeles an. Den Behörden ist der linke Komponist seit Jahren ein Dorn im Auge. Nach Jahren des bürokratischen Hin und Her und mit Hilfe breiter Unterstützung des linken Establishments bis hin zur First Lady Eleanor Roosevelt bekommt er schließlich doch ein dauerhaftes Visum. Eisler ist ein witziger Mann, ein intuitiver Unterhalter, der kenntnisreich und leidenschaftlich über Musik und Literatur und Politik spricht, der gerne trinkt und sich in geselliger Runde ans Klavier setzt. Jemand also, der bei Salka Viertel herzlich willkommen ist. Im Gegensatz zu Brecht, der sich lieber im Hintergrund hält, der nicht gerne Englisch spricht und sowieso seine proletarische Anti-Haltung kultiviert, mischt Eisler sich mit Vergnügen unter die Leute und radebrecht sein fröhliches Deutsch-Englisch. Zu seinen guten Freunden gehört bald Charlie Chaplin. Eisler hat zum Beispiel ein Kammermusikstück für den niederländischen Kurzfilm Regen von 1929 komponiert und es 14 Arten, den Regen zu beschreiben, genannt. Klavier, Klarinette, Flöte, Violoncello und sich abwechselnd Violine und Viola spielen in 14 kurzen Stücken aufgeregte Regenvariationen. Diese Stücke sind aber keine Entsprechungen des Kurzfilms, sondern Reaktionen auf ihn. Eisler will das Gezeigte nicht musikalisch untermalen, sondern damit in einen produktiven Dialog treten. Er will den Bildern widerstehen. Die Komposition 14 Arten, den Regen zu beschreiben, habe ich bei YouTube gefunden. Hören wir da mal rein.

Eisler bekommt tatsächlich die Möglichkeit, seine Ideen in einer Hollywood-Produktion umzusetzen. Nun gehört er zu den berühmtesten Exilanten in Hollywood. Zu Fritz Lang, dem Regisseur. Auch diese Geschichte von Fritz Lang liest sich wie ein spannender Krimi. Ich lese einen kleinen Auszug aus dem Kapitel Fritz Langs Hangman Also Die. Auch Henker sterben. Ein Filmdrama aus dem Jahre 1943. Ungefähr zu dieser Zeit, im Jahre 1942, beginnt Lang die Geschichte zu erzählen, wie er nach der Machtergreifung der Nazis von Goebbels ins Propagandaministerium zitiert wurde. Eine Szene wie aus einem Fritz-Lang-Film. Ein Labyrinth aus Korridoren, Fenster so hoch, dass man nicht hineinschauen kann. Steinerne Wände, die jeden Schritt nachhallen lassen. Dann, am Ende eines großen Raumes, Goebbels an seinem Schreibtisch. Über ihm eine tickende Uhr. Das Angebot, der Filmemacher der Nazis zu werden. Der Führer kennt und schätzt sie. Panik, Fluchtinstinkt. Wann schließt die Bank? Wann geht der letzte Zug? Schnell nach Hause, leichtes Gepäck, um keinen Verdacht zu erregen. Zusammensammeln der Wertsachen, sie in einer geheimen Tasche verstecken, damit die Grenzpolizei nichts findet. Noch am gleichen Abend nach Paris. Tatsächlich gibt es keine Aufzeichnung über ein Treffen von Lang und Goebbels. Goebbels schätzte Lang wirklich und ein Angebot dieser Art ist nicht undenkbar. Aber diese dramatische Begegnung, die am Anfang einer hastigen Flucht steht, ist wohl eine Fabrikation. Eine, die Lang nicht nur mutig und hellsichtig erscheinen lässt, sondern ihn als instinktiven, unmittelbaren Gegner der Nazis inszeniert. In der Immigrantengemeinde ist Lang umstritten. Als Ex-Mann der Nationalsozialistin Thea von Habu, der zudem seine halbjüdische Herkunft zugunsten einer Identifikation mit dem Katholizismus unter den Teppich kehrt, nehmen ihm einige seine nun antifaschistische Haltung nicht so ganz ab. Auch der unaufgeklärte Tod seiner ersten Frau Elisabeth Rosenthal im Jahre 1920, deren Existenz er verschweigt, an die sich einige Weggefährten aber erinnern, lässt im Exil einige auf Distanz gehen. Rosenthal starb damals durch einen Schuss aus Langs Revolver, nachdem sie ihn und von Habu in flagranti überrascht hatte. Sie habe im Badezimmer Suizid begangen, hat Lang ausgesagt. Brustschuss, Unglücksfall, hat der Arzt auf dem Totenschein notiert. Auch das wie aus einem Fritz-Lang-Film. Der Unschuldige, der für schuldig gehalten wird oder umgekehrt. Jetzt wieder etwas Musik, und zwar die Titelmelodie aus dem Film Hangman Also Die, komponiert von Hans Eisler.

Paranoia in Hollywood liest sich wie ein spannender Roman. Die Menschen, die beschrieben werden, sind nicht fiktiv, sondern haben alle gelebt. Und auch die Situationen sind genau recherchiert und sehr spannend ineinander gefügt. Für mich ist das eigentlich gar kein Sachbuch im herkömmlichen Sinne, sondern ein spannender Roman. Zumal das Buch auch sehr gut bebildert wird. Zum Beispiel die Villa von Viertel und vieles andere sind in diesem Buch zu sehen. Am liebsten würde ich mir die alten Filme, die in diesem Buch erwähnt werden, alle anschauen. Denn die sind ein Meilenstein der Filmgeschichte. Dieses Buch habe ich bestimmt nicht das letzte Mal gelesen. Wie entstand zum Beispiel der Film Casablanca? Und unter welchen Umständen wurde 1942 gedreht? Welche Schauspieler, die im Exil lebten, wurden engagiert? Die Kommunistenjagd in den USA wird so genau beschrieben. Erschreckend, die Methoden von damals, die auch jetzt unter Trump wieder eingesetzt werden. Ich lese noch mal ein kleines Stück, und zwar wie Hans Eisler das Land verlässt. Am 26. März 1948 besteigt Hans Eisler wie Brecht 5 Monate zuvor in New York ein Flugzeug nach Europa. Er verlässt die USA nicht in erster Linie mit einem Gefühl der Erleichterung, sondern mit großer Traurigkeit. Dies ist mein 2. Exil, sagte er einem Reporter vor dem Abflug. Seine übrigen Gedanken hat er in einer erstaunlichen Erklärung zusammengefasst, die der versammelten Presse erst nach seinem Abflug überreicht wird. Ich konnte es gut verstehen, als die Hitler-Banditen 1933 einen Preis auf meinen Kopf aussetzten und mich vertrieben, heißt es darin. Damals ist er stolz darauf gewesen, vertrieben zu werden. Heute ist es anders. Er fühle sich betroffen davon, auf diese lächerliche Weise aus diesem wunderbaren Land vertrieben zu werden. Wessen bin ich angeklagt? Er habe sich aus den inneren Angelegenheiten seines Gastlandes immer herausgehalten, wollte sich nicht einmischen in Fragen, die das Land betreffen, das ihn gerettet hat. Aber als der Ausschuss für unamerikanische Umtriebe ihn als Zeugen vorlud, ist eine Grenze überschritten worden. Als einem alten Antifaschisten wurde mir klar, dass diese Männer den Faschismus in seiner direktesten Form verkörpern, schreibt er. Dass sie die Ignoranz und Barbarei verkörpern, die zu einem neuen Krieg führen können. Ich war gegen sie. Sich ihnen zu unterwerfen, wäre Verrat, auch an der Musik. Eisler betont, dass die Handlungen des Komitees nicht das Amerika repräsentieren, das er kennengelernt hat. Ich bin jetzt zum Verlassen gezwungen, aber das Bild der wahren amerikanischen Menschen, das ich liebe, nehme ich mit mir. Zum Schluss noch einmal ein bisschen Musik aus dem Film Casablanca. 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

Wer sich von euch jetzt erst zugeschaltet hat, ihr hört das Freie Radio Neumünster mit der Schmökerstunde. Manfred hat im ersten Teil der Sendung schon sein Sachbuch vorgestellt und jetzt hört ihr mein Favorit in diesem Monat. Ich werde euch das Buch von Helga Schubert, Luft zum Leben, Geschichten vom Übergang vorstellen. Zunächst zur Autorin Helga Schubert. Sie publiziert seit 1975. Sie gehörte ab 1975 zunächst dem Schriftstellerverband der DDR und ab 1987 dem PEN-Zentrum der DDR an. Von 1987 bis 1990 war sie 4 Jahre lang Mitglied der Jury des Ingeborg-Bachmann-Preises. Nach der deutschen Wiedervereinigung wechselte sie 1991 zum PEN-Zentrum der Bundesrepublik Deutschland. Nach fast 20-jähriger Publikationspause erschien 2021 ihr Erzählband »Vom Aufstehen – Ein Leben in Geschichten«. Das Werk wurde im Jahr seiner Veröffentlichung für den Preis der Leipziger Buchmesse in der Kategorie Belletristik nominiert. In ihrem 2023 erschienenen Erzählband »Der heutige Tag – Ein Stundenbuch der Liebe« hat sie ihr Leben mit ihrem pflegebedürftigen Mann verarbeitet, um den sie sich bis zu seinem Tod im August 2025 kümmerte. Eine faszinierende Frau. Ich kam mit ihr ins Gespräch bei der Leipziger Buchmesse. Jetzt aber zu dem Buch. Im Klappentext findet die Leserin, der Leser, folgenden von mir gekürzten Text. Aus einem Lebenszeitraum von 65 Jahren, von 1960 bis 2025, hat Helga Schubert in diesem Band Geschichten versammelt, die von Übergängen erzählen. Von der Abhängigkeit als Kind in die Verantwortung für das eigene Leben. Von den Übergängen in bisher ungewohnte Lebensform. Vom Übergang eines gesellschaftlichen Systems in eines, das man nur aus dem Fernsehgerät kannte. Und schließlich vom Übergang in die Unendlichkeit. Zum Buch Luft zum Leben hat Helga Schubert 38 Texte aus 7 Jahrzehnten zusammengestellt. Die Hälfte davon sind bisher unveröffentlichte Texte. Ich konnte das sehr gut im Anhang editorische Notizen nachvollziehen, da ich selbst beim Lesen öfter geblättert habe, um mich bestätigt zu wissen, dass es sich um einen bisher unveröffentlichten Text handelt. Auch das sehr gute Inhaltsverzeichnis gibt einen Überblick. Um euch einen Eindruck der Sprache zu geben, lese ich jetzt mal einen Ausschnitt aus einer gleich am Anfang stehenden Geschichte vor. Die Geschichte trägt den Titel des Buches »Luft zum Leben«, die auch in ihrem Roman »Das verbotene Zimmer« zu finden ist. Luft zum Leben. Eine Mutter stellte ich mir anders vor. Nein, eine Mutter war ich nicht. Meine Bauchdecke war so fest. Wie sollte darunter ein Kind wachsen? Und wie sollte es aus mir herauskommen? Es müsste mich ja zerreißen. Und dann wäre immer ein Kind da, wenn ich weggehen, verreisen, ausschlafen, lieben will. Aber ich wurde schwanger mit 19. Und die Ärztin, die mich schon lange kannte, die Schwangerschaft feststellte und mein Erschrecken sah, sagte zu mir, wenn du es nicht heute deiner Mutter sagst, rufe ich sie an. Kein verantwortungsvoller Arzt wird bei dir eine Unterbrechung vornehmen. Sie war katholisch und hatte 4 Kinder. Und bei uns gab es noch keine legalen Unterbrechungen. Ich kannte niemand, der es gemacht hätte. Der Vater des Kindes hatte noch nie mit einer so unerfahrenen Freundin zu tun gehabt und schlug mir, wenn ich es mir mit dem Kind nicht anders überlegte, eine Eheschließung vor. Ich hatte keinen Vater, keinen großen Bruder, keinen Freund gehabt. Ich war so dankbar für das Interesse an mir, für das Interesse eines Mannes, dass ich es für Liebe hielt. Ich habe alle schlimmen Zeichen übersehen.
und wir heirateten. Die Wohnung der anderen Frauen, die er zu streichen, die Schallplatten der anderen Frauen, die er abends noch anzuhören hatte. Ich habe wirklich daran geglaubt. Ich brachte mein Kind um 6.25 Uhr an einem Sonnabendmorgen zur Welt. Ich lag im Krankenhaus. Eine Hebamme drückte mir mit einem Knie vorsichtig auf meinen Bauch, mir zu helfen. Eine Ärztin lauschte mit einem Hörrohr auf die schwachen, immer schwächer werdenden Herztöne, mahnte zur Eile. Ich war wach bis zum letzten Moment, bis zum ersten Moment. Ein kleines, faltiges, bläuliches Kind, die Nabelschnur um den Hals gewickelt, fast erstickt an meiner Nabelschnur. Zu stark hatte es sich bewegt. So sehr hatte es schon gelebt, mein Kind. An seiner Nabelschnur hätte es ersticken können. Es hätte vorher gelebt und wäre tot geboren. 21, 22, 3. Ich zählte, so langsam ich zählen konnte. Aber mein Kind schrie nicht. Es hing mit dem Kopf nach unten, mit beiden Füßen in den Händen der Ärztin, wie leblos. Ich hatte es zur Welt gebracht. Und nun konnte es in der Welt nicht atmen, nicht schreien. Ich sah, dass es ein Junge war. Ich sah ihn atemlos an. Ich sah, dass sie eine lange, dünne Glasröhre in seinen Hals steckten, Flüssigkeit absaugten. Wie sie sich beeilten. Sie antworteten mir gar nicht. Da schrie mein Kind. Es lebte. Ich hatte zu viel Milch. Sie legten mir noch das Kind meiner Bettnachbarin an. 2 Wochen später, Prüfung im Studium zwischen den Stillzeiten. Ich war 20. Als das Kind ein Vierteljahr alt war, brachte ich es jeden Morgen in die Kinderkrippe, pumpte die Milch ab und gab sie mit. Als das Kind 3 war, brachte ich es in den Kindergarten. Im Winter den Kinderwagen durch den Schnee. Abends das müde Kind, das schreiende Kind, das kranke Kind und meine Müdigkeit, mein Schreien, meine Krankheiten. Diese Geschichte hat mich sehr bewegt. Die Beschreibung der Geburt, überhaupt der Situation, so anschaulich. Die Sprache ohne Übertreibung. Man spürt in den Texten das eigene Erleben der Autorin. Jetzt aber erst einmal Musik. Von Vivaldi eine Violinsonate.

Das Thema vom unerwünschten Kind beschäftigte Helga Schubert also schon vor 65 Jahren, ähnlich stark wie später in ihrem Erfolgsroman Vom Aufstehen, in dem sie die eigene Zurückweisung durch ihre kriegstraumatisierte Mutter verarbeitete. Das Gefühl, nicht gewollt zu sein. Helga Schubert weiß, wie es sich anfühlt und was es in einem Menschen anrichtet. Deutlich spricht sie sich in einer Geschichte, eigentlich mehr ein Statement, für die Streichung des Paragraphen 218 aus. Diese sehr intensive Beobachtung, erleben, muss ich euch vorlesen. Als 51-jähriges, eigentlich ungewolltes Kind. Als 51-jähriges, eigentlich ungewolltes Kind, als 51-jährige Mutter eines eigentlich ungewollten Sohnes, nach jahrelanger Berufserfahrung in der Partnerberatung, bin ich für die ersatzlose Streichung des Paragraph 218 in ganz Deutschland, so wie es im Ostteil Deutschlands seit fast 20 Jahren war. In unserem eingemauerten Gebiet sicher nur eine Insel der Selbstbestimmung in Anbetracht der übrigen mannigfaltigen Repression, aber hier waren wir Frauen nicht gedemütigt. Ohne medizinische oder soziale Indikation und ohne vorgeschriebene Begründung durch die schwangere Frau, natürlich nach ärztlicher Untersuchung. Kostenlos. Eine Beratung vorher könnte angeboten werden, dürfte aber nicht zwangsweise sein. Ich habe dabei die Hoffnung, dass sich jede Frau nur einmal in ihrem Leben für diese Radikallösung entscheidet. Aber nach dem Fall der Mauer nehme ich zunehmend auch die anderen Argumente wahr und ernst, die für das ungeborene Kind sprechen. Ich sehe es, schon als kleinen Menschen in der Gebärmutter schweben. Und dann sehe ich es im Abfalleimer. Und wir beiden Ungewollten, mein Sohn und ich, wurden schließlich doch geboren, werden geliebt und freuen uns unseres Lebens. Hier hilft kein Kriminalisieren der Schwangeren und der Ärzte, sondern nur die kostenlose, gesundheitlich verträgliche, enttabuisierte Schwangerschaftsverhütung. Und Kinder, Frauen und menschenfreundliche Zustände, die das Ja zum Zur-Welt-Bringen erleichtern und das Nein respektieren.

Verzweiflung zu geraten. Den Text Ansichtskarten wollte ich Anfang der 80er Jahre in meinem zweiten Erzählband nehmen und wieder beim Aufbau Verlag in Ost-Berlin anbieten. Der erste Band, Lauter Leben, mit 31 Geschichten aus dem Alltag der DDR und mit einem Nachsatz von Sarah Kirsch, hatte mir nämlich Glück gebracht. Im zweiten Erzählband wollte ich nun meine Generation in den Mittelpunkt stellen. Wir waren alle Kriegskinder, kamen erst nach dem Kriegsende in die Schule. Gerade wir Berliner konnten bis zum Mauerbau 1961 ungehindert hin und her fahren. Meine Generation war 21, als die Mauer gebaut wurde und die Lebensplanung in westliche Richtung blockiert war. Ich zum Beispiel wollte immer in den Westen, meine Mutter nicht. Darum musste ich erst volljährig werden. Außerdem wollte ich das 13. Schuljahr einsparen, das man im Westen, nach dem Abitur im Osten, noch hätte absolvieren müssen. Ich hielt fortan Kontakt zu den Freundinnen, die in den Westen gegangen waren, und auch zu den Verwandten meiner Großmutter aus dem Elsass. Von meinen Patienten in der Psychotherapie erfuhr ich viel von politischen Konflikten. Kollegen flohen oder stellten Ausreiseanträge und weihten mich ein. Darum schrieb ich diese Erzählung von den Ansichtskarten, die wir alle, die keine Kontaktverbote hatten, aus dem Westen bekamen, aus Gegenden, in die wir normalerweise privat nicht mehr reisen konnten. Ich schrieb über die Gefahr, aus Sehnsucht in Verzweiflung zu geraten. Mein Buch enthielt wegen dieser Ansichtskarten und zwei anderer Geschichten 1982 keine Druckgenehmigung in der DDR. Ich bekam aber die behördliche Erlaubnis, das Buch beim Luchterhand Verlag im Westen straflos zu veröffentlichen, wenn alle Devisen über das Urheberrechtsbüro der DDR mit mir 1:1 in DDR-Währung verrechnet werden. Für diese Westveröffentlichung sollte mir auf Vorschlag von Günter Kunert 1983 in Neumünster, also im Westen, der Fallada-Preis verliehen werden. Die Kulturabteilung des Politbüros der SED, deren Mitglied ich nicht war, ließ dem Kultusministerium ausrichten, ich könne gleich im Westen bleiben, wenn ich den Preis annehme. Denn ich schade mit der Aufmerksamkeit, die diesem Buch durch die Preisverleihung geschenkt werde, dem Ansehen der DDR in den Augen gutwilliger Intellektueller im Westen, die nun annehmen könnten, es gebe in der DDR eine Zensur. Ich bedankte mich bei der Jury und lehnte bedauernd ab, weil ich unter starkem politischen Druck stehe. Diese Begründung führte die Jury dazu, mir 10 Jahre später, im Jahre 1993, den Preis unter ungleich glücklicheren Bedingungen zu verleihen. Nun sind die Ansichtskarten ein kleines Zeitzeugnis geworden. Geschrieben im grauen Berlin, aber im Wissen um die im Moment unerreichbare, aber anscheinend wohl doch real existierende, farbige, wilde, gefährliche, unkalkulierbare Welt, nur wenige Meter entfernt, gleich hinter der Mauer. Genau genommen hätte man auch verrückt werden können, oder? Und jetzt erst einmal ein bisschen Musik, die Mozart-Symphonie Nummer 25.

Helga Schubert schreibt selbst in ihrem Vorwort, sie möchte von den Übergängen des Lebens erzählen. Sie will Menschen in ihren Lebensphasen erreichen. Vom angehenden Erwachsenen bis hin zu ihrer eigenen Generation, die schon viele Jahrzehnte gelebt hat. Ich finde, das ist ihr gelungen. Luft zum Leben ist ein besonderes, wunderbares Buch einer Schriftstellerin, die sich zwei Dinge stets bewahrt hat. Ihre innere Freiheit und den klaren Verstand. Das Buch ist unbedingt empfehlenswert. Lest es selbst, liebe Hörer, liebe Hörerin. Helga Schubert, Luft zum Leben, Geschichten vom Übergang. Erschienen im Fischer Verlag und kostet 24 Euro.

0: Wir hoffen, euch hat die Schmökerstunde gefallen. 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September.
1: Bleibt gesund und schützt euch und andere.

Heute dauerte die Schmökerstunde keine Stunde. Ihr hört jetzt in den nächsten 6 Minuten einen Ausschnitt aus dem Konzert Deep Purple Konzert für Group and Orchestra aus dem Jahre 1969.

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0: wunderschönen guten Tag und herzlich willkommen hier zu einer kleinen Sondersendung. Ich habe den lieben Dennis hier und auch den Daniel. Wir wollen nämlich heute gerne einmal ein bisschen aufmerksam machen auf das Sommerfest, das demnächst stattfindet. Und dafür stellt euch doch gerne einmal vor, mit wem ich hier sitze.
1: Ja, moin, mein Name ist Daniel. Ich bin zweiter Vorsitzender im Tierschutzverein in Münster. Und ich bin 36 Jahre alt und mache das seit, jetzt im dritten Jahr.
0: Herzlich willkommen, vielen Dank, dass du da bist.
2: Ja, und ich bin Dennis, ich freue mich hier zu sein, danke für die Einladung. Ich bin 35, mache die kaufmännische Leitung im Tierheim und für den Tierschutzverein und bin jetzt knapp über ein halbes Jahr jetzt vor Ort in Wasbek und in Neumünster, genau.
0: Sehr, sehr schön. Ja, mein Name, falls ihr den noch nicht gehört habt oder jetzt hier meine Stimme nicht erkannt habt, ich bin Miriam Peto. Ich habe hier die Sendung Inside, die Sendung, die bewegt. Und ich bin auch ehrenamtlich beim Tierheim Mitglied. Dementsprechend freue ich mich, dass ich euch heute dafür gewinnen konnte, hier dann doch nochmal das Sommerfest auch zu vertreten. Weil ich kann sonst nicht so viel dazu beisteuern dieses Jahr. Ein Küchlein wird es wohl werden. Aber viel mehr Engagement gibt es da von mir dieses Jahr nicht. Bin zeitlich leider ein bisschen eingebunden und gestresst. Aber ich freue mich, wie gesagt, dass ich das hier jetzt dazu leisten kann. Deswegen, Dennis, wie sieht es denn aus? Was ist denn so der Plan für dieses Sommerfest? Wann soll es stattfinden? Und was gibt es da für die Gäste dann auch zu holen sozusagen?
2: Genau, also stattfinden wird es am 20.09. In etwas mehr als zwei Wochen. Genau, wir haben so eine bunte Mischung von allem vorbereitet mit viel spannenden Sachen. Natürlich im Fokus besonders der Tierschutz mit viel spannenden Ständen über Infostände und einen Wunschbaum, großen Wunschbaum, einen Stand mit Tierpatenschaften, der von uns Tierheim intern betreut wird. Und dann natürlich auch aus der Region Partner und Nachbarn, sag ich mal, mit denen wir zusammenarbeiten und direkt in Kontakt stehen, eingeladen. Heißt, es wird Infostände geben vom Tierpark Neumünster, von der Tiertafel Liebenswert, mit der wir auch intensiv zusammenarbeiten und uns gegenseitig immer intensiv im Austausch sind, uns unterstützen. Genau, und dann wird es nochmal einen Infostand geben vom Verein Animal Care, die unter anderem besonders auf die Katzenschutzverordnung Wert legen werden und den illegalen Welpenhandel auch nochmal thematisieren werden.
0: Oh ja.
2: Bei in deren Aktionsstand, die kommen aus Hamburg und die berichten auch so ein bisschen über ihre Arbeit hier in Norddeutschland, aber vor allem auch, was ich ganz spannend finde, auch was den illegalen Welpenhandel betrifft. Die sind viel in Afrika tätig, auf Fuerteventura, auf Mauritius. Daher kenne ich auch, oder es ist der Kontakt auch dorthin entstanden. Die werden auch am 20.09. vor Ort sein. Genau, und über deren Projekte informieren.
0: Sehr schön. Sehr interessant, vor allem, weil ich auch ein paar Dinge gar nicht so auf dem Schirm hatte, was du sagtest zu der Tafel, der Tiertafel. Inwieweit, also man kennt ja so diese Boxen, die an den in den Einkaufsläden platziert sind, wo man dann eben nach der Kasse nochmal an der Tür vorbei da was reinschmeißen kann. Genau. Was ist das denn mit der Tiertafel?
1: Also wir haben mit der Tiertafel Liebenswert Kooperation, kann man sagen, also ist sogar in der Satzung festgelegt, dass wir mit denen zusammenarbeiten. Denn es wird immer Sachen geben, die an uns gespendet werden, die wir aber nicht verwerten können, aufgrund von Allergien oder Richtlinien, aber in der Hand der Tiertafel eben sehr wohl noch einen Wert haben, sei es übrig gebliebene Näpfe, Hundebetten, insbesondere Futter, was wir nicht füttern aufgrund von Allergien zum Beispiel oder Erkrankung. Und da pflegen wir die Kooperation mit der Tiertafel, die uns regelmäßig unsere Überbleibsel abnehmen.
0: Okay, ja, spannend. Das ist gut. Gut zu wissen. Aber wenn man jetzt an euch etwas spenden möchte an Futter, dann geht es auch so, dass man, also habt ihr da so einen Warenkorb, gibt es ja auch manchmal bei Amazon. Ihr hattet schon den Wunschbaum angesprochen. Wenn Hunde dann spezielles Futter brauchen, inwieweit kann man da auf einfachem Wege einfach sich informieren oder an euch rantreten?
1: Also grundsätzlich ist es so, dass wir grundsätzlich getreidefrei füttern. Mhm. Das bedeutet, wenn ich vorhabe, dem Tierschutzverein Futter zur Verfügung zu stellen, was auch direkt im Tierschutzverein verwendet werden soll, dann achten wir auf grundsätzlich getreidefreie Auswahl. Ich weiß gar nicht, wie das bei den Katzen nochmal explizit ist. Aber das ist quasi der erste Maßstab und dann quasi individuell auf das Tier betrachtet. Manche Hunde bekommen Futter, was hypoallergen ist. Andere Hunde bekommen Futter, oder auch Katzen, ich will das gar nicht ausnehmen, bekommen eben Futter, was den Gelenkapparat ein bisschen unterstützt.
0: Und so ja, auch aufs Alter zugeschnitten, ja, dann genau. Eben. Ne? Genau. Mhm. Ja, alles klar.
2: Aber generell jederzeit, also uns erreichen ja täglich auch Anrufe und E-Mails und gerne dann auch, wenn man dann davor steht, vor den Futterregalen und da gibt's ja eine riesen Auswahl und wenn man sagt, ey, ich möchte was Gutes tun, ich möchte spenden, immer gerne zum Hörer greifen, bei uns einmal kurz durchklingeln, nachfragen oder aber auch eine kurze E-Mail schreiben, ob's Futterspenden sind, ob's Sachspenden sind, antwortet das Team und ja, relativ zügig. Mhm. Auch ja. Wann es vorbeigebracht werden kann, wann unsere Zeiten sind, wo wir was benötigen, ob in Wasbek, ob in Neumünster, weil wir halt diese besondere logistische Herausforderung, sag ich mal, oder Besonderheit haben, dass wir halt zwei Standorte haben. Genau, also da jederzeit gerne einmal durchklingeln oder kurz schreiben.
0: Ja.
2: Das hilft dann immer.
1: Und bei sonstigen Sachgütern ist es so, dass wir darauf achten müssen, dass alles, was wir verwenden, den Hygienestandards entspricht. Das heißt, es muss, also das Material muss in der Lage sein, vernünftig desinfiziert zu werden. Beispielsweise Metallnäpfe, gut, jetzt haben wir sehr viele, aber grundsätzlich wäre ein Thema Kunststoffkörbe und so weiter. Was im Gegensatz dazu, um ein Beispiel zu nehmen, was wir nicht so gut verwenden können, wäre zum Beispiel diese Körbe, die aus Stroh gefertigt sind. Kann man halt nicht so gut desinfizieren.
0: Ja.
1: Genau, das ist so der Ansatz. Was auch spannend ist, wenn wir entsprechend gerade die Saison haben und man auf der Homepage feststellt, dass wir gerade Kaninchen haben, dann freuen sich die Mitarbeiter tatsächlich auch darüber, wenn man vielleicht mal durch den Stadtwald stratzt und frischen Löwenzahn zupft oder mal ein paar Beeren sammelt.
0: Ja.
1: Die können wir auch ganz gut verwenden dann.
0: Ja, kann ich mir vorstellen. Habt ihr denn gerade Kaninchen da?
2: Ja, also wir haben Kaninchen, Bestand ist ein bisschen angewachsen jetzt. Also wir haben deutsche Riesen, wir haben Kaninchen da. Wir haben auch einen Aufruf schon gestartet in der Ehrenamtsgruppe und da wurde auch schon fleißig gepflückt und in unserem Standort in der Gerdstraße dann auch vorbeigebracht. Also es war schön zu sehen, ja.
0: Ja, genau. Schön. Wie ist denn jetzt im Moment der Stand so zum Sommerfest? Braucht ihr da noch irgendwie Unterstützung in irgendeiner Art und Weise? Weil wenn jetzt jemand zuhört, der sich vielleicht auch ehrenamtlich gerne engagieren möchte in Zukunft, wie seid ihr da aufgestellt? Und was wäre so euer Wunsch vielleicht auch an die Zuhörer?
2: Also wir haben im Kern Orgacom gebildet, ein Komitee, was so den Hut auf hat. Also da hat jeder einen festen Stand, den er betreut, ein festes Gebiet, Sachgebiet oder beziehungsweise einen festen Bereich, den er mitbetreut, ob das jetzt die Infrastruktur, die Parkplatzsituation betrifft beim Sommerfest, die einzelnen Stände. Aber natürlich sind wir gerade in den Vorbereitungen, also der Aufbau wird schon am 19. an dem Samstag halt losgehen. Und auch im Vorfeld sind halt viele Arbeiten zu erledigen. Das Team, unsere Ehrenamtlichen sind schon so fleißig dabei, über Wochen jetzt schon die Anlage in Wasbek auf Vordermann zu bringen, da viel Gartenarbeit zu leisten, viel Pflege, Standortpflege, aber auch jetzt brauchen wir halt auch Unterstützung, was das Plakatieren betrifft, was das Dekorieren betrifft vor dem Sommerfest, was das Flyerverteilen angeht oder aber auch, wir haben einen Kuchenstand, einen Tortenstand, was du ja auch schon gesagt hattest, eingangs da Kuchen backen, Kuchen vorbeibringen oder aber auch, es wurde auch schon fleißig gesammelt, wir haben einen kleinen Flohmarkt, den wir machen, genau, wo viel Tierzubehör halt auch angeboten wird. Wenn man da noch etwas spenden möchte für den Flohmarkt, immer herzlich gerne, oder sammeln möchte, auch da jederzeit gerne bei uns melden.
0: Ja, sehr schön. Ich war ja letztes Jahr beim Frühlingsfest dabei. Da gab es dann auch so eine kleine Hundeschau. Das war, glaube ich, mit sehr, sehr viel logistischem Aufwand verbunden. Und da war ja auch eben die Frage, wie das die Hunde so vertragen dann, also wie denen das gefällt, wenn sie da so beguckt werden. Habt ihr davon dieses Jahr nochmal Abstand genommen oder wollt ihr das nochmal machen? Wie sieht das aus? Wisst ihr das?
2: Also wir werden eine Hundeshow machen. Ich glaube, Daniel ist da, weil ich jetzt ja relativ frisch dabei bin. Es wird wieder eine Hundeshow geben, aber ich glaube, Daniel ist da besser im Boot, wie das letztes Jahr, wie es gelaufen ist.
1: Ja, genau. Also letztes Jahr kann man sagen, dass die Tiere das relativ gut vertragen haben. Ist natürlich immer ein bisschen Stress und man muss schon auch gucken, welche Tiere man in welchen Rahmen das zumuten kann. Nicht jeder Hund ist quasi in der Lage, so eine zur Schaustellung auszuhalten. Da müssen wir natürlich gut drauf achten. Aber der Aufbau mit Bezugstierpfleger oder Bezugsgassigänger, ich glaube, das war ein System, was ich dazu ganz gut bewährt habe. Wobei ich auch sagen muss, dass wir jetzt für dieses Jahr auch tatsächlich erfreulicherweise gar nicht so die Hundeauslastung haben,
2: genau,
1: wie zum Zeitpunkt letztes Jahr.
2: Genau, also wir werden natürlich wieder eine Hundeshow machen, und ich denke auch, so wie ich es gehört habe, so wie Daniel es berichtet hat, mit Bezugsgassigänger. Also es gibt ja doch schon welche, die wirklich so regelmäßig vor Ort sind, dass die Tiere halt wirklich die auch als Bezugsperson anerkennen, was natürlich sehr schön ist, oder auch ansehen. Das wird auf jeden Fall wieder so stattfinden. Wird auch wieder moderiert, und die Tiere werden auch vorgestellt. Genau, wir haben, es werden also bestimmt eine Handvoll Hunde, werden wir 3-4 Hunde, die hatten wir uns schon rausgeguckt. Natürlich haben wir ein Basti, der wieder dabei sein wird, eine Phoebe, für die wir uns das halt auch wünschen, und für die wir natürlich auch nochmal eine Bühne schaffen wollen und die auch zeigen möchten und präsentieren möchten. Genau, und das wird es auf jeden Fall dieses Jahr wieder geben.
0: Okay. Was würdet ihr denn sagen? Also ich weiß ja, dass die Katzenauslastung super, super groß ist oder war, aber ist, glaube ich, noch, ne? Wie, ihr sagtet gerade eben schon, Hundeauslastung jetzt im Moment ist nicht so enorm wie jetzt zuletzt beim Frühlingsfest. Oder habt ihr so ein paar Erfolgsgeschichten vielleicht von so Vermittlungen von Hunden, wo ihr sagt, ach ja, das ist nochmal ein schönes Beispiel für unsere Tierheimarbeit, weil das ist ja auch immer wichtig, sich wirklich an den Erfolgen mal ein bisschen zu laben, beziehungsweise da auch nochmal drauf zu schauen, okay, was haben wir jetzt eigentlich alles bewegt und wen haben wir jetzt vielleicht auch gut und sicher und zukunftsprächtig vermitteln können.
1: Also ich glaube, zu Vermittlungszahlen kannst du, Dennis, ja gleich mal kurz noch mal was sagen, wenn du Zahlen da hast. Individuelle Geschichten könnte man vielleicht mal Amor nehmen, weil der ja auch explizit letztes Jahr auf der Vorstellungsrunde war, und vielleicht auch ein Hund wie Lev. Lev ist ein Staff-artiger Hund gewesen oder ist ein Staff-artiger Hund, der nicht so ganz einfach war. Der hat tatsächlich jetzt erfolgreich ein Zuhause gefunden, und das war schon ein bisschen her, ne? Das war eher so zu Beginn des Jahres, glaube ich. Hat dort ein Zuhause gefunden, wo die Besitzer auch ganz happy sind und uns auch immer mal wieder ein Bild zukommen lassen. Und andere Erfolgsgeschichte, Amor, der, jetzt muss ich vorsichtig sein, das war ein Dobermann, ich glaube, das war ein Dobermann, ja. Der so ein bisschen, der hatte eine extreme Fehlstellung am Hinterlauf. Der ist ganz unrund gegangen, und dem ist der Tierheim-Alltag auch gar nicht mal so gut vonstatten gegangen. Und für den konnten wir eine Pflegestelle finden, sodass er aus seiner Sicht ein festes Zuhause gefunden hat. Und das sind so Geschichten, ich glaube, die An den kann man sich hochziehen, dass man auch wirklich ein paar schwerere Kandidaten unter die Leute bringen konnte und denen eine zweite Chance auf ein schönes Zuhause geben konnte.
2: Was mir so, also besonders jetzt in meiner Zeit, die ich jetzt da bin, so in Erinnerung geblieben ist, ein Hund, zwar eine Berner Sennhündin, die Hanni. Die, als sie bei uns ankam, die kannte gar nichts. Also das ging so weit, dass sie verunsichert war, auf Rasen zu laufen, weil sie nicht mal Rasen, also dieses Gefühl von Rasen kannte. Mhm. Und natürlich sehr verängstigt war, weil sie eben nichts an Erfahrungen hat machen können in der Vergangenheit. Und das, die konnten wir vermitteln. Mhm. Da haben wir haben dann auch Vermittlung geschaltet oder uns connected mit der Berner Senn-Nothilfe. Mhm. Die dann auch eine Anzeige geschaltet haben und wir haben dann tatsächlich eine Anfrage reinbekommen aus dem Raum Kiel und konnten Hanni auch dorthin vermitteln. Mhm. Und da geht's total gut, die blüht da total auf, ist total in den Familienalltag integriert und hat dann ein super Zuhause gefunden, was natürlich mega Erfolg fürs ganze Team ist. Und wenn ich dann auch an Katzen, aus Katzensicht so denke, was mir so einfällt, das jüngste Beispiel, Notfälle von uns, wir nennen sie ja mal also Notfälle mit E, ein Tonny zum Beispiel, ein Diabeteskater, eine Diabeteserkrankung mitgebracht, hat natürlich einen hohen Pflegeaufwand, hat jetzt ein Zuhause finden können. Da haben wir auch Katzenkuschler, die sich wirklich intensiv auch halt gekümmert haben, um gerade solche Notfälle bei uns. Oder halt Winnie und Streusel, die als Streuner zu uns gekommen sind. Ja, die Namen sind immer, das ist das Team immer sehr kreativ. Und die waren pfifferkrankt, hatten eine Pfifferkrankung. Also, und die konnten wir halt zusammen jetzt zu Hause vermitteln. Die können auch zusammen bleiben. Mhm. Und das sind natürlich ganz klasse Erfolgsgeschichten auch fürs Team, wo sich halt ja der Lohn der intensiven Pflegearbeit dann auch wirklich auszahlt. Ja. Mhm. Ist wirklich schön.
1: Was man vielleicht auch einfach mal sagen kann, dass wirklich viele Tiere aus wirklich nicht so guten Verhältnissen eben zu uns kommen. Ja. Weil im Tierschutz reden wir oft eben über die Vermittlung und die erfolgreiche Vermittlung. Und wir reden auch oft darüber, wie Hunde überhaupt ins Tierheim landen. Also manchmal kommt ja noch das etwas verzerrte Bild von Hundefängern, die Hunde ins Tierheim bringen, um dann, damit die da im Knast sind und so. Also sehr lange, also damit hat der Tierschutz überhaupt nichts zu tun. Wir holen in Zusammenarbeit mit Behörden eben wirklich Tiere aus extremst schlechten Verhältnissen, peppeln die bei uns auf und geben die eine zweite Chance. Hanni ist ein sehr gutes Beispiel dafür. Was das bedeutet, dass ein Hund einfach nichts kennenlernt, das ist ja nur eine Extreme. Es gibt ja auch Hunde, die wirklich auch körperliches Leid erfahren, extrem mangelnde Pflege erfahren, sei es durch Entzug von Futter, Schlaf oder Wasser oder eben auch Freiheitsentzug, nennen wir das mal. Und gerade diese Tiere wollen wir natürlich aufpäppeln, und das ist quasi die Arbeit im Kern im Tierschutz, weil das wird, glaube ich, oft unterschätzt, was im Tierschutzverein eigentlich für die Tiere geleistet wird. Ist ja neben der Verpflegung, neben der Sicherung des Überlebens auch die Vorbereitung auf ein normales Leben. Ja, also das heißt, oft ist es ja eben so, dass die Tiere ja auch absolut misstrauisch gegenüber anderen Tieren und insbesondere anderen Menschen sind, durch verschiedene Verhaltensweisen, die sie halt kennengelernt haben und auch vielleicht nur so kennengelernt haben. Das bedeutet, die Arbeit beginnt eben auch da, dass wir ganz tolle Tierpfleger haben, die sich mit den Tieren überhaupt erstmal auseinandersetzen und Zeit nehmen, ja, so eine Tiere ankommen zu lassen und sich anzunähern und überhaupt erstmal eine Vertrauensbasis zu schaffen, dass man von da aus mit dieser Vertrauensbasis wirklich mit dem Tier eben arbeiten kann, um dann so ein Tier schlussendlich eben vermittelbar zu machen.
0: Ja.
2: Und so was halt auch eine Problematik aktuell ist, die trifft nicht nur uns, sondern es ist so ein generelles Phänomen, was auftritt. Animal Hoarding. Also das Messitum im Bereich der Tiere sind wir immer wieder mit konfrontiert. Mhm. Haben wir auch jetzt wieder leidvoll erfahren müssen. Und das ist natürlich, das geht natürlich auch beim Pflegeteam, wenn dann so ein Fall kommt, wo viele Tiere dann aus schlechten Verhältnissen zu uns kommen, die mit einer hohen Anzahl oder eine hohe Anzahl Tiere auf engstem Raum zusammengelebt haben. Da merkt man schon, dass die Belastbarkeit oder die Belastung sehr, sehr, sehr hoch und intensiv ist fürs Team. Was auch schön ist, und da schlage ich mal wieder die Brücke zum Sommerfest, das ist halt uns auch ganz wichtig, darüber aufzuklären und was Daniel gerade sagte, auch wie laufen die Prozesse überhaupt bei uns ab, bis zur Vermittlung, also was passiert, wenn Fundtiere kommen, wenn Beschlagnahmungen kommen, was ist überhaupt die ISO, was passiert auf der Quarantänestation, die man ja nicht sehen kann bei uns, aber darüber wollen wir halt am 20.09. informieren. Und wie läuft so eine Vermittlung überhaupt ab? Zum Beispiel Tiere bei uns, die, ja, erinnere ich mich jetzt auch dran, die in der Vermittlung sind, die waren total scheu, total zurückgezogen. Und wie setzt man diese Tiere überhaupt zusammen? Da machen sich halt die Pflegerinnen und die Pfleger halt auch extreme Gedanken und stecken viel, viel Zeit rein. Wie setze ich diese Tiere zusammen, dass die auch aus sich herauskommen, sich entwickeln oder sich halt auch wohler fühlen, deutlich wohler fühlen. Und da haben wir auch Beispiele. Da haben wir, wenn man Katzen zusammensetzt, als Beispiel jetzt zuletzt, die hat jetzt ein Partnertier gefunden, die hat sich immer zurückgezogen, weil ihr Kratzbaum war sehr scheu. Und läuft jetzt einfach im Raum herum. Ja. Hat's mit ihrem Partnertier, die hat das wirklich so als Bezugstier genommen. Und die versuchen wir natürlich dann auch zusammen zu vermitteln, auf jeden Fall. Gerade wenn so eine Entwicklung bei den Tieren einsetzt und stattfindet. Und dass die dann zusammen zu Hause ziehen können.
0: Ja, ich glaube, das ist wirklich eine große Herausforderung, auch dann den Tieren so den Raum zu geben, dass sie sich erstmal einleben können, damit sie dann auch ihre normalen Verhaltensweisen zeigen können. Ne? Das ist ja, kann ja in beide Richtungen umschwenken, wenn man jetzt auch gerade, also ich habe ja mehr Erfahrung mit Hunden als mit Katzen, wenn man da die Verhaltensweisen sich beobachtet, dann kann es ja in einem Tierheim ganz anders aussehen als zu Hause. Und wenn die dann erstmal angekommen sind, können das ja eben, ja, kann das eben unterschiedlich sich dann äußern, wie die wirklich, welche Struktur die haben. Meine Mutter, die hatte früher sich auch einen Beagle aus dem Tierheim adoptiert, der aus Rendsburg kam und der war 8 Jahre lang im Tierheim, ganz, ganz lange Zeit. Und ist dann zu ihr gekommen und bei den Spaziergängen war nie was, auch keine Attacken, so sage ich mal. Aber der war nachher wirklich sehr, sehr aggressiv und hatte immer wieder, gab es da Beißvorfälle ihr selbst gegenüber. Das war eine schwierige Zeit, aber die haben auch zusammengefunden, muss man sagen. Trotzdem war das natürlich etwas, was sie so nicht absehen konnte, wie extrem sich das dann nachher äußert, ne? Also das war schon doll. Und meine eigene Erfahrung, wo ihr das gerade eben mit dem Animal Hoarding nochmal gesagt habt, wobei das ein bisschen eine andere Struktur hat, mein Herantreten an das Tierheim Neumünster war ja auch so, dass ich bei Facebook vor ein paar Jahren diesen Aufruf gesehen habe, dass Unterstützung gesucht wird wegen dieser in Obhutnahmen von Hunden aus Bad Bramstedt. Da kamen mehrere, Passenger Russell waren das, meine ich, die da vermehrt wurden aus einem Raum, die übereinander in Boxen standen und alles war eben da nur darauf ausgerichtet, dass diese Hunde da vermehrt wurden. Und was auch so erschreckend war und was einfach nochmal die Natur des Menschen an manchen oder mancher Menschen zeigt, ist, dass eben die selber einen Hund hatten, mit dem sie immer ganz normal spazieren gegangen sind tagsüber und mit den anderen sind sie dann eben nachts raus. Und das war nochmal sehr, sehr, einfach schwierig, das auch zu begreifen, dass Menschen so agieren können, obwohl sie einen Bezug selber zu einem Tier haben, gleicher Rasse. So. Das ist schon extrem gewesen. Und darüber bin ich dann eben dazu gekommen, auch mit da Hilfe zu leisten und zu unterstützen. Da wurde in Waspig auch noch, wurden da zwei Zwinger fertig gemacht, so vorübergehend, damit das überhaupt geleistet werden konnte, diese Unterbringung. Ne? Das war auch extrem, und da sah ich auch dann die Überforderung beziehungsweise diese Emotionalität, die Mitarbeiter noch haben, und fand das ganz erstaunlich, dass man oft und viel mit so Fällen zu tun hat eben. Ne? Ja, also das ist schon extrem, und finde ich gut, wenn dann auch dieser Bereich beleuchtet wird, wenn man darüber beim Sommerfest spricht, eben auch nochmal schaut, okay, wie kann es denn vielleicht besser aussehen, und auch irgendwie dieses Engagement, sich mal umzuschauen und nicht wegzuschauen, vielleicht auch in der Nachbarschaft, im Verwandten, Bekanntenkreis, da nicht einfach das so hinzunehmen, wenn da vielleicht auch Animal Hoarding betrieben wird und man das schon absehen kann. Wir sind ja, finde ich, heutzutage zu so einer Gesellschaft geworden, die viel so sagt, ja gut, okay, das ist ja deins und mach du deins, und ich will mich da nicht einmischen, auch vielleicht nicht zu laut werden, zu viel sagen, nicht irgendwie auffallen oder da negativ Menschen in ihrem eigenen Freiraum so einengen. Aber ich finde, es ist vielleicht ein bisschen zu sehr ins andere Extrem umgesprungen. Also dass man das, oder es ist zu sehr auf der Seite, dass wir nichts mehr sagen, häufig. Das ist zumindest das, was ich erlebe. Und ich finde, da dürfen wir alle schon ein bisschen Verantwortung übernehmen.
1: Was tatsächlich auch gar nicht so schlimm ist, weil ich glaube, wir haben oft den Trugschluss, dass man dann ja der ist, der meinetwegen dafür verantwortlich ist, dass dem ein Hund entzogen wird. Und oft hört man das ja auch, ja, mir wurde der Hund auf einmal wegen nichts entzogen und so. Kann man vielleicht auch ganz kurz nochmal etwas sagen zu, wenn ich die Befürchtung habe, dass einem Hund in meiner Nachbarschaft oder einer Katze in meiner Nachbarschaft irgendeine Art von Leid widerfährt, dann kann ich das anonym eben beim Tierheim oder insbesondere auch beim Veterinäramt, beim zuständigen Veterinäramt melden, und die überprüfen das. Das bedeutet nicht, dass da der besagte Hundefänger von eben rausfährt und dann direkt das Tier mitnimmt, sondern das bedeutet, dass die Verhaltensweisen oder beziehungsweise die Gegebenheiten, die örtlichen Gegebenheiten überprüft werden. Und wir reden von ganz lapidaren Dingen, die Standard sein sollte. Also niemandem wird der Hund entzogen, weil der bellt, wenn es klingelt, um mal so ein plakatives Beispiel zu nehmen vielleicht, sondern die überprüfen, wird der Hund halt einfach tierschutzkonform gehalten, und dazu gehört, kriegt er was zu fressen, sieht er gesund aus, hat der offensichtlich Problematiken, die dem Tierarzt vorgestellt werden müssten, hat er regelmäßig Zugang zum Wasser, und hier kommt er regelmäßig raus und hat in irgendeiner Form Auslauf. Oder um es dann vielleicht ins weitere Extrem zu gehen, geht vielleicht von dem Hund eine Gefahr aus. Mhm. Das kann ja auch sein. Und solche Dinge werden geprüft, und dann gibt es in aller Regel Auflagen, die auch dann quasi, also das heißt, es gibt Raum für Korrektur für den Halter. Mhm. Weil auch für uns ist das Wünschenswerteste, ja, dass ein Tier nicht zu uns muss. Ja. Sondern dass es bei seiner Bezugsperson eben bleiben kann. Und diese Auflagen können erfüllt werden, und dann ist die Welt wieder in Ordnung. Mhm. Der einzige Grund, wo das Veterinäramt zu einer Prüfung rausfährt und direkt einsammelt, ist, wenn wirklich erhebliche Gefahr für die Gesundheit des Tieres oder für das Leben des Tieres besteht. Mhm. Und auch nur dann für alles, was so also doof läuft, wo es aber den Raum gibt, eine Korrektur herzustellen, wird in der Regel eben auch dieser Raum gelassen und per Auflage eben dafür gesorgt, dass diese Korrektur auch vorgenommen wird. Hm. Klar, wenn sich der Halter des Tieres dann für die Auflagen nicht interessiert, dann wird es in der Endkonsequenz dann eben auch dazu führen, dass das Tier im Zweifel eben eingezogen wird von der Behörde. Was ich damit sagen will, eine Meldung beim Veterinäramt führt erstmal zu einer Überprüfung der besagten Vermutung und zu mehr gar nicht.
0: Ja.
2: Ne? Aber dafür ist, glaube ich, du hast es gerade eben gesagt, wie befinden oder was für eine Entwicklung hat stattgefunden. So ein bisschen das Gefühl, wir sind so ein bisschen jeder aufgrund der Entwicklung der letzten Jahre so auf unserer kleinen Insel gefangen. Mhm. Und schauen so nur, was da auch passiert. So, das würde mal, es wird nicht schaden oder es wäre schön, wenn der Blick mal auch wieder nach links oder nach rechts oder halt über den Tellerrand hinaus wandert. Das natürlich im respektvollen Miteinander. Aber wenn das mal wieder stattfindet, glaube ich, wäre das schon mal wieder ein richtiger Schritt in die richtige Richtung. Das würde mich persönlich auch freuen.
0: Ja. Und freuen würde dich wahrscheinlich auch, wenn viele Gäste zu dem Sommerfest kommen.
2: Selbstverständlich.
0: Sag gerne noch einmal die Daten, wann es stattfindet und vielleicht auch nochmal eure E-Mail-Adresse, wo man euch erreichen kann, wenn man jetzt eben eine Anfrage hat. Ja. Oder.
2: Also am 20.09. findet es statt, am Sonntag. Startschuss 10 Uhr öffnen sich die Tore bei uns und dann haben wir uns 16 Uhr so als Zeitfenster gesetzt, also 10 bis 16 Uhr. Die Hundevorstellung wird so am Nachmittag, wir schätzen so zwischen 13 und 14 Uhr stattfinden, da werden wir aber genauer informieren. Und gerne, wer den Kontakt sucht und auch spenden möchte oder sich engagieren möchte, immer gerne an unsere Infoadresse info@ti-nms.de. Da ist es am besten platziert.
0: Super.
1: Und das Ganze wird stattfinden im Krusenhofer Weg 111a in Wasbek. Das ist, wenn man die Straße am Friesencenter reinfährt und fast bis zum Ende durchfährt, dann landet man bei uns.
2: Und nicht aufhalten lassen vom Sackgassenschild. Einfach immer durchfahren. Irgendwann kommen wir auf der linken Seite, da seid ihr dann richtig.
0: Ja, und für Parkplätze ist gesorgt, aber gerne auch mit Fahrrad anreisen, wenn es geht.
2: Ja,
0: ne?
2: gerne. Ja.
0: Okay, vielen Dank, dass ihr beide da wart. Und auf ein gelungenes Sommerfest, würde ich sagen.
2: Vielen Dank.
1: Danke.

Willkommen zurück bei eurer Frequenz des Widerstandes. Ich bin Lennart Niemeyer. Dieser Monat war der August. Es wird wahrscheinlich ausgestrahlt im September. Freut mich, dass ihr auch heute wieder dabei seid auf eurer Frequenz des Widerstandes, heute am Äther. Wir haben wieder 6, 7... Ich habe es selbst gemerkt, aber natürlich, das Meme ist tot. 6, 7 ganz stabile Tracks dabei. Heute ein bisschen Linkin Park Special und vielleicht auch eine persönliche Folge. Ist natürlich auch immer etwas, womit man vielleicht auch, oder womit ich auch ein bisschen struggle, wahrscheinlich auch zu sprechen. Aber in meiner Familie ist letztens jemand gestorben. Ich habe auch überlegt, ob ich das thematisiere oder nicht, aber ich finde schon auch, I guess, ganz egoistisch vielleicht auch formuliert für mich selbst wichtig, genau. Und das ist ein Motiv, was auf jeden Fall, glaube ich, die Folge so ein bisschen auch zeichnet. Also, dass man einfach dann in solchen Momenten auch anders über Leben einfach generell reflektiert. Und I guess, ich meine, Ableben ist auch ein Teil vom Leben. Also, ja, es klingt ein bisschen corny, aber es ist ja auch etwas, was die ganze Zeit das begleitet. Aber zurück zur Musik, buchstäblich. Das erste Lied, was wir heute dabei haben, ist, würde ich sagen, eine Ode, fast schon, an die menschliche Zerbrechlichkeit, an Intimität, aber auch ein tiefer Ausdruck von ja, einer Suche nach Sinnhaftigkeit. Und ich glaube, das trifft auch sehr gut, wie viele Jugendliche sich aktuell fühlen in der Situation, in den alltäglichen spätkapitalistischen Horrorn, nämlich Castle of Glass von Linkin Park.

Willkommen zurück bei eurer Frequenz des Widerstandes. Ich bin Lennart Niemeyer und wir haben gerade gehört Castle of Glass von Linkin Park. Ich muss sagen, ich fand den Song schon immer ein bisschen unter dem Radar, obwohl es meiner Meinung nach einer der stärksten Songs von Linkin Park ist. Und natürlich war auch da wieder so dieses Theme der Vergänglichkeit, I guess, und der Suche nach Sinn und Bedeutung irgendwie zentral. Und das hat mich auch motiviert, den Song in die Playlist zu nehmen. Und ich bin auch drüber gestolpert, als ich mal wieder Linkin Park gehört habe. Und genau, manchmal fühlt man sich einfach besonders verbunden zu Songs. Und ich glaube, das war einer bei mir. Ich glaube auch sehr irgendwie starker emotionaler Ausdruck da von Chester. Castle of Glass klingt augenscheinlich wie ein generisches, melancholisches Rocklied. Doch hinter der Oberfläche verbirgt sich eine vielschichtige Geschichte über menschliche Zerbrechlichkeit und das Gefühl, nur ein Sandkorn in einer riesigen, aus Sand gebohrten Ordnung zu sein, unsichtbar und unbedeutend. Das Schloss steht dabei für die menschliche Verletzlichkeit bzw. Zerbrechlichkeit, denn es ist gebaut aus Glas. Der Song, Teil des 5. Studioalbums Living Things, spielt dabei auch mit der Idee eines Soldaten oder Kriegers, der womöglich nach dem Dienst zurückkehrt und sich in die Gesellschaft reintegrieren will. Das wird untermauert von einem Songtext sowie Song- oder Musikvideo, das immer wieder mit Kriegsbildern arbeitet. So zum Beispiel direkt am Anfang des Videos, als ein Veteran einem Kind eine traurige Botschaft, wobei auch nicht ganz klar ist, welche, aber wir können davon ausgehen, dass es der Tod eines Familienmitgliedes, wahrscheinlich der Vater ist, überbringt. Und im Songtext hören wir Take Me Where the Fighting Ends. Dazu passend wurde der Song als Werbesingle für das 2012 erschienene Spiel Medal of Honor Warfighter von Danger Close Games veröffentlicht. Genau wie Linkin Parks vorheriger Beitrag zur Medal of Honor Reihe The Catalyst. Die Single erschien am 2. Februar 2013. Dann schauen wir uns mal wieder ein paar bedeutende Zeilen an. Ich habe geschrieben, Schwäche, Schwere, Trauer, Verlust, der Kampf mit den inneren Kämpfen. All das schwingt in Chester Benningtons Stimme mit. Darüber hinaus finden wir es aber auch im Song an der Stelle 'Cause I'm only a crack in this castle of glass mit. Es ist die Stimme einer Generation, die sich angesichts zahlreicher Krisen hilflos wie ein kleines, unbedeutendes Zahnrad dem Horror des Spätkapitalismus in seiner imperialistischen Phase ausgesetzt fühlt. Nicht nur ist man unbedeutend, das große Ganze ist ebenfalls instabil. Ist ein Schloss aus Glas. Wash the poison from off my skin. Show me how to be whole again. Chester drückt in dieser Zeile den Wunsch aus, Vergebung zu erfahren und von der Vergangenheit zu heilen. Außerdem finden wir ein neues Motiv wieder. Schauen wir uns den Vers oder den ganzen Vers an. Take me down to the river end oder to the river bend. Take me down to the fighting end. Wash the poison from off my skin. Show me how to be whole again. Wenn wir uns diesen ganzen Vers ansehen, dann entdecken wir, dass der Vers auf eine Taufe anzuspielen scheint. Anstelle eines Taufbeckens werden traditionelle Flüsse und andere natürliche Gewässer genutzt, um das Ritual zu vollziehen. Man wählt, dass das Gift von Sünde und Ungerechtigkeit abgewaschen wird und wird durch den Glauben gänzlich oder ganz gemacht. Fly me up on a silver wing, past the black, where the sirens sing. Nach der griechischen Mythologie lebten Sirenen im Ozean und sangen ihre schönen Lieder, die Seefahrer in den Tod lockten. In diesen beiden Zeilen bittet der Sprecher also jemanden, ihn aus seiner Depression und Verzweiflung zu heben, hoch genug, um nicht für immer gefangen zu sein. 'Cause I'm only a crack in this castle of glass. Hardly anything there for you to see, for you to see. Wenn wir uns diese Zeile mit Blick auf das Musikvideo ansehen, verkörpert sie das allgemeine Thema des Verlustes und die Notwendigkeit, das große Ganze zu erkennen, insbesondere mit
Blick auf diejenigen, die Angehörige im Militär verloren haben. Gewissermaßen lässt sich hier die zutiefst tragische und frustrierende Tatsache erkennen, dass der Tod eines einzelnen Soldaten, trotz all des Schmerzes, den er für seine Familie verursacht, letztendlich nur ein kleiner Riss in dem ist, was ein Schloss aus Glas ist. Also das System. Der durch Suizid verstorbene Sänger Chester Bennington sagte zu dem Song und seiner Bedeutung Folgendes. Weißt du was? Ich bin voller Fehler und ich bin kaputt. Aber ich erkenne, dass ich Teil von etwas Größerem bin und ich bin mir nicht sicher, was ich davon halten soll. Das war im August 2012. Aus marxistisch-leninistischer Perspektive nimmt der Song nicht direkt die Perspektive einer Klasse oder einer Partei an, aber die Bildsprache passt gut zu einer entfremdeten und perspektivlosen Jugend im krisenhaften imperialistischen Zeitalter. Oder lässt sich gut so lesen. Ideologische Unsichtbarkeit und die Zerbrechlichkeit des Individuums im militarisierten Kapitalismus der jetzigen Zeit finden ebenfalls Ausdruck in dem Lied. Der Kern des Liedes liegt in der Erfahrung von Ohnmacht. Das lyrische Ich will whole again werden, also wieder ganz, integriert und nicht fragmentiert. In einer marxistischen Lesart ist genau die Erfahrung des entfremdeten Subjektes im Kapitalismus. Ist das genau die Erfahrung? Der Mensch erlebt sich nicht als handelndes Ganzes, sondern als beschädigtes, funktionalisiertes Fragment. Das Bild des Castles of Glass steht dann für eine scheinbar stabile Ordnung, die in Wahrheit fragil ist, durchsichtig wirkt und jederzeit zerbrechen kann. Die Zeile "I'm only a crack in this castle of glass" ist dabei besonders stark. Ein Riss ist weder Zentrum noch Held oder souveränes Objekt. Der Riss ist lediglich ein Symptom des Ganzen. Dialektisch gelesen zeigt der Song also nicht nur individuelles Leiden, sondern die Widersprüche eines Systems, das auf Glanz, Kontrolle und Stabilität setzt, während es zugleich innere Brüche produziert. Der militärische Kontext ist nicht bloß Hintergrund, sondern strukturierend. Das offizielle Video wurde für Medal of Honor, Warfighter, verwendet und zeigt den Tod eines Soldaten, die Trauer seiner Familie und später die Weitergabe dieser militärischen Rolle an die nächste Generation. Damit wächst Krieg über die Bedeutung als individueller Heldenepos hinaus. Er wird als soziale Reproduktionsmaschine gezeigt. Der Krieg frisst Familien, produziert Traumata und vererbt die Gewaltform über Generationen. Dann haben wir Textzeilen wie "Take me down to the fighting end" und "Wash the poison from off my skin". Sie wirken wie ein Flehen. Ein Flehen aus dem Getreibe des Krieges zu entfliehen und von ihm gereinigt bzw. befreit zu werden. Marxistisch-leninistisch gelesen ist Krieg hier nicht nur ein individuelles Schicksal, wie wir gerade besprochen haben, sondern Ausdruck imperialer und staatlicher Interessen, bei denen der Körper des Soldaten zum Material wird. Das Video zeigt genau diese Materialität. Der tote Vater, die trauernde Familie, und die Kontinuität mit dem Sohn, der später denselben Weg geht. Auch wenn der Song nicht explizit Wehrpflicht sagt, ist die Logik einer verpflichteten oder gesellschaftlich gedrängten militärischen Mobilisierung klar deutbar. Die Hauptfigur im Video ist ein junger Mensch, der über den Tod des Vaters in die militärische Welt hineinwächst und am Ende selbst Soldat wird. Das ist in einer marxistischen Perspektive hochrelevant, weil Jugend hier aus Sicht des kapitalistischen Systems und dementsprechend des Staates nicht als freies, selbstbestimmtes Subjekt erscheint, sondern als Reserve, die von Staat und Militär in Formen gegossen wird. Gerade die Jugend wird im Spätkapitalismus oft als verfügbare Zukunft behandelt, also sie ist bildbar, man kann sie rekrutieren und man kann sie auch gegebenenfalls austauschen. Zeilen wie "Hardly anything there for you to see" kann man so deuten, dass die Jugend von der Gesellschaft kaum als eigenständiger Akteur wahrgenommen wird, sondern als reine Funktionsmasse im ganzen Apparat. Das ist die Erfahrung, wie ein kleines Rad in einem instabilen System zu sein. Man dreht mit, obwohl man das Getriebe nie gebaut hat. Der Song ist auch deshalb so wirksam, weil er keine klare Lösung anbietet.
Er bleibt bei Verletzung, Sehnsucht, brüchiger Hoffnung. Genau das passt zu spätkapitalistischen Krisenerfahrungen, wie etwa prekäre Arbeit oder die Dauerunsicherheit. Dazu gehören auch, finde ich, Kriegsbilder oder mediale Überwältigung oder Zukunftsangst, Perspektivlosigkeit und das Gefühl, dass das System zwar gläsern, aber nicht transparent ist. Glass oder Glas bedeutet, sich der eigenen Zerbrechlichkeit und Schutzlosigkeit anzunehmen. Die Zeilen wie, oder Zeilen, "Bring me home in a blinding dream, show me how to be whole again", lassen sich als Wunsch nach Rückkehr in einen Zustand lesen, in dem das Subjekt wieder Sinn, Geborgenheit und kollektive Einbindung findet. In unserer Sprache wäre das der Wunsch nach Aufhebung der Entfremdung. Nicht nur der einzelne Mensch ist beschädigt, die gesellschaftlichen Verhältnisse selbst produzieren diesen Schaden. Der Song ist nicht zuletzt interessant, weil er einen bedeutsamen Widerspruch sichtbar macht. Der Einzelne wirkt oft schwach und alleine, vereinzelt. Aber gerade diese Vereinzelung ist eben nicht naturgegeben. Sie ist Ergebnis materieller Verhältnisse. Das Castle ist die herrschende Ordnung, das Glas die brüchige Form. Im Endeffekt ist es so, die Ordnung wirkt mächtig, sie ist aber historisch und materiell instabil. Aus dieser Perspektive liegt die politische Pointe darin, seine Ursache zu erkennen. Krieg, Militarisierung und Jugendopfer sind keine Zufälle, sondern Folgen eines Systems, das auf Verwertung, Disziplin und geopolitische Durchsetzung angewiesen ist. Der Song liefert keine Parole, er liefert Affekt. Er macht spürbar, wie sich Entfremdung anfühlt, und genau das kann politisch aufklärend sein. Und ich glaube, da spielt auch besonders das Video eine Rolle, oder das Video verstärkt das alles, was die private, alltägliche Seite von Kriegsverlust zeigt. Man sieht da Mutter, Kind, Erinnerungen, Uniformen, und es findet ein Übergang statt von Trauer zu Nachfolge. Die Band spielt selbst in einer zerbrechenden Glaswelt und wiederholt damit auch visuell die Aussage, die der Refrain bereits gesetzt hat. Die scheinbar feste Ordnung zerfällt. Besonders wichtig ist, dass das Video nicht mit einem heroischen Triumph endet, sondern es geht weiter. Es ist gewissermaßen eine dialektische Schleife. Der Sohn wird zum Soldaten, das Opfer produziert das nächste Opfer und die Gewalt, gesellschaftlich betrachtet, reproduziert sich selbst. Das ist ein Bild dafür, wie Systeme ihre eigenen Kosten auslagern und trotzdem fortbestehen. Und im Alltag erfahren viele von uns dieses Gefühl als ständige Verfügbarkeit, ohne dabei echte Wirksamkeit zu erleben. Egal, ob in der Schule, im Job, beim Militärpropaganda, beim Medienrauschen oder wenn es um Zukunftsangst geht, man fühlt sich selbst wie ein austauschbares Teilchen. Als junger Mensch kann sich das oft anfühlen oder fühlt es sich oft an, wie als wäre man in einem riesigen Apparat, in dem jede persönliche Regung sofort in Leistung oder Gehorsam oder sogar Funktion umgedeutet wird. Und das trifft die Stimmung des Liedes erstaunlich gut. Darum ist Castle of Glass politisch stark und stärker, als es auf den ersten Blick wirkt. Der Song sagt nicht einfach Revolution direkt, aber er zeigt die beschädigte Subjektivität, aus der Bewusstsein, revolutionäres Bewusstsein, überhaupt erst entstehen kann. Als nächstes haben wir Hands Held High, ebenfalls von Linkin Park.

Ich bin Lennart Niemeyer, zurück bei Rebellische Klänge. Wir haben gerade gehört Hands Held High von Linkin Park. Ich habe auch diesen Song spontan entdeckt, relativ spontan. Und ich finde, es hatte fast etwas Hymnenhaftes irgendwie. Wir haben auch immer wieder diese Instrumentals im Hintergrund, die so ein bisschen was haben von so einem, ja, militärischen Song, von einem Marschritt. Und ich habe angefangen damit, Hands Held High ist der 7. Song aus Linkin Park, 2007 erschienenem Album, Minutes to Midnight. Und ich denke, für die einleitenden Worte passen keine Worte besser als die Mike Shinoda selbst. Denn der hat am Anfang direkt gesagt, wir hatten auf Minutes to Midnight einen Song namens Hands Held High. Das war zu einer Zeit, als Bush Präsident war, wir im Krieg waren und so weiter. Ich hatte das Gefühl, dass ich in dem Song genau das gesagt habe, was ich sagen wollte. Und da ist diese Stelle. Beide Strophen enden mit Lachen. Die Leute lachen und fragen sich, was hat er gesagt? Das bezieht sich auf Bush. Die Leute in Amerika hören ihn und denken, oh mein Gott, habt ihr gehört, was er gesagt hat? Aber genau dasselbe denken die Leute im Ausland. Oh mein Gott, habt ihr gehört, was er gesagt hat? Sie denken, das ist total verrückt. Das ist beängstigend. Und es war ein Moment, in dem man, egal ob man Demokrat oder Republikaner war, die Ernsthaftigkeit der Lage deutlich spürte. Es gibt weitere Passagen im Lied, die diese Punkte vertiefen. Aber ich konnte auch eine Zeile eines Philosophen einbauen, die mir sehr am Herzen liegt. Und viele unserer jüngeren Fans haben sie mir fälschlicherweise zugeschrieben. Es ist aber ein Zitat von Sartre. Wenn die Reichen Krieg führen, sterben die Armen. Und ich habe einen Weg gefunden, es in eine Strophe einzubauen, was ich normalerweise nicht tue. Das Zitat von Jean-Paul Sartre stammt aus dem Theaterstück Der Teufel und der liebe Gott von 1951. Und dann auf die Frage seiner Lieblingszeile antwortete Mike, er hätte keine, fügte aber hinzu, in letzter Zeit wird immer wieder Hands Held High erwähnt, ich bin stolz auf den Song, ich fand ihn ziemlich gut. Einer der Gründe, warum mir der Song immer wieder in den Sinn kommt, ist die aktuelle Lage. Aber ich erinnere mich auch daran, wie ich auf der Treppe saß. Ich saß am Computer und las einen Artikel über amerikanische Soldaten im Irak, die Gewalt gegen kleine Kinder miterlebt hatten. Sie wurden gejagt und verletzt. Die zweite Strophe habe ich dann über diese Situation geschrieben. Aber ich hatte auch das Gefühl, dass es so viele Parallelen zwischen den beiden Ereignissen gab. Ich meine, in einem solchen Konflikt gibt es trotz aller Unterschiede zwischen beiden Seiten, die den Krieg auslösen, auch Ähnlichkeiten in den Gründen für ihren Krieg und in ihren Gefühlen. Gefühle, die auch Menschen teilen, die keine Soldaten sind. Es handelt sich bei Hands Held High also um einen explizit politischen Song, der den US-Krieg im Irak ebenso wie George W. Bush generell kritisiert. Besonders bemerkenswert, Mike Shinoda adressiert den Hauptwiderspruch der kapitalistischen Gesellschaft über ein Zitat des Philosophen Jean-Paul Sartre. Es handelt sich um die linke Binsenweisheit, wenn die Reichen Krieg führen, sterben die Armen. Die Reichen meint hierbei präziser die Klasse der Kapitalisten, also jene, die über Eigentum verfügen. Die Armen sind wir, die Klasse der Arbeiter und Arbeiterinnen. Healing the blind. I promise to let the sun in. Sick of the dark ways, we march to the drummin. Wenn Shinoda von Healing the blind, I promise to let the sun in spricht, meint er damit die Menschen entgegen der Propaganda des eigenen Landes, die Wahrheit, also die Sonne aufzuzeigen, der sie gegenüber blind gemacht wurden. Der Abschnitt spielt zudem wahrscheinlich auch auf einen Bibelvers an. Wenn wir uns den zweiten Teil anhören, stellen wir fest, dass Trommeln als Bild genutzt werden. Trommeln wurden historisch in Kriegen eingesetzt, um die Moral zu stärken und den Soldaten Befehle zu erteilen. Dieses Lied enthält zudem einen Trommelrhythmus, der uns an eine Marschkapelle erinnert. Wir können uns vorstellen, dass Kriegstrommeln eine Metapher für Propaganda sind, die zu militärischen Aktionen aufruft. Mike fühlt sich von dieser Propaganda angeekelt und womöglich auch von der relativen Passivität der Bevölkerung diesen Gräueltaten gegenüber. Das Wort Dunkel
steht hierbei im krassen Kontrast zur Sonne in der vorherigen Zeile. Auch das Wort krank steht im Kontrast zur Heilung. Alles in allem soll das Lied also ein heilendes Licht, sozusagen ein heilsamer Wachruf oder Weckruf sein, im Gegensatz zur widerlichen Dunkelheit der Propaganda und bürgerlichen Barbarei. Like this war's really just a different brand of war. Like it doesn't cater to the rich and abandon poor. In diesen Zeilen scheint Mike Shinoda sich des propagandistischen Argumentes des War on Terror als Friedensmission, ich glaube, deutlicher konnte ich die Anführungszeichen nicht aussprechen, anzunehmen und entlarvt kompromisslos die Tatsache, dass Kriege letzten Endes und in erster Linie nur dem Zweck dienen, die Elite der Welt reicher und mächtiger zu machen. Marxistisch-leninistisch betrachtet geht das absolut in die richtige Richtung, aber es ist wichtig, auf die Struktur hinzuweisen. Lenin beschrieb zusammengefasst, dass Industrie und Bankkapital immer mehr verschmelzen. In ihrem Wachstumszwang, bei gleichzeitig tendenziell fallender Profitrate, brauchen sie neue Absatzmärkte, brauchen sie Ressourcen und Produktionsorte mit einem ihnen, sagen wir, vorteilhaften Verhältnis von viel gut ausbeutbarer und günstiger Arbeitskraft, zu wenig Maschinen. Like they understand you in the back of a jet, when you can't put gas in your tank. Der Abschnitt bezieht sich auf die offenkundigen Unterschiede der Trennung in der Erfahrung von Menschen unterschiedlicher Klassen. Shinoda möchte damit sagen, dass die Herrschenden gerne die Arbeiterinnen und Arbeiter trügen und Mitleid heucheln im Versuch, Zustimmung für ihre Politik zu gewinnen, die unseren Interessen direkt gegenübersteht. Wie Schlangen geben sie vor, verständnisvoll zu sein, aber sie werden niemals verstehen, wie es uns geht. Wie es ist, sich Sorgen zu machen, ob man sich das Essen leisten kann, ob man gekündigt wird und auf der Straße landet oder seine Familie weiter versorgen kann. Das bezieht sich auch auf die Economy-Klasse im hinteren Teil des Flugzeugs, auch bekannt als der hintere Teil des Jets. Es verweist auf den Klassismus, der auf jedem Linienflug zu beachten ist. Auch ein umstrittener Begriff. Aber ich habe das auch gewissermaßen drin gelassen, um eine direktere oder zugängliche Interpretation aufzuzeigen. Aber anderes Thema. Die Reichen sitzen vorne, während alle anderen hinten sitzen. Ich denke, oder wie sage ich das? Ja, ich denke tatsächlich, dass, wenn wir uns diese Zeile angucken, gerade die Aussage wichtig ist oder die Bedeutung wichtig ist oder zumindest mit mir resoniert, dass gerne vorgegeben wird, dass man Sympathie hat, dass man Verständnis hat, was aber tatsächlich nicht so ist, weil natürlich auf der einen Seite ist das so eine Art, ja, ich will den Therapy-Speak vermeiden, aber es ist schon so eine Art so Gaslighting, also sie bei sich selbst so, wir machen das zum Wohle aller, aber auch der Klasse des Proletariats, also der Arbeiterinnen und Arbeiter gegenüber. Und man sieht das ja auch ganz deutlich, wenn wir jetzt zum Beispiel auf den Anschlag des CSD gucken. Manchmal fragt man sich halt unironisch, oder ich frage mich halt unironisch echt, also sie sagen dann die ganze Zeit von wir, und ich denke mir halt so, welches wir, das ist immer so ein Ding. Also wir sind ja nicht alle gleich. Ich glaube, manche sind durchaus gleicher als andere. Kleiner Zwinkel-Emoji. Aber es ist ja auch so, man fragt sich manchmal, es gibt ja dann so diese Sicherheitspakete, so ja, also da ist jetzt was passiert, also müssen wir sofort, also wir haben keine andere Wahl, so wir müssen sofort Präventivhaft einführen. Da frage ich mich manchmal halt echt, wer schützt uns irgendwann vor diesen Sicherheitspaketen und was für eine Sicherheit soll das denn bitte sein? Also dann weiß ich nicht. Also wenn ich mich überwacht fühle und wenn mir gesagt wird, so ich kann aufgrund von einem Wagen Verdacht irgendwie eingesperrt werden, dann gibt mir das jetzt nicht unbedingt mehr das Gefühl, sicher zu sein. Gerade als so schwarze Person, so mit Polizei, ist es
gar nicht mal so gut, kann ich mal sehr salopp sagen. Und dann kommt ja dazu ja noch die Tatsache, dass uns immer eingeredet wird, so, ja, wir müssen halt aufrüsten. Also wir müssen das größte Aufrüstungspaket seit Ende des Zweiten Weltkrieges halt auf Kosten der Sozialpolitik halt einfach durchführen. Da gibt es keinen anderen Weg, weil wir müssen ja unsere Demokratie verteidigen. Und dann will man halt ernsthaft solche Vorstöße mit Präventivhaft so machen. Und halt auch irgendwie mit Nachrichtendiensten hatten wir das ja jetzt, dass der die Befugnis hat, einfach so, ja, keine Ahnung, euch komplett zu überwachen und kann sich halt auch aussuchen, kann mal würfeln, ob er halt euch mal festnimmt oder halt irgendwie, weiß ich nicht, sonstige Gräueltaten vorführt. Und klar, es ist jetzt sehr zynisch formuliert, aber das soll halt auch ein bisschen überspitzt halt darstellen, dass diese Widersprüche halt immer offenkundiger werden und dass sich da einiges tut. Aber egal, weiter im Text, ich lasse mich ablenken. Die nächste Zeile geht noch weiter und betrifft diejenigen, die sich nicht einmal Benzin für ihr Auto leisten können. Fliegen erfordert ein gewisses Vermögen, daher geht es selbst denen, die im hinteren Teil des Jets sitzen, immer noch besser als den meisten anderen. Diejenigen, die nicht tanken können, repräsentieren die Ärmsten. And the rest of the world watching, at the end of the day, in the living room laughing like, what did he say? Neben der selbst angeführten Analyse des Liedes skizziert die Band hier auch, dass Politik eine Art beruhigendes, konsumierbares Objekt geworden ist. Selbstverständlich ist das verständlich. Auch ein bisschen komisch formuliert von mir. Aber ich glaube, ihr wisst, was ich meine. So, also es ist natürlich, es ist halt eine sehr belastende Lage und gleichzeitig haben viele auch schon richtig erkannt, so, es wäre in unserem Interesse, wenn wir denen mal kritisch auf die Augen gucken. Aber man fühlt sich halt einfach ohnmächtig. Man hat den Eindruck, man kann selbst nichts machen. Oder man hat halt noch immer diese Illusion irgendwie dabei, ja, okay, vielleicht liegt es auch, weil es halt einem so hart eingebläut wird, vielleicht liegt es auch an uns. Wir müssen bessere Wahlentscheidungen oder so treffen. Natürlich haben wir alle begrenzte Ressourcen und viele von uns ächzen unter der Last dieser tagtäglichen Horror- oder Shitshow. Und doch, nichts tun und zu gucken, ja, eine Art Schonhaltung kann uns auch nicht retten. Handset High ist unter einer marxistisch-leninistischen Perspektive ein scharfes Antikriegs- und Anti-Elitenlied, das die Gewalt des Imperialismus, die Opferrolle, den Teil da lasse ich weg, das ist ein bisschen lost, und staatliche Macht anklagt. Der Song macht sehr klar, wenn die Herrschenden Krieg führen, zahlen die Besitzlosen den Preis. Genau diese Zuspitzung formuliert die zitierte Zeile, when the rich rage war, it's the poor who die. Sag das 20 Mal schnell hintereinander. Das musste gesagt werden. Im Zentrum steht eine doppelte Anklage. Nach innen gegen soziale Ungleichheit und nach außen gegen imperialistische Kriegslogik. Die Zeilen, like this war's really just a different brand of war und like it doesn't cater to rich and abandoned poor, stellen den Krieg als Klassenfrage dar, nicht als moralisches Missverständnis oder diplomatisches Scheitern. Natürlich ist Krieg kein Unfall. Er ist immer auch ein Instrument zur Durchsetzung materieller Interessen. Der Song zeigt außerdem, wie Herrschaft Sprache benutzt. Der Leader spricht stuttering and mumbling und die Welt schaut zu, halb lachend oder halb entsetzt. Und das ist halt wichtig, weil der Text die Kluft zwischen offizieller Rhetorik und der realen Konsequenz offenlegt. Während man oben beschwichtigt, wird unten geopfert. Ich glaube, angesichts der fortgeschrittenen Zeit, also ich glaube, ich könnte auch zu dem Song noch 10 weitere Minuten reden, springe ich jetzt einfach mal zum nächsten Lied und das ist Leave Out All the Rest von Linkin Park.

Willkommen zurück bei eurer Frequenz des Widerstandes. Wir haben gerade gehört, Leave Out All the Rest von Linkin Park. Und ich muss sagen, ich habe mir einige Linkin Park Songs in der letzten Zeit wieder durchgehört. Und ich finde den Song halt auch im Nachhinein sehr eindrucksvoll, weil es irgendwie diese emotionale Welt. Und ich glaube, das ist halt etwas, was wir irgendwann, wenn wir politisiert werden und halt uns weiter mit Marxismus befassen, also links sind, häufig auch ein bisschen irgendwie ausklammern lernen und vielleicht auch ein bisschen zu sehr. Es ist einfach so richtig krass, diese emotionale Innenwelt von Chester auch ausdrückt. Man kann natürlich auch verschiedene Sichtweisen oder verschiedene Interpretationsweisen da an den Tisch legen oder beziehungsweise da vollziehen. Aber für mich ist es halt etwas, was halt zutiefst nahbar ist und halt auch zutiefst entgegen so des kapitalistischen Alltags, wo man halt auch häufig irgendwie sich versteckt oder wo man halt nicht seine Innenwelt präsentiert, weil es ja theoretisch, und es ist ja auch so, es kann einen Nachteil bedeuten und auch gerade wenn es so um, ich meine, wir stehen ja auch gewissermaßen in Konkurrenz, jetzt nicht so wie in klassischer Weise die Kapitalisten oder halt auch, wenn es um Prekarität halt geht, weil es halt nur begrenzt viele Möglichkeiten gibt, dann ist es halt auch ein Nachteil, sich verlässlich zu zeigen. Und das steht wiederum in Konflikt mit tatsächlicher Intimität. Aber das ist halt ein menschliches Grundbedürfnis. Und das fand ich beeindruckend und halt auch im Nachhinein wirklich bewegend, weil natürlich ist Chester an Suizid gestorben. Und es hat mich halt auch zum Nachdenken gebracht. Und vielleicht ist es jetzt auch eher ein bisschen persönlich, aber das muss auch mal sein, sage ich. Weil es auch irgendwie um das Vermächtnis geht und halt die eigene Vergänglichkeit oder den Tod. Und weil bei mir in der Familie halt letztens eine Person gestorben ist, es war meine Großmutter und die hat für mich auch eine wichtige Rolle gespielt, denke ich, weil kleiner Rant, kleine persönliche Geschichte, I guess oversharing, aber ich glaube, ich lehne das Konzept ab. Nee, aber ja, ich bin halt ohne Mutter groß geworden oder nicht ganz ohne Mutter, aber sie war nicht so präsent in meiner Jugend, als ich groß geworden bin, weil sie halt Schizophrenie hatte und dementsprechend häufig in psychischen Einrichtungen war. Und für mich war halt meine Großmutter eine sehr inspirierende Person und auch gerade was so

was man im Leben oder was ein Mensch kriegt, ist das Leben selbst. Und er soll es so benutzen, dass er seine ganze Kraft, sein ganzes Schaffen quasi dem Kampf und die Befreiung der Menschheit widmet. Ja, das ist das, was ich gerade erinnere. Und dann denke ich mir halt auch, kann man im Nachhinein irgendwie zufrieden zurückblicken, aber das ist halt auch viel erfüllender als so diesen ganzen kapitalistischen Dreck. Ich meine, da steht ja, das ist irgendwie so sehr leer, also das steht ja nichts dahinter irgendwie, wenn ich irgendwelche Zahlen verwalte. Aber ja, man merkt vielleicht, dass ich auch nicht mehr so viel Zeit hatte, die anderen Songs zu analysieren. Bei mir ist das immer so, ich gehe sehr tief in die ersten Lieder rein und dann so stelle ich fest, dass ich halt keine Zeit mehr habe oder ja, dass es halt extrem viele Ressourcen gezogen hat. Und deswegen würde ich sagen, fahren wir fort mit dem letzten Song, aber den will ich halt noch sehr gerne einbauen. Das ist Symbiotic von Starset.

Willkommen zurück bei eurer Frequenz des Widerstandes mit dem vermutlich letzten Song heute, Symbiotic von Starset. Und ich denke, auf der einen Seite haben wir es bei Symbiotic mit einer offensichtlichen Metapher von einer Liebesbeziehung zu tun, bei der sie gewissermaßen interdependent sind, also schon auch abhängig voneinander. Und eventuell auch bei einer Person, weil das Musikvideo ist sehr spannend, aber das schaffe ich aus Zeitgründen nicht mehr zu erläutern.

dann, die das BMI, das in der Starset-Lore so eine Art technische, dystopisches Ding gerät, was einen ja buchstäblich sowas wie Illusionen zeigt zum Beispiel, nutzt, um vor dem realen Schmerz oder vor dem Schmerz in der Realität zu entfliehen. Und besonders eindrucksvoll fand ich halt diese Message oder diese Bedeutung, dass, also normalerweise sieht man ja häufig sehr kritisch und ich glaube, da schwingt auch so ein bisschen low-key bürgerliche Ideologie mit, dass diese Interdependence, es gibt ja dann das Konzept von Interdependence und Codependence, eine gewisse Form der Abhängigkeit gar nicht als so negativ betrachtet wird, sondern als etwas Heilsames, nämlich für den Protagonisten, der ja sehr viel Schatten mit sich trägt und halt auch so sehr viel Negatives. Und die Präsenz und die Liebe und das Licht rettet den Protagonisten oder das lyrische Ich von der persönlichen Dunkelheit und dem inneren Kampf. Und genau, der Songtext beschreibt ja die Beziehung als so eine Art gegenseitige Lebenslinie, wo emotionaler Schmerz geteilt wird, Licht und die Stärke beiden hilft, als Individuen in dunklen Zeiten zu überleben. Und dann haben wir auch sowas wie kosmische Anspielungen irgendwie. It's something cosmic fällt da und it's symbiotic und das hebt auch menschliche Emotionen auf so auf ein universelles Level, was die Idee nahelegt, dass der menschliche Bund gewöhnliche Erklärungen quasi schlägt oder diese übersteigt. Und dass er fungiert als zwei biologische Kräfte, die auf sich verlassen, um zu überleben. Ich habe auch geschrieben, es lässt sich vor allem als ein Lied über Abhängigkeit, Heilung und Entfremdung und die Sehnsucht nach wechselseitiger Ergänzung lesen. Der Song ist nicht unmittelbar ein Klassen- oder Kriegslied, aber eignet sich sehr gut für unsere Deutung, weil er ein Verhältnis beschreibt, in dem zwei Seiten einander nicht bloß romantisch brauchen, sondern sich gegenseitig praktisch stabilisieren und verändern. Schon der Einstieg setzt den Ton. Also da haben wir Torn into Pieces, I was seeking what could bring me back to life. Und da sehen wir direkt die Erfahrung eines beschädigten Menschen oder Subjektes, das in einer kalten, leeren Welt nach Rückbindung sucht. Wenn wir uns das ansehen, ist das eine Form von Entfremdung. Also der Mensch ist sich selbst fremd geworden und er sucht etwas, das ihn wieder in ein lebendiges Ganzes zurückführt. Und die Antwort ist vielleicht nicht unbedingt, was man direkt denken würde, also Erlösung von außen im abstrakten Sinn, sondern ein Verhältnis. Then you came, it was like some synergy had fallen in place. Das ist der Kern des Titels. Also symbiotic bedeutet hier eine Beziehung, in der beide Seiten real aufeinander wirken und einander Veränderungen ermöglichen. Ich glaube, ich würde gern noch sehr viel zu dem Song sagen, aber ich gucke mal kurz, wie es zeittechnisch aussieht. Ich glaube, ich mache noch ein Fazit und dann ist die Zeit schon abgelaufen. Der Song ist nicht revolutionär im offenen Parolensinn, aber er liefert eine wichtige Vorstufe. Er macht verständlich, warum Menschen nicht als isolierte Konkurrenzsubjekte gedacht werden dürfen. Das ist bereits ein antikapitalistischer Impuls, gewissermaßen. In dialektisch-materialistischer Sprache, das Leben ist kein Monolog, es ist ein Verhältnis von Stoffwechsel, Abhängigkeit und gegenseitiger Vermittlung. Und mit diesen Schlussworten lege ich euch wie immer ans Herz. Bleibt rebellisch. Danke, dass ihr zugehört habt. Und wir hören uns beim nächsten Mal wieder, wenn es heißt, willkommen auf eurer Frequenz des Widerstandes und Beat Up.

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2: Sie sagen, so Ostsee sagen. Erst recht, weil man im schönsten Bundesland der Welt lebt, wie du es tust. Merkst du auch, was das bedeutet, oder? Ja, nachdem du die Nordsee schon mit einer Krautswelle lobgehudelt hast, muss jetzt wohl die Ostsee aufs Podest gehoben werden. Ostsee, Strand von Flensburg bis Usedom. Da gibt es doch bestimmt was zu singen und erzählen. Los doch, lass was hören.
3: Als Bewohner des Landes zwischen den Horizonten muss ich dir da doch recht geben. Links die Nordsee und rechts die Ostsee. Na, da muss ich doch mal schauen, was die Ostsee an musikalischen Kleinodien, Hymnen und Spitzereien bereithält. Ist das mehr Pop, Chanson, Punk oder Hip-Hop? Mal schauen, da bin ich mal gespannt. Na dann, 2 Stunden Ostsee in dieser Krautswelle.

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0: lohnt.
1: Genau, da hat er recht. Wer Nordsee sagt, muss auch Ostsee sagen. So sprach's und zack ist hier schon die Playlist mit Liedern zum rechten Horizont vom echten Norden. Holdrio, so sage ich, Horst with no name vom freien Radio Neumünster auf DAB Plus folgende Worte. Gegrüßet seid ihr, werte Hörerinnen und Hörer dieses unseren Heimatfunks, Krautswelle 93, Ostsee. Andere nennen dieses Binnenmeer auch Baltisches Meer. Und irgendwann ist es einfach nicht mehr da, weil sich das Land so weit angehoben hat. Eis weg, Gewicht weg, Auftrieb, Meer weg. Aber bis es soweit ist, ist schon viel Wasser den Rhein runtergeflossen. Ach, da fließt nichts mehr? Kann man nichts machen. Aber noch haben wir es mit einem Meer zu tun, das über zwei Busen verfügt. Den finnischen und den botnischen Meerbusen. Na, wenn das nicht sympathisch ist. Von der Ostsee merkt man so gar nichts, wenn man drauf zufährt. Bei der Nordsee fährt man durch Windräder und Wind und steht dann plötzlich vorm Deich und dahinter der blanke Hans. Fährt man auf die Ostsee zu, hat man Landschaft, Strand und dann kommen auch gleich schon die Quallen. Ja, das Meer ist schon ganz speziell. Genauso speziell wie der gerade gehörte Sven Phantom, der auf seiner heißen Scheibe tanzt den Spatz, das hübsche Lied nicht schon wieder an die Ostsee untergebracht hat. Fürwahr, ein schöner Start in diese Krautwelle über die Ostsee.

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Da ist er wieder, Hildegard Knef. Und in typischer Knef-getragener Laune singt sie ihr Ostseelied. Ja, die Ostsee. Für die Berliner Bevölkerung das Meer, für den kurzen Urlaub am Meer. Für die damaligen Bewohner der SBZ einzig

Ostsee etwas krasser dargeboten von Beaver Badger aus Genf. Die verweisen auf die Ostsee zur damaligen DDR-Zeit, zur Zeit des real existierenden Sozialismus. Sie konnten nicht aus dem Land raus, aber aus den Hosen. FKK war wohl das einzige Gute, was es dort gab. Produkte in den Regalen des Konsums waren ja nicht vorhanden. Bei den Leuten von Beaver Badger klang das seichte Meer aber mehr nach Ostsee ist Mordsee. So machen wir dann gleich weiter mit Chuckemack und die nannten ihr Lied auch Ostsee. Die kommen hübsch indie-mäßig schräg daher. So gefällt mir das. Sie fahren hin und her, aber zurück zum Meer. So ist das fein. Schräg das.

noch ein Block eingerahmt von der Ostsee. Wieder zwei Stücke, die sinnigerweise so heißen. Ostsee. Ein schön Kraftwerkesker Elektrosound kam gerade von Flug 8 und ihrem Album Transatlantik. Textmäßig begnügen sie sich mit dem Wort Ostsee in Dialogform zu nervenden Elektrodauertönen. Aber halt, da gibt es noch spezifische Eigenschaften zur Ostseelandschaft. Das bringt uns weiter. Weiter zum Stück Ostsee von Leo hört Rauschen. Da klingt die See schon im Artistennamen mit. Auch hier wieder Elektronik und knappe, abstrakte Texte zu typischen Ostseeküstenlandschaften. Das war Modern Modern, wie sie auch ihr Album nannte.

Das hier waren jetzt besondere Umstände. Ja, wir heißen so und Elite heißt auch so wie die letzten vier. Einfach Ostsee. Deswegen gehen wir jetzt ein Stück weiter und finden das Stück Ostsee 2 von den Leuten von EA80. Dieses Stück ziert ihr Album Punk. Und zack, es ist auch Punk. Also zumindest punkig. Und was wollen die uns näher bringen? Eigentlich nur die Erkenntnis, dass Salzwasser nicht schmeckt und sie das immer wieder zur Kenntnis nehmen müssen. Obwohl, Ostsee ist ja eigentlich nur Brackwasser. Klar, dass das nicht schmeckt.

Und ich dachte, das Lied heißt Ostseefunk, aber nein, dieser Hip-Hopper und Rapper heißt Boris Besser, wie auch sonst. Und der singt natürlich von Ostsee-Funk. Nun gut, funkig ist das nicht, aber funkigen Hip-Hop, das habe ich auch noch nicht gehört. Warum Ostsee? Weil der von der Ostsee kommt? Was liegt näher? Genauer gesagt, kommt der aus Kiel, also mittelbar von der Ostsee. Also Kieler Förde ist ja auch nicht richtig Ostsee.

Bum, bum, bum. Das waren Frittenbude und die machen hier ordentlich einen auf Ballermann-Bass. Handelt ihr Lied doch von Malle an der Ostsee. Ostsee, Kalifornien. 5 Kilometer östlich von Brasilien. Was sich die lustigen Holsteiner damals dabei gedacht haben, weiß der Schinder. Aber es wirkt. Da ist immer was los und wird wohl noch mehr werden wegen Klimaflüchtlingen aus Süddeutschland.

Poetische Soundskulpturen haben hier Sebastian Herzfeld und Bobo geschaffen. Eine ganze Scheibe haben sie mit solchen vollgespielt. Und ich habe hier jetzt passend zum Thema mal das Stück Black Ostsee ausgesucht. Das ist jetzt keine Anspielung auf das Schwarze Meer. Geht auch gar nicht. Die Meere sind geografisch völlig woanders und haben völlig unterschiedliche Entwicklungen hinter sich. Black Ostsee.

Ob die Dödelhaie auch dieses Thema meinen? Das ihrige folgende Lied heißt Haie in der Ostsee. Es ist im Zuge der Erderwärmung auch ein glaubhaftes, realistisches Szenario. Ich denke, ich kann das auch genau in diese Schublade schieben. Notstand und Dödelhaie befinden sich in der gleichen Schublade.

dritte Wahl. Auch immer schön zu hören. Hier sind sie mit Schaum auf der Ostsee im Rennen. Sie sind mit einem benachbarten Problemthema unterwegs. Umweltverschmutzung. Alles versifft und überall Müll. Dazu passt auch der von denen gehuldigte schroffe Punk. I like it. Kann ich immer wieder hören. Zwar

Eine hübsche Stadt mit Förde im Norden des echten Nordens. Die Stadt aus dem hohen Norden thront über ganz Deutschlands Verkehrssünder. Eine Stadt, die einen üblen Nimbus bekam durch das Kraftfahrtbundesamt, das die Aufgabe hat, Verkehrsverstöße, also Straßenverkehrsverstöße der Verkehrsteilnehmenden auf riesigen Servern zu speichern und zu verwalten. Ja, und genau um diese Behörde geht es beim Punk von Konmoto. Ihr Lied schimpft über 14 Punkte Flensburg. Nun gut, jetzt gibt es nicht mehr so viele Punkte. Jetzt ist schon bei 8 Punkten Schluss mit lustig. Wissen wir doch alle. In der Bezug zur Ostsee, die Flensburger Förde ist ein Teil der Ostsee. Wie die Kieler Förde auch. Wissen wir doch alle.

Und was man beim Besingen der Strände der Ostsee nicht vergessen darf, ist die Suche nach, also das Finden von Bernstein. Diesen Fundstücken hat Joachim Witt ein Lied gewidmet, das er folglich auch Bernstein nannte. Wie passend. Auch hier ein wichtiger Hinweis. Es gibt Dinge dort, die sehen aus wie Bernstein, sind aber bösartig gefährliche Munitionsreste aus dem Krieg und der Nachkriegszeit. Da heißt es, nicht anfassen und Hilfe holen. Das könnte sonst böse enden. Ein Bernstein wird besonders packend und spannend, wenn darin ein Insekt eingefangen ist. Das arme Tier. Aber wer nicht aufpasst, den straft das Leben. Also hier der klebrige Tod. Der Bürgermeister der Nacht hat dazu das Lied Insekt in Bernstein geschaffen und dem können wir uns jetzt gemeinsam hingeben.

0: wo die Ostseewellen schlagen an den Strand. Das kann in Mecklenburg-Vorpommern sein. Der Kenner und ich, Horst with No Name vom Freien Radio Neumünster auf DRB Plus, bin ein solcher, sagt natürlich coolerweise Mac-Pop. Obwohl eigentlich müsste das ja Mac-Wopo heißen, aber wir wollen ja nicht päpstlicher sein als der Papst. Nun, das waren auf jeden Fall gerade Bigor singt und Eichhorn muss begleiten. Und die haben hier mit dem Lied Mecklenburg-Vorpommern den MV-Block eingeleitet. Klingt das ein wenig wie Ostblock? Nein, natürlich nicht.
1: Zur Konferenz in Rostock.

zur Konferenz nach Rostock. Da geht es ab in die wichtige Hafenstadt an der Ostsee, die sich Rostock nennt. Und dorthin entführten uns die Schweden von Eva Wartburg in einer längst vergangenen Zeit, als die Stadt noch im Dienste des Sozialismus stand. Hübsch mit Ska-Attitüde anzuhören, fordert dieses Liedchen unvermittelt zum wilden Tanz auf. Das gab's damals so nicht. Hätte das der Erich gewusst, wäre sofort eingeschritten worden. Rostock, das ist doch schon das Stichwort, um Materia auf den Plan zu rufen. Und zack, da ist er schon. Er besingt seine Heimat. Er singt mein Rostock. Es ist seine Stadt. Es ist seine Hut. Dort ist er aufgewachsen und dort ist er zu dem geworden, was er ist. Und es war gut. Und heute eine Stadt, so normal und ehrlich und bodenständig, ohne auf die Nerven zu gehen. Klingt schon gut. Das.

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Warnemünde ist eine weitere Stadt an der Ostsee, eigentlich der Hafen von Rostock. Aber so penibel will ich da auch nicht sein. Rostock ist schon noch eine Ostseestadt. Aber Obacht, hier in diesem Blog geht es um Warnemünde. Rostock ist schon vorbei. Hier sind Gimme Shelter. Und Gimme Shelter haben auch eine Heimat gefunden und besingen sie. Anders als bei Materia ist es hier, wie unschwer zu erkennen ist, Warnemünde. Das Leben scheint ja hier nicht so richtig zu toben, wenn ich so die Friedlichkeit des Liedes betrachte. Aber die Stichworte Hoffnung, Liebe und Kraft werden mit Warnemünde verbunden. Das klingt doch sehr positiv. Und Warnemünde ist auch der Ausgangspunkt für Reinhard Lacomi, der mit seinem blauen Kutter von Warnemünde im Herbst in See sticht. Es geht auch um den Wandel in der Stadt. Während früher noch Fischerei betrieben werden konnte, so ist das heute nicht mehr möglich, weil sind keine Fische mehr da. Jetzt gehen Touristen an Bord und erleben einen schönen Tag auf der Ostsee mit dem ehemaligen Fischer. Aber hört selbst, Reinhard Lacomi.

Also, ich habe wirklich noch nie so eine Pranken gesehen. Und die Füße, Mann, Meter. Ein Leben lang war dieser Riesenkerl auf See und nun fragt er mich hier, möchten Sie eine Tasse Kaffee, mein Herr? Das sagt er auf wie eine fremde Sprache. Und ich frag zurück, na, heißt denn die Ostsee nach Ostsee? Da fällt ihm die Tasse runter. Und wie er sich so bückt und die Scherben aufsammelt, legt ihm so ein Mütterchen einen Zehner auf den Schrott. Die hat's ja so verdammt gut gemacht. Er streichelt ihn wie ein Kind. Da dreht er sich weg, schmeißt den ganzen Krempel über Bord und sagt einfach nur: Scheiße.

gelohnt. Der Fischer auf dem blauen Kutter, der blickte lang zum Horizont. Und es war Herbst in Warnemünde und draußen war so still die See. 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

Band, nicht Seattle, hat hier einen coolen Bandnamen gewählt. Erinnert es doch sofort an Nirvana und Tokotronic. Aber wir konnten hören, die klingen doch schon sehr eigenständig und schräg, wie ich es gern mag. Und die sind hier in einer weiteren Hafenstadt an der Ostsee unterwegs. Die haben ihr Lied Lullaby nach Greifswald genannt. Greifswald, eine Stadt auf dem Weg nach Rügen. Auch diese Stadt ist Heimat, Heimat an der Ostsee. Auch die Band Tempo ist in dieser Krautswelle 93 Ostsee mit fast 5 Minuten vertreten. Greifswald ist auch ihr Stichwort im Lied, Mädchen aus Greifswald. Und wir stellen fest, wenn es um Greifswald geht, sind die Lieder doch getragener und weniger flott. Macht nix, Inhalte zählen. Hier wird auch reflektiert über rechte Gewalt, die hier auch oftmals grassiert. Es lohnt sich genau hinzuhören beim folgenden Lied mit Lyrics von Herrn Plevka. Tempo, das schreibt sich übrigens T-E-M-P-E-A-U, französisch Wasserhalm, ne?

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1: Und wer nach Rügen will, der kommt an Stralsund nicht vorbei. Stralsund als Tor zur Insel Rügen. Ja, Deritos sind hier gemeint und die haben ein Lied gemacht, das auch den Namen Mein Stralsund hört. Und die huldigen ihre Stadt über allen Klee. So viel Positives zu einer Stadt, das klingt verdächtig. Ist hier Satire im Spiel? Meinen die das ernst? Ich weiß nicht. Klingt freundlich, nicht böse und scheint eine Ode an die Stadt zu sein. Na dann ist das wohl so.

So haben wir Stralsund hinter uns gelassen und erreichen mit den Skapri-Fischern die vielgerühmte größte deutsche Insel. Es ist Rügen und die Skapri-Fischer verlieren hier auch nicht viele Worte. Sie rühmen die Insel durch ihr musikalisches Spiel im Ska-Feeling. Es stellt sich gleich ein Gefühl von Südsee ein, obwohl hier ist ja nur die kalte, braune Ostsee, die von russischen Tankern durchkreuzt wird. Macht

Dieses Lied darf nicht fehlen. Zum rügischen Archipel gehört die Insel Hiddensee. Und dorthin entführte uns gerade Nina Hagen mit ihrem Liedchen Du hast den Farbfilm vergessen. Ein deftiger, schräger Schlager aus der alten DDR-Zeit, der auch heute noch authentisch schön schräg daherkommt. Und auf Hiddensee kennen sich auch Malediva aus. Und nichts mit Malediven zu tun, mal Hinweis zwischendurch. Die haben auf ihrem Album Ungeschminkt das Lied Hiddensee untergebracht. Und da hören sie sich fast so an wie Hildegard Knef zu ihren besten Zeiten. Hiddensee, ja, da wollen sie wohnen, aber wohl nur im Urlaub, um sich auszuleben, um zu entspannen und auch mal schmutzige Sachen zu machen. Aber das war früher. Und jetzt?

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So, was haben wir gelernt? Die Ostsee ist Heimat, ist Kindheit, Leben und Trost und Urlaubsziel. Vor allem der Berliner. Egal, jetzt wo wir das alles wissen, ist jetzt auch mal Schluss. Horst with No Name vom Freien Radio Neumünster auf DAB Plus hat jegliches Wissen zum Thema in dieser Krautwelle 93 Ostsee ausgeschüttet. In der Hoffnung, dass eure Füllhörner des Wissens jetzt mit neuen Erkenntnissen üppig gefüllt wurden. Das ist der Moment, wo Verarbeitung und Verdauung des neuen Schatzes angesagt ist. Ich schicke uns jetzt damit in die Kissen der Bettstadt, damit wir mit diesem Wissen gleich morgen im Gespräch glänzen können. Hoch lebe das Bildungsradio. So kann ich noch ein entspannendes Betthupferl von The Ruffians zum Besten geben, die euch ihr Lied Mädchen aus Bornholm kredenzen werden. Auch dieses kommt als Ska-Lied tanzbar daher. So lege ich jetzt Mikro und Kopfhörer ab und sage, lebt wohl, gute Nacht und bis bald. Horst with No Name.

und die Tiefe des Binnenmeeres, die gar nicht so tief ist, im Untergrund der Krautswelle 93 Ostsee gestaltete Pieschinger und der Motor mit dem Titel Ostsee.

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0: hatte viel Zeit damit zugebracht, herauszufinden, welche Rolle die merkwürdige Melodie auf dem Tonband wohl bei der ganzen Angelegenheit spielte. Vergebens. Ich konnte einfach keinen Sinn darin erkennen. Doch wie so oft im Leben zaubert das Schicksal gerade in dem Augenblick, in dem man kurz davor steht, alles hinzuschmeißen, doch noch den rettenden Joker aus dem Ärmel. Ich hatte meinen alten Kumpel Larry angerufen, der seit der Highschool als Musiker durch die Nachtclubs von Waikiki tingelte. Vielleicht konnte er mir sagen, welche Bedeutung die eigenartige Tonfolge hatte. Doch als ich ihm das Band am Telefon vorspielte, breitete sich die Lösung des Rätsels wie von selbst vor mir aus. Natürlich! Warum war ich nicht schon viel früher darauf gekommen? Die sonderbare Melodie auf dem Tonband hatte mit Musik etwa so viel gemein wie Gregor Gysi mit dem Wu-Tang-Clan. Vielmehr waren die Töne eine für das Tonwahlverfahren verschlüsselte Telefonnummer. Ich brauchte also nur, den Telefonhörer abzuheben und an den Basslautsprecher der Stereoanlage zu halten. Und schon führten mich die seltsamen Pieptöne direkt in den akustischen Cyberspace des Fischmob.
1: Good evening.